0: 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Das ist Tino Eisbrenner in den 80er Jahren.
1: Jessica ist bei der Armee und ich bin also vor die Frage gestellt worden, willst du anderthalb Jahre lang mit einer Kassette mit Jessica-Titeln durch die Lande ziehen und überall die rote Mütze zücken und sagen, hier bin ich und mein Geld verdienen damit? Oder willst du weiter kreativ sein, weiter live spielen? Dafür habe ich mich entschieden und mir also eine Liveband zusammengestellt, die aus 9 Musikern besteht, mit mir, 9 Mann auf der Bühne. Wir waren im Studio zusammen, haben bei Amiga eine Quartett-Single produziert, haben aber eigentlich mehr Lieder gemacht, als Amiga uns da abgenommen hat. Bringen diese Lieder live. Namentlich sollte man erwähnen, dass also Peter Papst von der Jonathan Blues Band mit in dieser Band spielt und dass wir 2 Monate lang auf Tournee waren. Die Tournee ist eigentlich gerade vorbei, ich schwitze noch. Ja, auf die Texte bezogen muss man sagen, ich habe einfach Spaß dran, die Texte selber zu machen, weil das ist eben die kreative Phase, die man als Künstler will und braucht, und die würde mir verloren gehen, wenn jemand anders texten würde für mich. Ansonsten wird euch wohl jeder bestätigen, dass ich furchtbar anstrengender junger Mensch bin, der viele eigene Ideen hat und die möglichst in seiner eigenen Art irgendwie durchsetzen will. Und das überträgt sich natürlich auch auf die Band Jessica. Und wir ziehen alle an einem Strang.

0: 1976 auf Kuba das Fernsehen der DDR und Dean Reed.
1: Hi, ich bin sehr glücklich, mit euch aus Kuba zu sprechen. Die letzten 15 Jahre, die ganzen sozialistischen Länder, hat so viel Solidarität für Kuba gegeben. Jetzt auch, wir müssen unseren chilenischen Freunden helfen. Das ist, warum ich bin hier in Havanna in diesem Moment. Gestern ich war in Matanzas, wir haben ein schönes Solidaritätskonzert gegeben mit 8000 Leuten. Morgen ich gehe nach Santiago de Cuba. Nach zwei Tagen da, hier in Parco Lenin. Und hier, heute, meine Grüße auf alle in der DDR. Danke für alles. Die Solidarität geht weiter.
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1: Wie auch im Osten gern gehörte Hitparade von SFB 2, Hey Music mit Jürgen Jürgens. Jetzt aber keine Musik, es geht um einen SFB-Bericht. Thema Transit.
2: Seit 11 Jahren rollt der Transitverkehr im Großen und Ganzen wie geschmiert. Wo es Probleme gibt, liegen sie nicht zuletzt bei den Reisenden. Und da man anderen schlecht ins Herz schauen kann, gestehe ich es selbst. Als ich vor 6 Wochen, sonst war ich immer geflogen, erstmals wieder auf die Strecke ging, war mir unbehaglich zumute. Und das war vor dem Fall Burkhardt, längst bevor der Transitverkehr ins Gerede kam. Auch die Tatsache, dass die Abfertigung in Helmstedt wie bei Millionen anderen Reisenden schnell und reibungslos verlaufen war, vertrieb dies ungute Gefühl nicht. Den Blick fest auf den Tacho gerichtet, fuhr ich durch die DDR. Traute mich kaum, die Augen schweifen zu lassen, obwohl eigentlich alles neugierig stimmt. Nicht mehr als 100, Anschnallpflicht, absolutes Alkoholverbot. Viel mehr wusste ich nicht über das, was man auf diesen Transitstrecken tun und lassen sollte, was nicht.
1: Es setzte der Sender Freies Berlin, Mediengeschichte DDR 1.

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1: Das waren unsere Programmhinweise zum Ausgang unseres Frühprogramms, das wir beschließen wollen mit Musik. Ich sage im Namen aller Beteiligten schönen Mittwoch und mit Regina Toss. Danke.

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1: Ganz besonders unsere jüngsten Hörer. Ihr wartet ja sicherlich schon auf euer Morgenlied. Heute geht es um einen kleinen Rechenkünstler. Und wenn ihr wollt, dann macht doch jetzt einfach mal mit.
2: Ich bin 7 Jahre alt, ins zweite Schuljahr komm ich bald.
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2: So, da bin ich also. Herzlich willkommen bei meiner neuen Sendereihe bei Mucks Musikmagazin. Vielen herzlichen Dank dafür. Die Hörer des Berliner Rundfunks haben einen Geschmack, der mir gefällt.
3: Ich werde versuchen, auch bei der Musikauswahl eben diesen Geschmack so ein bisschen gehen zu treffen. Ich hoffe, dass mir das immer gelingt. Hier ist mein erster Versuch. Cliff Richard, My Pretty One.

0: Tja, sie fehlt ihm sehr. Das war Wolfgang Ziegler. Hin und wieder passiert es jedem Komponisten, dass er ein Lied fertig produziert hat und plötzlich kommt ihm eine Idee, wie er das Ganze noch anders und noch besser hätte machen können. Tja, meistens ist es dann zu spät. Mir ist es so ergangen bei Living in Wonderland, da fiel mir eine freie Einleitung ein, als das Lied schon auf Platte gepresst war. Tja, und da war es zu spät. Aber es ist natürlich nicht zu spät, es Ihnen, liebe Hörer, mal vorzuführen, was mir da noch eingefallen ist. Ich versuche das mal. Ich habe meine Gitarre mitgebracht, damit ich mir einen Ton holen kann. Die Technik hat mir versprochen, dass ich ein bisschen Hall machen kann. Könnt ihr das? Das wäre nett. Danke. Los geht's.
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0: Karl Eduard von Schnitzler im Herbst 1989 zu Gast im Jugendfernsehen der DDR 1199.
1: Karl Eduard von Schnitzler, die erste Frage: Wie sind die Temperaturen in den Berliner Gewässern heute Morgen gewesen?
2: Heute Morgen 16, 17 Grad, aber die Luft war kälter.
1: Woher wissen Sie das so genau?
2: Weil ich jeden Morgen bade.
1: Sie baden jeden Morgen zwischen Mai und Oktober im Zeesener See?
2: Ja.
1: Ich sage das nur so konkret, wer Sie sind, muss ich nicht lange vorstellen. Das mit dem Zeesener See deshalb, damit nicht irgendjemand sagt hinterher, Schnitzler hat einen See, es ist ein VES, ein volkseigener See.
2: Ne? Ja, ich wohne noch nicht am See, sondern habe noch ein paar hundert Meter zu laufen.
1: Karl Eduard von Schnitzler, Sie sind ohne Zweifel einer der streitbarsten Köpfe des deutschsprachigen Journalismus der letzten 40 Jahre. Das kann man sicher ohne Übertreibung sagen. Aber Sie sind sicher auch einer der umstrittensten.
2: Naja, das ist natürlich unausbleiblich, wenn man sich ständig mit dem Feind auseinandersetzt. Also im Bebels Sinne wäre ich ja unfehlbar. Denn Bebel hat ja gesagt, wenn du vom Gegner gelobt wirst, dann kannst du sicher sein, einen Fehler gemacht zu haben. Ich bin noch nie gelobt worden von drüben.
1: Die Frage für mich nach den Leuten, die momentan mit ihrem Vaterland etwas Schwierigkeiten haben, heben wir uns für die zweite Runde auf.
2: Bitte schön.
1: Jetzt Paula Abdul, Trader.

0: stehen geblieben bei der Frage nach den Schwierigkeiten einiger Leute mit ihrem Vaterland.
1: Ja, da muss man sehr differenzieren. Ich würde sagen, Gauner und Verbrecher und Kriminelle, die uns verlassen, in Gottes Namen, haut ab.
0: Sind ja auch nicht alle, ne?
1: Aber das sind bei weitem nicht alle. Ich sage, man muss sehr differenzieren. Und wenn ich mal einen Sprung mache zu den Jüngeren. Ich habe im Fernsehen gesehen, wie ein junger Bestarbeiter aus Karl-Marx-Stadt in Gießen bei der ARD in die Kamera rein sagte, jetzt bin ich frei, jetzt kann ich mir endlich die Arbeit aussuchen, die ich will. Meine erste Reaktion, du blöder Hund. Meine zweite Reaktion, du armes Schwein. Meine dritte Reaktion, was haben wir falsch gemacht? Der kommt doch von uns. Und da scheint mir, dass es uns nicht gelungen ist, unsere objektiv vorhandenen Werte, unsere Überlegenheit über den Westen, unsere Errungenschaften so plausibel und verständlich zu machen. Es ist zu vieles selbstverständlich. Es ist ja alles selbstverständlich geworden, obwohl es ein paar hundert Meter weiter von hier gar nicht selbstverständlich ist. Der Arbeitsplatz, die Lehrstelle, das Studium und. Also ich glaube, dass wir Geschichtsbewusstsein, mehr Geschichtsbewusstsein, das Vertiefen ist, glaube ich, eine ganz wichtige Frage. Wir leben in einer historischen Epoche des Übergangs vom Kapitalismus zum Sozialismus. Und das muss man verstehen, auch wenn mal das eine oder andere nicht da ist und fehlt und es gerade mal nicht so aussieht.
0: Ich habe jetzt ein paar Fragen hier, so eine Art Steckbrieffragen, so ein bisschen Kreuzverhör. Ich fahre mal oben ein und ganz schnell runter. Was für ein Auto fahren Sie?
1: Trabant immer noch. Obwohl ich mich jetzt
0: noch etwas geäußere. Ist ärztlich verordnet oder so wegen der, so nicht?
1: Nein, ganz im Gegenteil. Deswegen bemühe ich mich jetzt um einen etwas bequemeren. Ich habe Bandscheibengeschichte.
0: Gut, weiter. Wie viele Räume hat ihr?
1: Moment, es ist meine Wirbelsäule nur. Mein Rückgrat ist in Ordnung.
0: Daran hat ja auch niemand gesagt. Wie viele Räume hat Ihr Schloss?
1: Mein Schloss? Also unsere Dacia hat einen sehr großen Raum und ein Mini-Schlafzimmer und eine Küche und ein ganz kleines Badezimmer. Und sonst wohnen wir in einem Vierfamilienhaus zur Miete. Ein Familienhaus zur Miete.
0: Haben Sie ein Haustier?
1: Leider nein. Wir sind beide so oft unterwegs. Das wäre allein. Ich hätte gerne einen Hund.
0: So, jetzt geht's ans Eingemachte. Wie oft standen Sie vor dem Traualtar?
1: Vor dem Traualtar einmal. Meine erste Frau kam aus katholischer Familie und da musste ich wegen der Eltern mit in St. Gerion in Köln. Aber dahinter der Frage steckt mehr. Ich bin zum vierten Mal verheiratet, wobei man hinzufügen muss, mit meiner jetzigen Frau, die meine letzte Ehefrau ist, lebe ich schon seit 30 Jahren.
0: Jetzt hätte ich beinahe gesagt, man soll den Tag nicht vorm Abend loben, weil das wäre wirklich unhöflich.
1: Tag nicht vorm Abendprogramm loben, das ist was anderes.
0: Welche schlechten Gewohnheiten können Ihre besten Freunde an Ihnen nicht leiden?
1: Ganz sicher meine Ungeduld.
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0: Das Auslandsprogramm des Rundfunks der DDR. Radio Berlin International 1988.
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2: Tja, wieder mal ein Blick zwischendurch auf die Uhr. Das ist genau 2:30, 1:30. Und schon wird gegrüßt und geküsst. Viele liebe Grüße und Küsse an Schatz Uwe in Köthen von seinem Mäuschen Wonny aus Krüchern, die ihn sehr, sehr lieb hat und ihn gegen keinen anderen Mann der Welt tauschen würde. Ja, ein sehr aussagekräftiger Gruß, denn wie traurig ist beispielsweise folgendes Tauschgeschäft: habe für meine Frau eine tolle automatische Waschmaschine bekommen. Wirklich ein ungewöhnliches Tauschgeschäft.
3: Ja, dann schon eher, um in unserem Metier zu bleiben, tausche einen Nachtdienst gegen 2 Frühprogramme.
2: Ja, der Uli hat recht, da muss man nämlich so früh aufstehen, was schwerer fällt, als sich früh hinlegen, nicht?
3: Gute, mit Familie aus Leipzig, Irina Nüsse, die sich bitte bald mal melden soll, weil Frank nicht mehr warten kann, obgleich sie eben sagte, dass er warten soll. Aber solange...
2: Da meint man fast, die Irina sagt sich, der kann lange warten, nicht?
3: Manuela Grebe grüßt Soldat Holger Börner, der nicht wieder den Zapfenstreich vergessen soll.
2: Ja, einst trieb ja die Marketenderin auf den Streich oder Schlag hin den Zapfen ins Spundloch des Schankfasses.
3: Und damit wurde der Ausschank eingestellt.
2: Und daher stammt ja auch der Ausdruck Zapfenstreich. Übrigens steht da, Topfen hüllt den Stein der Weisen.
3: Ja, und die Kneipen sind die Friedhöfe der guten Vorsätze. Holger, können wir nur wünschen, dass die Nacht nicht an den Tag kommt. Ein Umtrunk, also eine Maßnahme, kann noch zu einer weiteren
2: führen. Ja, allerdings. Seit einiger Zeit ist Kai Stammhörer unserer Sendung. Alpha Will wünscht er sich und formuliert sein Anliegen so: viele liebe Grüße vom Unteroffizier Kai Stefan an Petra in Lübau, Gabi in Beiersdorf, Ines in Schönbach, Bärbel und Daniela, Katrin in Neugiersdorf, also ein rechter Mädchenfreund der Kai.
3: Karl-Heinz, er beugt vor, nur keinen Korb als Hahn, sondern besser Hahn im Korb.
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Musikflächen aus dem Rundfunk der DDR. 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

So, und damit war es 16:03. Ah, wir bekommen gerade eine wichtige Meldung von Herrn Kaiser. Vielen Dank. Erika Schmidt möchte gerne ein Lied hören, und zwar das Lied vom Kaufhallenbrot. Tausendmal berührt. Das haben wir heute leider nicht da, aber wir haben gleich den Überraschungsanruf dieser Woche. Wir sind verbunden mit Schönebeck. Schönebeck ist ja die Stadt, in der die Bürsten für unser Land hergestellt werden. Und wie Herr Kaiser schon mit Recht bemerkte, kommt ja das Wort Bürsten aus dem Lateinischen. Denn schon der lateinische Dichter Ovid schrieb vor vielen, vielen Jahren ein Buch übers Bürsten. Und hier ist Whitney Houston, I Wanna Dance with Somebody.

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0: Erinnerungen an den Rundfunk der DDR auf DDR 1 aus dem Jahr 1985, ein Beitrag über Lieder.
1: Noch immer ist Cäsars »Wer die Rose ehrt« eines der schönsten Rocklieder, obwohl es ja weit über 10 Jahre auf dem Buckel hat.
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1: Meyers Universallexikon sagt, das Lied ist eine der am weitesten verbreiteten und historisch einflussreichsten musikalischen Gattungen. So, auch die Rockmusik hat um das klassische Strophenlied keinen Bogen gemacht. Im folgenden Schnelldurchlauf betreiben wir mal ein bisschen Rockliedgeschichte. Das ist eine Aufzeichnung aus dem Jahre 1975. Die Gruppe Lift mit ihrem damaligen Sänger Stefan Trepte. Er hat dieses lyrische Lied auch komponiert, nach einem Text von Kurt Demmler. Eine richtige Ballade im Rockgewand.
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1: Eine Rockgruppe, die ausschließlich liedhafte Formen verwendet, ist Karat. Und wie man hört, können Rocker auch Volkslieder machen.

Jeder Schulchor kennt diese Liedform, in der hier Manuel van Senden als Solist und Elektra als Chor singen. Ihr Ursprung liegt viele Jahrhunderte zurück in der geistlichen Musik. Elektra benutzt dieses musikalische Mittel, weil es den Textinhalt unterstützt.

Immer wieder schreiben und interpretieren die Rocker unseres Landes Lieder. Lieder haben offensichtlich also als musikalische Form oder, wie Meyers Lexikon sagt, als musikalische Gattung ihren Reiz noch lange nicht verloren. Eines der schönsten neueren Rocklieder von Stern Meißen zu Rock für den Frieden 1985.

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DT64 Zeitgeist Stunde 2 mit Birgit Abromeit. Hallo, unser Zeitgeist-Thema heute: Stellenstreichungen bei Arbeitsbeschaffungsmaßnahmen, kurz ABM-Maßnahmen. Das gibt's noch in dieser Stunde, aber erstmal Mick Jagger.

0: Landparty, so hieß eine Radiosendung für Folklore im Rundfunk der DDR. Es moderierte Gerhard Neef. Wir schalten nach Dresden.
1: Wer im Frühling durch den großen Garten geht, der kann mit etwas Glück eine großartige Dresdnerin treffen, die Paluca. Wir hatten dieses Glück. Auf einem Spaziergang sind wir ihr begegnet. Frau Professor, der Hund ist ja nicht allein Ihr Lieblingstier, sondern es sind auch viele Tiere hier im großen Garten, die Ihnen zusagen, ja?
2: Ja, ich gehe jeden Tag in den großen Garten, wenn ich in die Schule vormittags muss. Und da füttere ich regelmäßig die Enten.
1: Ja.
2: Ja, dann die Eichhörnchen kriegen Nüsse, wenn ich sie gerade habe. Vögel füttere ich.
1: Gibt es da auch schon Tiere, die Sie ganz persönlich kennen?
2: Nein, im Zoo kenne ich viele Tiere.
1: Ja.
2: Da gehe ich auch regelmäßig hin. Aber die Enten kennen mich auch. Die kennen meine Stimme.
1: Ja. Wer kennt Ihre Stimme nicht? Nach 1945 hätte sie gerne jede europäische Kunststadt gehabt, um sie zu seiner Bürgerin zu machen. Aber Sie sind hier in Dresden geblieben, in einer zerstörten Stadt. Warum sind Sie hier geblieben?
2: Die Frage, die ist schon oft an mich gestellt worden. Ich bin überhaupt nicht auf den Gedanken gekommen, Dresden zu verlassen. Ich habe hier sehr schöne Zeiten früher erlebt. Ich habe hier studiert bei Mary Wigmann. Und ich habe damals schon sehr an Dresden gehangen und hänge jetzt noch mehr an dieser Stadt. Und ich wollte mit aufbauen.
1: Ja.
2: Ich bin nicht auf den Gedanken gekommen, wegzugehen.
1: Dresden ist ja wieder eine junge Stadt geworden. Und Sie haben sich immer um die Jugend verdient gemacht. Ich wünsche Ihnen, Frau Paluca, dass Ihnen noch sehr oft die Sonne im Lenz ins Gesicht scheint. Und für uns und für Sie singt nun der Dresdner Kreuzchor unter Professor Martin Flemich das schöne Frühlingslied von Felix Mendelssohn Bartholdy und Heinrich Heine, Frühlingsahnung.
2: Da freue ich mich sehr darüber.
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0: Peter Schnörkellos, direkt und meist ein wenig sentimental Peter Czernik. Als Diskjockey hatte er jahrelang die Platten anderer gepriesen, dann machte er vor 10 Jahren selbst eine und hat es nicht bereut.
1: Bewahr dir die Träume der Kindheit, mein Sohn.

Wollte ich nie, aber ich musste eben damals als Neunjähriger Akkordeon lernen von meinen Eltern aus. Und das war überhaupt nicht für mich. Und irgendwann kam natürlich mal der Punkt, als die Musik und alles das, was damit zu tun hat, für mich schon wichtig wurde und mir Spaß gemacht hat. Darum geht es ja, es muss ja Spaß machen. Und letztendlich habe ich dann so ab 62 vielleicht, ja doch, mich ganz intensiv mit dem Ding beschäftigt. Und richtig Musik gemacht, Popmusik, also damals wieder so war, eine Amateurband. Ich bin nicht der Musikant oder sowas, der komponieren kann in dem Sinne, wie man das vielleicht versteht. Weil ich nie diese theoretische Ausbildung hatte, um das zu machen, also alles zu Papier zu bringen und so weiter. Und ich bin eigentlich schon immer der Ansicht gewesen, dass Komponieren oder zu dem Begriff Komponieren auch der Begriff Erfinden gehört, weil wenn man die Idee nicht hat zu einer Melodie, ganz einfach, ob es C-Stimme ist, du weißt das ja selber, spielst du auch Klavier und so weiter, das ist ohne diesen Einfall geht gar nichts und erst dann kann man sich hinsetzen und könnte das schreiben.

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Meine Damen und Herren, mit Schwung und guter Laune haben wir Sie durch die letzte knappe Stunde dieses Nachtprogramms begleitet und damit in den neuen Morgen. Es ist 2:00.

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1: Der Schlagermarkt, das ist die 39. Ausgabe der deutschen Hitparade auf Radio Aktuell.
2: Unter Mikrofon auch heute wieder André Tonn
1: und Hans Meserski.
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0: In die 80er Jahre, Gerhard Neef lädt ein in die Stadt Frankfurt-Oder, Heinrich von Kleist.
1: Heinrich von Kleist gilt als einer der sprachgewaltigsten deutschen Bühnendichter. Im Jahre 1777 wurde er hier in Frankfurt-Oder als Sohn einer preußischen Adelsfamilie geboren und musste bereits mit 15 Jahren, so verlangte es damals die Familientradition, ins preußische Heer eintreten. Der ständige Widerspruch zwischen dem Menschen Kleist einerseits und dem preußischen Offizier andererseits führten schließlich dazu, dass er 1799 seinen Dienst quittierte, um an der hiesigen Alma Mater Viadrina vor allem Naturwissenschaften zu studieren und, wie er selbst sagt, ein freier denkender Kopf zu werden. Dennoch vermochte er nicht, die innere Zerrissenheit zu überwinden und wählte mit 34 Jahren schließlich den Freitod. Er schrieb vorher: Es fehlt mir an Kraft, die Zeit wieder einzurücken. Der Dichter des zerbrochenen Krug, der Penthesilea, des Prinzen von Homburg oder des Michael Kohlhaas erlebte keines seiner Werke auf der Bühne. In unserem Land zählen die Stücke von Heinrich von Kleist zum ständigen Repertoire der Theater. Das Theater in Frankfurt-Oder trägt den Namen dieses berühmten Sohnes der Stadt und fühlt sich dem Erbe Heinrich von Kleist besonders verpflichtet. Und wenn Sie Frankfurt-Oder besuchen, dann sollten Sie diese Gedenkstätte und damit Heinrich von Kleist näher kennenlernen.
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1: 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Es ist 4.27 Uhr, 3 Minuten vor 5.
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0: Worte zum neuen Denken. Dieter Mann in der Volksbühne Berlin. 1988 bei der Roten Revue. Dieter Mann war damals Intendant des Deutschen Theaters.
1: Was ist das, neues Denken? Das ist sicher altes Denken nicht. Das ist der Griff zum Himmel, nicht zur Kehle. Das ist die Antwort, die sich selber fragt. Das ist die Angst, die sich um Mut bekümmert. Das ist der Mut, der nie Gesagtes sagt. Das ist das Lernen, das sich nicht mehr aufgibt. Die Lehrzeit lebenslänglich, jeden Tag. Beherrschung der Computer und Roboter. Der liebe Klang im Nachtigallenschlag. Das ist die Arbeitszeit, die Frieden abtrotzt. Das ist die Nacht, in der die Wünsche glühen. Das ist Erfüllung und Verschwendung, beides. Das ist das Lied vom Baume immergrün.
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0: Ein Mitschnitt aus dem Jahr 1953. Es geht um den 17. Juni. Der Tag X ist gescheitert. Wir danken den Genossen von Radio Iskra für die Zuverfügungstellung.
1: Der Tag X, von dem die Westberliner Presse so viel faselte. Der Tag, der angeblich die Grundlagen der demokratischen Ordnung in der Deutschen Demokratischen Republik erschüttern würde. Der Tag, auf den sich die faschistischen Provokateure und ihre ausländischen Herren sorgfältig vorbereiteten, hat mit ihrer vollen Niederlage geendet. Im sowjetischen Sektor von Berlin, wie in einigen anderen Orten der Deutschen Demokratischen Republik, gelang es den Provokateuren durch Täuschung und Betrug, einen kleinen Teil der Werktätigen mit sich zu ziehen. Die überwältigende Mehrheit der Bevölkerung nahm entschieden gegen die faschistischen Pogromhelden Stellung. Das eben besiegelte letzten Endes den vollen Misserfolg ihrer verbrecherischen Pläne. Ein Gefühl tiefer Entrüstung erfüllt in diesen Tagen die Demokraten in ganz Deutschland. Die Verantwortung für dieses faschistische Abenteuer tragen nicht nur die Werkzeuge, die Agenten, Brandstifter, Plünderer und Mörder. Die Verantwortung tragen nicht weniger die Organisatoren der Verbrechen, die Ausländischen wie die Deutschen. Auch im Westen gibt es vernünftige Stimmen, die vor der Politik der Provokationen, vor Banditenmethoden gewarnt haben. Ihnen stehen die Adenauer, Kaiser, Ollenhauer und Reuter gegenüber, die planmäßig und in langjähriger Arbeit das faschistische Abenteuer organisierten. Sie haben die faschistischen Totschläger wieder hochgezogen, für faschistischen Nachwuchs gesorgt, die Vorbereitung des Tages X offen betrieben, sich ihrer gerühmt, die Durchführung organisiert und überwacht. Sie tragen heute die Verantwortung für das Blut, das in diesen Tagen geflossen ist.
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0: Fußball in der DDR. Der FDGB-Pokal in der aktuellen Kamera 1989 am 26. August 1989.
1: Überraschungen gab es heute in der ersten Hauptrunde um den FDGB-Fußballpokal. Mit Energie Cottbus, Stahl Brandenburg und Aufsteiger Fortschritt Bischofswerda mussten bereits drei Oberligamannschaften ausscheiden. Cottbus zog bei Wismut Gera mit 0:4 den kürzeren, Bischofswerda verlor mit 1:3 gegen den FC Vorwärts Frankfurt Oder und Stahl Brandenburg unterlag beim Bezirksliga-Vertreter Chemie Leipzig, zweite Mannschaft in der Verlängerung, mit 1:2.
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0: Landpartie, so hieß eine Radiosendung für Folklore im Rundfunk der DDR. Es moderierte Gerhard Neef. Wir schalten nach Dresden.
1: Hier oben auf dem Balkon Dresdens am Luisenhof habe ich mich verabredet mit Erich Höhne und seiner Frau. Erich Höhne, der ja für die alteingesessene Dresdner Stadt bekannt ist, zumindest bekannt durch viele seiner Fotos. Und seine Frau ist mitgekommen, die ihn ja begleitet seit der Zeit des, im Arbeitersport. Da haben sie sie kennengelernt. Und auch damals haben sie ja schon begonnen zu fotografieren, also mit der Kamera politisch zu arbeiten. Sie sind gelernter Feinmechaniker und waren viele Jahre für die Sächsische Zeitung tätig. Es sind viele Zeitdokumente entstanden. Den 13. Februar haben sie überlebt und damit oder danach gleich zu fotografieren begonnen. Aber war doch eine ziemlich triste Situation, für den Fotografen gar nicht reizvoll.
2: Reizvoll begann die Arbeit, als wir dann wieder aufbauten und wir mit meinen Fotos den Menschen Hoffnung schaffen konnten, dass ich immer aufzeigen konnte, es geht aufwärts, wir haben wieder ein Stück neu gebaut. Das war wichtig.
1: Es gibt zum Beispiel ein solches Foto, das so viel Hoffnungslosigkeit ausstrahlt.
2: Das ist die Prager Straße. Wer die Prager Straße heute kennt, der weiß, was das bedeutet für uns, dieser Neuaufbau.
1: Sie haben natürlich auch Fotos von der Prager Straße heute. Hier zum Beispiel Trümmerfrauen.
2: Die Trümmerfrauen waren ja diejenigen, die zuerst aufbauen mussten. Dresden ist ja die erste Stadt gewesen, die der Trümmerfrau ein Denkmal gesetzt hat. Und hier sehen wir sie bei dieser schweren Arbeit. Das war auch schon ein Stück Hoffnung.
1: Oder die erste warme Mahlzeit für die Kleinen.
2: Das war in der Bewegung Kinderland, wo die Kinder zusammengefasst wurden, weil die Schulen noch nicht funktionierten. Und hier konnten wir den Kindern das erste warme Mittag geben.
1: Sie waren ja gewissermaßen Dokumentarist oder Chronist und man kann an Ihren Fotos verfolgen, wie Dresden gewachsen, geblüht ist, obwohl noch nicht alle Narben des Krieges verheilt sind.
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Besuchen Sie www.ddr1.de, schreiben Sie uns ddr1@web.de oder uns auf Facebook. 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DDR 1, wir bringen Ihnen den Klang des Rundfunks und des Fernsehens der DDR zurück.

Morrissey kennt man von The Smith. Sein aktuelles Soloalbum heißt Notre Dame und den Titelsong gibt es jetzt orchestral untermalt. Sehr, sehr schön. Morrissey, ein Altstar auf ihrem DDR1. Wir bringen in den Klang des Rundfunks und des Fernsehens der DDR zurück.

am Donnerstag wollen wir an die Musik von ABBA erinnern. Eine schwedische Popband. Der Name gab sich aus den Vornamen Agneta, Björn, Benny und Annie Fried. 1972 formierte man in Stockholm. Mit rund 400 Millionen verkauften Tonträgern gehören ABBA zu den erfolgreichsten Bands der Musikgeschichte. Beim Eurovision Song Contest 1974 gewannen sie mit Waterloo. Wegen der aufwendigen und ausgefeilten Musikproduktionen galten sie als Mitbegründer einer neuen internationalen Popmusik. Aufgelöst 1982 gab es ein Revival in den 90er Jahren, angeregt durch das Best-of-Album ABBA Gold mit über 30 Millionen verkauften Exemplaren, eine der weltweit erfolgreichsten Alben aller Zeiten. Das Musical Mamma Mia mit über 60 Millionen Zuschauern, eines der erfolgreichsten Musicals der Welt. Im Rahmen einer virtuellen Konzertshow gab es 1921 ein Comeback und ein neues Studioalbum, Voyage. Jetzt zweimal ABBA auf DDR 1.

0: Mit Russland wollen wir uns befassen. Anlass mag sein, der 22. Juni. Zum 85. Mal jährte sich der Überfall Deutschlands auf die Sowjetunion.
1: Und nun das Dossier.
0: Wer wird Opfer eines Zweiteilers? Ich nenne ihn Putins Frauen, bevor Guido Knopp auf die Idee kommt. Patrick Barb sprach für sein Format gegen den Strom mit Maria Sacharowa, der russischen Außenamtssprecherin.
2: Hallo, hier ist Patrick Barb und ich grüße die Hörer von Radio Marabu.
0: Aber zuvor was sehr Schönes. Putins Deutschlehrerin.
3: Oh.
0: Interviewt von Margus Vereva, die früher oft die Nachrichten bei Russia Today sprach, nun lange nicht mehr auf dem Bildschirm zu sehen war.
3: Oh.
0: Man trifft sich zunächst in Putins Schule. Die Lehrerin freut sich, dass sich so vieles verändert hat. Wenn man Schulen sehen will, in denen sich seit 40 Jahren nichts verändert hat, sollte man eher nach Deutschland kommen.
4: Oh.
5: Guten Tag. Guten Tag, Vera Dmitrievna. Guten Tag.
6: Sehr erfreut.
5: Mein Name ist Margarita. Guten Tag. Vielen Dank. Wir freuen uns, dass Sie an diesen für Sie so bedeutenden Ort gekommen sind.
6: Warum soll ich denn nicht kommen, wenn ich eingeladen werde?
5: Sehr gut. Gehen wir ein Stück nach oben. Vera Dmitrievna, früher sind Sie diese Treppe praktisch jeden Tag hinaufgegangen. Wie fühlt es sich heute an, wieder hier zu sein?
6: Ich denke zurück an meine schönen vergangenen Tage, als ich an dieser Schule gearbeitet habe. Es ist sehr schön, das alles wiederzusehen. Natürlich hat sich vieles verändert. Auch die Wandfarbe ist inzwischen eine andere. All das weckt Erinnerungen, wie man so schön sagt. Man erinnert sich vor allem an die schönen Momente. Aber, wie man so schön sagt, Arbeit ohne, in Anführungszeichen, Überraschungen gibt es nicht. Aber gut, auch das musste man eben über sich ergehen lassen. Entschuldigungen, verschiedene Vorfälle und so weiter. Es gab ganz unterschiedliche Klassen. Manche Klassen waren wunderbar, andere Kinder wiederum etwas widerspenstiger.
5: Hier lief der kleine Wladimir Wladimirowitsch Putin herum. Er lief diese Treppe hinauf.
6: Klein, aber so klein dann auch wieder nicht.
5: Okay, war er lebhaft oder er nicht?
6: Sehr lebhaft.
5: Ja, kam es vor, dass er zu spät war, auf seinem Weg alles über den Haufen rannte und ins Klassenzimmer stürmte?
6: Nun, wie soll ich sagen, als er in den höheren Klassen war, hatte er es immer eilig. Er gehörte zu den Letzten, die in die Klasse kamen. Sein Zuhause lag gleich nebenan, praktisch ein Haus weiter. Manchmal kam es vor, dass er auf seinem Weg den Lehrer überholte. Der Lehrer war auf dem Weg ins Klassenzimmer und er rannte schnell hinterher und sprang buchstäblich in letzter Minute ins Klassenzimmer, direkt auf seinen Platz.
5: Aber pünktlich?
6: Klar, er kam nicht zu spät. Er erschien gerade noch rechtzeitig, wirklich auf die Minute genau. Das kam vor.
5: Wir gehen gleich in ein Klassenzimmer und sprechen dort weiter, aber zunächst habe ich eine kleine Überraschung für Sie. Ich weiß, dass Ihnen wichtig war, dass dieses Gebäude als historisch bedeutend gekennzeichnet wird. Inzwischen gibt es hier eine Museumsausstellung. Deshalb schlage ich vor, dass wir uns zuerst die Ausstellung ansehen und danach ins Klassenzimmer gehen.
6: Gehen wir. Gut.
0: Mehr Fragen an die Lehrerin gleich, aber zuvor eine Frage an Maria Sacharowa.
2: Et audiatur altera pars. Dies ist ein römischer Grundsatz. Übersetzt aus dem Lateinischen heißt das, auch die andere Seite soll gehört werden. Seit mehr als 2000 Jahren gilt dieser Grundsatz vor Gericht und es sollte auch im Journalismus gelten. Ausgewogen berichten, so habe ich das im Volontariat gelernt, bedeutet, alle wesentlichen Aspekte eines Themas zu berücksichtigen, eben auch alle Seiten. Deshalb spreche ich heute mit der PR-Chefin des russischen Außenministeriums in Moskau, Maria Wladimirowna Sacharowa. Sie ist promovierte Historikerin, hat berufliche Stationen absolviert an der russischen Botschaft in Peking und an der Vertretung der Russischen Föderation bei den Vereinten Nationen in New York und bekleidet den Rang einer außerordentlichen bevollmächtigten Botschafterin.
7: Здравствуйте, Мария Владимировна.
8: Guten Tag, Maria Wladimirowna.
3: Hallo. Ich wollte nur kurz richtigstellen, dass ich im eigentlichen Sinne nicht in unserer Botschaft gearbeitet habe, also nicht in der russischen Botschaft in China. Ich habe dort ein Praktikum gemacht. Ansonsten haben Sie alles richtig gesagt. Nur eines ist mir aufgefallen. Wissen Sie, ich hatte das Gefühl, als würden Sie sich ein bisschen vor Ihrem Publikum rechtfertigen, dass Sie mir ein Interview geben. Sie erklären, dass auch die andere Seite gehört werden muss und verweisen darauf, wie man sie ausgebildet hat auf das römische Recht und so weiter. Ich finde grundsätzlich, ein Journalist hat das Recht, nicht nur die zweite Seite zu hören, sondern auch die dritte, die fünfte oder die 25. Er kann sozusagen mit ganz unterschiedlichen Gesprächspartnern Interviews führen, vor allem wenn es um aktuelle internationale Themen geht oder einfach um aktuelle Themen überhaupt. Warum sollte man sich überhaupt rechtfertigen? Sehen Sie, in dieser Hinsicht kann ich Ihnen nur Mitgefühl entgegenbringen, bis zu welchem Punkt der westliche Mainstream inzwischen gekommen ist. Sogar um ein Interview zu führen, muss man heute irgendwie erklären, warum man das überhaupt tut.
0: So schnell versinken wir alle in unseren Rechtfertigungen.
1: Das Dossier.
0: Totalitäres ist längst eingezogen.
2: Sie haben die Probleme in Nahen Mittelost erwähnt. Sie meinen damit sicherlich den völkerrechtswidrigen Angriff von Israel und den Vereinigten Staaten auf den Iran. Wie beurteilt derzeit aktuell die Russische Föderation diese Situation?
3: Wissen Sie, wenn wir über die Formulierungen sprechen, dann haben wir sie von Anfang an klar benannt. Mehr noch, wir haben sie nicht nur ausgesprochen, sondern auch in unseren entsprechenden Ansätzen innerhalb der internationalen Organisation festgelegt. Natürlich auch im Sicherheitsrat der Vereinten Nationen. Diese Auslegungen, also die Begriffe und Formulierungen, die wir damals verwendet haben, haben sich nicht verändert. Es handelt sich um eine unbegründete Aggression, eine militärische Aggression gegen einen souveränen Staat. Genau in dieser Formulierung wurden die ersten Erklärungen des Außenministeriums abgegeben und sie bilden bis heute die Grundlage unserer Position auf der internationalen Bühne. Ehrlich gesagt, was unsere eigene Formel und unsere Beschreibung betrifft, da hat sich nichts geändert. Ich hätte mir nie vorstellen können, dass man schon nach 1-2 Wochen, wenn man einige westliche Medien liest, den Eindruck bekommt, als hätte Iran fast seine Nachbarn angegriffen und würde nun der ganzen Welt drohen. Genau so wurde diese Situation von bestimmten Medien und einigen Politikern dargestellt. Nein, das stimmt nicht. Das ist falsch. Es geht, ich betone es noch einmal, um eine völlig unprovozierte militärische Aggression der USA und Israels gegen den Iran. Dabei wurde die iranische Führung getötet, ebenso viele staatliche, gesellschaftliche und politische Persönlichkeiten. Das war kein Zufall. Das war eine gezielt abgestimmte und geplante Aktion. Außerdem haben wir in den letzten Jahren gesehen, wie Vertreter des Iran, offizielle Personen, Staatsbeamte, Wissenschaftler, Angehörige der Sicherheitskräfte und Militärs immer wieder einfach getötet wurden. Manchmal hat eines der Länder oder ein politischer Staatsvertreter, etwa aus Israel, die Verantwortung dafür übernommen und offen gesagt, dass es tatsächlich ihre Aktion war. Und manchmal wurde darüber geschwiegen, so als hätte niemand etwas damit zu tun. Diesmal, im Jahr 26, wurde eine große Zahl, also Dutzende Vertreter des iranischen Staates, gezielt geplant und getötet. Es handelte sich um legitime, rechtmäßige Personen, die Teil der staatlichen Struktur waren. Und diese Struktur wurde, das ist für die westliche Gemeinschaft sehr wichtig zu verstehen, durch demokratische Verfahren gestützt, die im Iran tatsächlich stattfinden. Ganz gleich, wie man den Iran bewertet oder zu ihm steht. Demokratie gibt es dort. Und sie ist, das möchte ich noch mal betonen, das Fundament, auf dem der Staat aufgebaut ist.
0: Maria Sacharowa führt die ständigen Änderungen der US-Außenpolitik an, was natürlich auch eine Konstante ist.
2: Geht es hier um geostrategische Fragen oder geht es um Energiedominanz, die Dominanz der weltweiten Energieströme?
3: Wissen Sie, ich denke, man darf diese Dinge nicht gegeneinander ausspielen. Dominanz und Energie, Dominanz und Logistik, die Logistik von Energieressourcen, Dominanz und überhaupt Ressourcen, das sind entweder Glieder einer Kette oder, wenn man so will, ein einziges Ganzes. Wir, und damit meine ich nicht nur Russland, sondern die Welt insgesamt, sind wohl noch nicht an dem Punkt, an dem Ressourcen, ihre Lieferung, die Logistik und die Märkte, die globalen Märkte, keine Rolle mehr für Dominanz spielen. Noch leben wir in einer Welt, in der all das Teil von Dominanz ist. Etwas anderes ist, wie der sogenannte kollektive Westen auf Dominanz blickt. Wir haben ja mit Russland und China angefangen und wir haben ein anderes Verständnis von dieser sogenannten Dominanz. Eine solche Form der Dominanz akzeptieren wir nicht, weder theoretisch noch praktisch. Für uns hat das Konzept der Dominanz, also als Kategorie in den internationalen Beziehungen, im Grunde genommen ausgedient. Es hat sich einfach nie bewährt. Immer dann, wenn jemand in der Welt versucht hat zu dominieren, endete das tragisch. Man kann über Führung sprechen, über Führung in der Wissenschaft, im Sport, in der Erforschung des Weltraums, über Führung zum Beispiel bei der Erschließung und Nutzung natürlicher Ressourcen in der Kultur oder im humanitären Bereich. Und natürlich auch über Wettbewerb. Denn es kann nicht nur ein Land oder nur ein Teil der Welt geben, der sich selbst zum Führer erklärt. Ein Führer ist derjenige, der im Rahmen des Wettbewerbs etwas Besseres anbieten kann, etwas qualitativ Hochwertigeres schafft oder schneller bestimmte Ergebnisse erreicht.
0: Führer hatten wir genug, dann lassen wir die Lehrerin von Wladimir Putin zu Wort kommen.
5: Wenn Sie an Ihre Schüler zurückdenken, wissen Sie noch, wie Sie dem kleinen Wladimir Putin zum ersten Mal begegnet sind, dem damaligen Volodya Putin? Wie kam er in die Klasse?
4: Ich war schon mit Volodyas Familie bekannt, bevor er mein Schüler wurde. Ich kannte seine Eltern bereits, als er die Grundschule besuchte. Er war ein sehr lebhafter Junge, ein Brausewind. Er konnte mitten im Unterricht aufstehen und den Klassenraum verlassen, ohne die Lehrerin um Erlaubnis zu fragen, weil er müde war oder weil ihm langweilig wurde. Er hat alles sehr schnell aufgenommen. Deshalb musste ich den Unterricht für ihn abwechslungsreich gestalten. Ich musste ihm besondere individuelle Aufgaben geben, damit er die ganzen 45 Minuten konzentriert bei der Sache blieb. Er erledigte alles blitzschnell. Später sagte er selbst, als Kind war es mir völlig egal, ob ich eine 1 oder eine 3 bekomme. Mir war das vollkommen egal.
0: Und wieder muss ich konstatieren, liegt doch eher ein Bildungs- als ein Meinungsproblem vor.
5: War es schwierig für Sie, mit ihm zurechtzukommen?
4: Natürlich musste ich mit ihm diskutieren, ihm vieles erklären und ihn immer wieder überzeugen. Aber er war ein äußerst interessanter Schüler. Er hat sich für alles interessiert. Das hat mich oft gewundert. Er war vielleicht 11 oder 12 Jahre alt und interessierte sich bereits für alles und jeden. Die Jungen vom Hof, die gleichaltrigen Nachbarskinder, die etwas älteren und seine Mitschüler. Er hatte Interesse an allen Menschen um ihn herum. Als er älter wurde, habe ich ihn einmal gefragt, wie es dazu kam, dass er sowohl im Hof als auch in der Klasse gleichermaßen dazugehörte. Er antwortete, weil ich immer sowohl mit den einen als auch mit den anderen eine gemeinsame Sprache gefunden habe. Das fiel mir leicht. Ich wollte herausfinden, warum die einen mehr das Leben im Hof faszinierte, während andere sich stärker für die Schule und den Unterricht interessierten. Offenbar hat er schon damals analysiert. So habe ich das zumindest verstanden. In dieser Hinsicht war er den anderen vielleicht etwas voraus. Als er etwa 13 Jahre alt war, konnte ich bereits auf Augenhöhe mit ihm sprechen. Wir diskutierten über die unterschiedlichsten Themen, manchmal sogar über politische Fragen oder aktuelle Ereignisse. Das war durchaus möglich. Er nahm all diese Dinge sehr realistisch und ausgesprochen klug wahr.
5: Sie haben es geschafft, ihm die Liebe zur deutschen Sprache zu vermitteln. Er hat schließlich sehr gut Deutsch gelernt. Fiel ihm das Lernen schwer oder hat er die Sprache leicht beherrschen gelernt?
4: Wissen Sie, um eine Sprache zu lernen, braucht man vor allem ein ausgezeichnetes Gedächtnis. Ein wirklich hervorragendes Gedächtnis. Denn vieles bleibt nur dank der eigenen Merkfähigkeit erhalten. Er hatte eine außerordentliche Begabung für Sprachen. Das Entscheidende ist dabei vor allem das Gedächtnis. Und natürlich die Arbeit an der Aussprache.
5: Bleiben wir noch bei seiner Schulzeit. Gibt es Fächer, die ihm weniger lagen? Mathematik oder Chemie vielleicht? Oder hatte er für alles Talent?
4: Nein, das waren nicht seine Fächer. Seine Stärken liegen ganz klar in den Geisteswissenschaften. Geschichte war sein Lieblingsfach. Literatur war für ihn die Grundlage aller Grundlagen. Und natürlich war er immer jemand, der andere beschützt hat. Das ist allgemein bekannt.
0: Darauf kann ich antworten. Die Geisteswissenschaften lagen mir auch immer deutlich näher, auch Kunst und Kultur. Die berühmte Blackbox in der Physik, bei der man raten bzw. erkennen sollte, was darunter ist, ist mir bis heute eine solche geblieben. Und zu Putins Beschützerinstinkt, er beschützt bis heute. Uns.
5: Machten Sie sich Sorgen um ihn?
4: Klar, und ich mache mir auch heute noch große Sorgen um ihn. Das ist kein Geheimnis. Vor allem, wenn er auf Reisen geht, dann verspüre ich immer eine gewisse Unruhe.
0: Sorgen mache ich mir mittlerweile auch um uns.
5: Sie treffen sich ja gelegentlich. Ich weiß, dass Sie ein sehr herzliches Verhältnis zueinander haben. Wie nehmen Sie ihn heute wahr?
4: Es ist eine Art familiäres Verhältnis.
5: Wer ist er für Sie? Ehemaliger Schüler, Präsident oder einfach ein nahestehender Mensch?
4: Einfach ein nahestehender Mensch. Natürlich ist er für mich genauso Präsident wie für Sie. Auch für mich ist er Präsident. Aber darüber hinaus ist er jemand, den ich als einen vertrauten Menschen empfinde.
5: Können Sie ihm als Lehrerin noch etwas empfehlen, so wie früher Ihrem Schüler? Wird er auf Sie hören?
4: Ja, er würde auf mich hören. Einmal hat er einem seiner Freunde gesagt, manchmal fehlt mir Vera Dmitrievna. Ich würde mich gern mit ihr zusammensetzen, mit ihr sprechen und ihren Rat hören. So etwas gibt es tatsächlich. Ich verspüre manchmal das Gleiche. Ach, könnte ich doch mit Volodya sprechen und seinen Rat hören. Das gibt es durchaus.
0: Herr von Patrick Barb und Maria Sacharowa, eine interessante Beobachtung von mir in der morgigen kleinen Audiodatei. Da gibt es auch noch ein paar Worte von Putins Lehrerin. Das Dossier.
7: Ich beginne mit einem Live-Read, mit einer gesprochenen Werbeanzeige. Gold.
0: Die kleine Audiodatei, das einzige Format ohne Münzenverkauf. Trotz einer Mahnung von Papst Leo will die traditionalistische Pius-Bruderschaft in der Schweiz 4 Bischöfe weihen. Die Beteiligten, so berichtet fromm die Tagesschau, nehmen dafür die Exkommunikation in Kauf, sehen sich als Hüter des wahren Glaubens. Das Ganze im Kanton Wallis. Excommunicatio, das wäre der Ausschluss aus der Gemeinschaft. Im Mittelalter Kirchenbann. Von der Pius-Bruderschaft zur Nius-Bruderschaft, die Exkommunikation seitens Daniel Günther bereits hinter sich hat.
8: Also was Sie jetzt gerade sagen ist im Grunde, wir müssen das regulieren, wir müssen es notfalls zensieren und im Extremfall sogar verbieten.
0: Ja. In der Nius-Kolumne für gesunden Menschenverstand von Louis Hagen wird das ZDF kritisiert. Nein! Der Sender würde den 100. Geburtstag von Peter Alexander verschweigen.
9: Und dann heißt es aufstehen, immer wieder aufstehen.
0: Das nehme ich jeden Morgen um 7 Uhr für Sie in Kauf, obwohl...
9: Richtig nett.

0: Sie schöner, wenn sie friedlich wäre. Peter Alexander zum 100. Geburtstag. Ein guter Mann, nie vergesse ich seine Karl-Moik-Parodie. Und auch nicht vergessen möchte ich, liebe Schlagerfreunde, den bevorstehenden 100. Geburtstag von Howard Carpendale.
1: Ich heiße Howard Carpendale.
0: Der modrige Geruch aus der Welt der alten weißen Männer.
2: Das Problem sind Männer.
0: Der ORF bezeichnet Peter Alexander als Showgigant der guten alten Zeit. Zur neuen Zeit, London erhöht seinen Verteidigungsetat um 15 Milliarden Pfund. Good morning. So sind wir geworden im Westen mit dem Leben hadernd, dem Tod entgegenstrebend. Die Schweizer UBS. Weltweit wachsen die Privatvermögen. Fast die Hälfte des Gesamtvermögens Deutschlands besitzen die reichsten 3,9%. Die Tagesschau berichtet Venezuela. Wut über Regierung. Hier gibt es mehr Waffen als Schaufeln. Offensiv wird das Erdbeben benutzt für politische Propaganda. Wieder Venezuela. Verschwörungstheorien über gemachte Erdbeben beginnen sich mir zunehmend bei derartiger Berichterstattung zu erschließen.
3: Wer auf ZDF und ARD angewiesen ist, der muss geistig zurückbleiben.
0: Wärmeplanung. Die Kommunen wollen Planungssicherheit. Jede Gemeinde braucht eine eigene Wärmeplanung. Na, wir hatten ja gerade 40 Grad. Frankreich will neue EU-weite Steuern. Und schon sind wir beim Wirtschaftsthema. Denn Österreich arbeitete an der Mehrwertsteuer für heute, den 1. Juli.
4: Gleichzeitig geht aber die Kaufbereitschaft der Verbraucher zurück.
0: Möge es keinen Schatten auf unseren Tag werfen. Am 1. Juli 2026 die kleine Audiodatei von Radio Marabu.
4: Die Zahl der Firmeninsolvenzen in Westeuropa hat laut Ökonomen einen Rekordwert erreicht.
0: Danke, beste Svetlana, zur Mehrwertsteuer in Österreich. Klärt uns auf Dr. Ferdinand Wegscheider von Servus TV.
5: Bereits ab kommenden Mittwoch tritt die großartige Mehrwertsteuersenkung auf Grundnahrungsmittel in Kraft, die den Menschen tausende Cent Ersparnis bringen soll. Während sich Bäcker, Fleischer und andere Lebensmittelhändler über zusätzlichen bürokratischen Aufwand freuen dürfen. Für eine 40 Cent teure Semmel gilt ab 1. Juli etwa statt 10% Mehrwertsteuer ein neuer Steuersatz von 4,9%. Wer also eine 40 Cent teure Semmel kauft, erspart sich ab Mittwoch ganze 2 Cent. Wenn er allerdings die Semmel aufschneiden und ein Blatt Wurst hineinlegen lässt, dann bleibt der Steuersatz der Wurstsemmel bei 10%. Ist das nicht genial? Das bringt nicht nur eine unglaubliche Steuerersparnis für die Bürger, sondern fördert auch ihre Rechenkenntnisse.
0: Kennen Sie die Kette Depot? Die Produktpalette steht mir für zwei Dinge, Nepp und Tant. Nun werden weitere 66 Filialen geschlossen. Die Tagesschau erfreut über den Strukturwandel in der Lausitz, Seenlandschaft statt Braunkohlewüste, die Milde des Tourismus kontra wirtschaftlicher Basis, bejubelt in ideologischer Verwirrung. Nachhaltigkeitskonferenz. Bundespräsident Frank-Walter Steinmeier bespricht einen Zeitgeist der Brutalität und Rücksichtslosigkeit.
6: Und über allem steht ein Fixstern.
0: Der größte US-Radiokonzern iHeartMedia führt Massenentlassungen durch. Bericht Radioszene, auch aus Deutschland. Hier bleibt die Radiobranche optimistisch. Hier kritisiert laut Springers Welt der Forsa-Chef auch Bundeskanzler Merz. Er würde als Kanzler viel falsch
7: und
0: machen.
7: Wir können doch alle dem Herrgott dankbar sein, dass wir in einem solchen Land leben wie der Bundesrepublik Deutschland.
0: Verdammt nochmal, jetzt sind wir aber auch mal optimistisch. Die Jüdische Allgemeine berichtet, Katar bremst bei Volkswagen eine Kooperation mit einem israelischen Rüstungskonzern Rafael. Das Statistische Bundesamt optimistisch, Inflationsrate sinkt im Juli auf 2,3%. Russland will Treibstoff importieren. Und der ORF berichtet aus Berlin-Mitte, da gibt es unter einer Brache die letzten baulichen Spuren eines Bunkers der früheren neuen Reichskanzlei des Sohn des Landes Adolf Hitler. Dieser soll nun Wohnungen weichen. Denkmalschützer sehen die Pläne kritisch, ich erst angesichts der aktuellen politischen Konzeptionen.
8: Der Krieg muss nach Russland getragen werden.
0: Russland will Treibstoff importieren, also hineintragen. NATO-Waffenprogramme für Kiew sind Grund für die horizontale Eskalation, so Maria Sacharowa, Sprecherin des russischen Außenamtes. Moskau möchte die Völkergemeinschaft auf die Verbrechen der Ukraine aufmerksam machen. So Dmitri Pieskow gestern. Indiens Ölimporte aus Russland sind auf Rekordhöhe. Die Niederlande stufen Russland als größte Bedrohung für Europa ein.
9: Schwierige Zeiten erfordern mutige Leute.
0: Die niederländische Fußballgefahr ist in jedem Fall gebannt. Die EU-Kommission plant kein vollständiges Verbot von Visa für russische Touristen. Alice Weidel wirbt für eine Annäherung an Russland. Russland will auf ausländische Baumaterialien verzichten. Und McKinsey stellt in einer neuen Studie vor, Deutschland verzichtet komplett auf Investitionen. China liegt bei jährlich 5,6 Billionen US-Dollar vor. Na gut, Deutschland wird der Schlachtfeld. Was brauchen wir da? Investitionen.
10: Let's
1: Zum Abschluss unserer Sendung die Wetterinformation.
0: Unser Wetterexperte Kai Zorn.
2: Genau hier in diesem Zwischenbereich, zwischen dem, wo es eben noch nicht regnet und da, wo der Wolkenbruch ist, bin ich dann mit dem Auto durchgefahren. Das ist schon sehr, sehr spannend. Das macht erstmal auf der Autoscheibe so tock, tock und dann wusch.
0: Achten auch Sie auf das Wetterphänomen tock, tock und wusch. Sie merken es, wenn die Schafe niedrig fliegen. Sonne, Wolken, zum Teil gewittriger Regen im Osten und Südosten. Die kommenden Tage wechselhaft, am Sonnabend von Süden sonniger. Und das mit den Gewittern lassen wir uns von Kai Zorn jetzt auch nochmal ganz genau erklären.
2: Und jetzt zieht aus den Alpen ebenfalls wieder ein Schauer- und Gewittergebiet nach Nord-Nordost. Und das Problem ist auch, selbst die Lokalmodelle können das ganz, ganz schlecht erfassen, wo da was aufploppt. In dem einen Gebiet, wo es regnen soll, passiert gar nichts. Und in dem anderen Gebiet, wo nichts kommen sollte, da ist ein Wolkenbruch. Das ist bei dieser Wetterlage so. Stellt euch das vor, diese Wetterlage, die wir haben, ganz, ganz wenig Luftbewegung, das heißt kein Wind in der Höhe, der irgendwas verschiebt, und ihr nehmt das als einen Puddingtopf und rührt das an, und wenn das dann so allmählich cremig wird, nehmt ihr den Topf und lasst ihn stehen und dreht die Herdplatte weiter auf, und dann blubbert es. Man weiß nie, wo die Blasen hochgehen, und so ist es mit dieser Luftmasse und eben den Schauern und Gewittern.
0: Es macht blub und tick-tock und wusch. Aussicht im Süden viel Sonne, im Norden eher unbeständig, sommerliche Temperaturen.
10: Marcello, vielen Dank für die Nachricht.
0: Und nicht vergessen, tick-tock.

Da sind wir wieder. Das war die kleine Audiodatei von gestern. Die aktuelle hören Sie erstmals gegen 9.30 Uhr in der verrückten Stunde mit Knut Schnalle. Alle können auch nachgehört werden auf Odyssee und YouTube, dort zu finden unter unserem Schwester-, Mutter-, Vater-Programm, wie Sie wollen, Radio Marabu. 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In die zweite Stunde Ihres Frühprogrammes geht es gleich mit unserem Kollegen Jürgen Eger, seiner Musik, seinen Kolumnen.

Kurz nach 6 Uhr. Die kühle Dusche am Morgen im Frühprogramm auf DDR 1. Unser Kollege Jürgen Eger, der Dichtersänger, mit seiner Musik und seinen Kolumnen.

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1: Auch heute, wie seit Tagen, Tagesschau 24 Jubel über die derzeitigen Erfolge der UKUS, brennende Treibstoffanlagen in Russland. Der Sinn der Siegberichte der UKUS wird hier deutlichst als Begründung des Weitermachens. Sie, also angeblich wir, könnten es doch noch schaffen, den russischen Bären zu erlegen, dessen Fell wir ja eigentlich schon aufgeteilt haben.
2: Willkommen zur Tagesschau in einfacher Sprache.
1: Die GEZler berichten genüsslich den erfolgreichen Angriff der UKUS auf Moskau, insbesondere in einfacher Sprache.
2: Viele Menschen wollen zur großen Feier nach Paris kommen. Aber jetzt gibt es in ganz Frankreich Probleme mit den Zügen.
3: Aus Berlin, der Dichtersänger Jürgen Egger auf Radio Marabu.
4: Russland ist ein großes Land auf den Kontinenten Europa und Asien. Und Russland ist gerade im Krieg. Russland hat nämlich das Land Ukraine angegriffen. Deshalb wollen viele andere Länder erstmal nichts mit Russland zu tun haben. Zum Beispiel Deutschland.
1: Im Marabu spricht wieder Rainer Braun. Ich sehe den ja kritisch. Er erzählt dieses Mal interessant, dass und wie mit der derzeitigen antirussischen Propaganda die Stimmung um Kaiserslautern, Rammstein, mehrheitlich pro Amis geworden sei. Braun macht Reklame für eine Veranstaltung mit Krone Schmalz. Typisch, Westler sprechen mit Westlern und machen Reklame für Westler. Mit DDR-Bürgern spricht auch der Braun normalerweise nicht. Wir DDR-Bürger sehen eben nur aus wie Menschen, wie die feministinelnden Annalenas es über die Russen erzählen.
5: We are fighting a war against Russia and not against each other. Thank you.
1: Der Marabu lügt, er billigt dem Söder einen beträchtlichen Stimmumfang zu. Nee, also, das bestimmt nicht. Das ist alles Software.
6: Glockenklang in der Ferne. Über uns leuchten Sterne, kein Mensch weit und breit, nur wir sind zu zweit, wandern durch den weißen Winterwald.
1: Good morning. Eine jungsche, hübsche Engländerine darf gegen den Brexit plappern. Die weibische Off-Tönerin darf sie empathisch interviewen und einordnen. Natürlich positiv, sympathisch. Männliches Pendant ist ein sehr dunkelhäutiger Jungscher. Die Zielgruppe der Woken-Blödweiber wird offensichtlich maximal bedient. Die GEZler erzählen uns, was die Brits zu tun hätten. Die Kommentartusse huldigt dem Chef der Grünen Partei in Britland. Eine Hauptfigur ist eine Sängerin in einer Britband. Die sieht grün-vogue aus und redet auch so, liederlich,

0: tätowiert. Die fährt von England mit der Fähre nach Europa. Blödsinn. Oder ist England nun ein Teil der Arktis? Oder wie?
1: Die deutschen Fußballer haben gegen das Team von dem Land Schweiz gespielt. Die Fußballer von der Schweiz haben ein Tor geschossen. Und auch die deutschen Fußballer haben ein Tor geschossen. Das Spiel war dann mit 1:1 zu Ende. Das nennt man Unentschieden. Das heißt, kein Team hat gewonnen. Willkommen zur Tagesschau in einfacher Sprache. Der Spieler Rüdiger hat auch beim Training mitgemacht. Deshalb sagen Fachleute, Rüdiger wird bei dem Spiel gegen Dänemark dabei sein. Das ist noch nicht klar. Rüdiger hatte nämlich Schmerzen im Bein.
0: Meine Antwort an einen Diskutanten, der Fußball kritisiert und Popkonzerte als positive Alternative sieht. Ich denke, sowohl Pop-Rock als auch Fußball-Pop, beide sind falsche Alternativen zu Vernünftigem. Zu beiden Gelegenheiten wird gleichgeschaltet Massenhüpfen praktiziert und werden einfachste Massenchöre aufgeführt. Wer gemeinsam hüpft, kann weder gemeinsam noch individuell denken. Wer simpelst Chöre, Zeilen mitbrüllt, kann zur selben Zeit nichts Vernünftiges denken. Und das jahrzehntelange Praktizieren dieser Chöre lässt das Denken degenerieren. Bei beiden werden Millionen von Menschen Einkommen abgeschöpft. Das wird ja immer teurer und spaltet und hierarchisiert immer mehr das Volk. Die einen können es sich leisten, die anderen nicht und so weiter. Und das Prinzip, die einen gegen die anderen, wird eingeübt. Vor 95 bis 100 Jahren sind Millionen Menschen Arbeiter bewegt gewesen für den gesellschaftlichen Fortschritt. Heute dirigiert das System die Massen zu staatlichen, systemisch angesetzten Kommerz-Events.
2: Das Bundesland Thüringen ist im Osten von Deutschland. Auch in Thüringen waren viele Straßen unter Wasser und die Feuerwehr hat viel gearbeitet. In Thüringen sind auch viele Eisklumpen vom Himmel gekommen. Das nennt man Hagel.

0: Jürgen Eger war das. Seine Kolumnen immer am Sonntag, 14 Uhr auf DDR1. Da gibt es auch seine Sendung Staubgewischt auf alten Platten. Sonntagnachmittag. Heute Nachmittag nach 16 Uhr mit einer aktuellen Kolumne in Treffpunkt Alexanderplatz. Gleich die Geburtstagskinder für heute auf Ihrem DDR1. Haben Sie Geburtstag? Dann fühlen Sie sich gratuliert. 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

Geboren am 2. Juli Roy Burton, der Keyboarder von Bruce Springsteen fast sein ganzes Leben lang. Er wirkte aber auch auf der ersten LP von Meatloaf, Bad Out of Hell, und klimperte für die Band Air Supply einen Riesenhit Making Love Out of Nothing at All.

Und da ist dann noch der Bruce Springsteen. Das ist 57 Channels, eine Nummer nach seiner Zeit mit der E Street Band, aber sein Keyboarder war immer dabei. Geboren 1949, ihm alles Gute zum 2. Juni. Amor.

Ein bisschen verrückt die Musik, aber man soll ja auch wach werden. Die Musik vom Klimperkasten. Sie dient uns zur musikalischen Begleitung des Frühprogramms auf ihrem DDR 1. Ja, verrückt wird's auch ab 9 Uhr. Da kommt Knut Schnalle mit seiner verrückten Stunde nach DDR 1. Musik bis 1990 und Mitschnitte aus dem Rundfunkarchiv. 12 Uhr Rockmusik mit Hainun. 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
3: Guten Morgen.

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0: Der zweite Teil, Patrick Barth, Maria Sacharowa und Putins Lehrerin. Gestern kündigte ich eine Besonderheit des Interviews von Patrick Barth an. Sichtbar führt Sacharowa eine vorgefertigte Erklärung aus. Entsprechende Zettel liegen auf ihrem Tisch. Da man wissen kann, wie locker, heiter und hart in den Dingen die russische Außenamtssprecherin ist, kann man hier durchaus Botschaften an die deutschen Zuschauer sehen, die ernst gemeint sind. Auch habe ich den Eindruck, dass die Fragen vorgelegt waren. Die Inhalte schmälert das nicht.
1: Und nun das Dossier.
2: Früher ging es um den Kampf um Preise, um den Einfluss auf die Lieferanten, auf die Produzenten, auf diejenigen, die diese Ressourcen fördern. Aber dass man jetzt auch versucht, auf die Denkweise und die Philosophie der Verbraucher einzuwirken, sie dazu zu bringen, auf ihren eigenen Vorteil zu verzichten, was im Grunde dem Kapitalismus und der Marktwirtschaft entgegengesetzt ist, so etwas, glaube ich, hat es bisher noch nie gegeben. Also, sie haben versucht, Einfluss zu gewinnen, ihre eigenen Kontrollzonen aufzubauen. Aber so, dass sie ihre eigenen Verbündeten dazu bringen, Ressourcen zu überhöhten Preisen zu kaufen oder sogar gegen ihre eigenen Interessen oder überhaupt keine Ressourcen zu erwerben. Das ist wirklich etwas völlig Neues. Neues allerdings im negativen Sinn. Ein destruktives Neuerertum. Deshalb bin ich mir nicht sicher, ob man in diesem Fall diese Themen, ihre Dominanz, die Ressourcen, die Logistik voneinander trennen sollte. Dieser Kampf läuft schon lange. Er nimmt nur immer wieder andere Formen und Charaktere an. Jetzt ist das, wie ich sagen würde, einfach der nächste Anlauf. Schauen wir mal, die Zahlen fand ich sehr interessant, wohin das alles letztlich geführt hat. Also, ich sag's noch einmal, wir wissen ja nicht, was damals auf dem Tisch der Ideologen im Weißen Haus lag, als sie ihre Aggression gegen den Iran begonnen haben. Aber wir können uns die Zahlen anschauen und sehen, wohin diese Aggression geführt hat. Schauen Sie, was im Hormonsund passiert. Dort sind in der Region rund 460 Öltanker blockiert. Stellen Sie sich einmal vor, was ein Tanker überhaupt ist. Ein Tanker ist kein Segelboot, nicht einmal eine Yacht, die schön aussieht und Aufmerksamkeit erregt. Es ist ein riesiges, schweres, technisches Schiff. Ein gewaltiger Mechanismus und dazu noch extrem gefährlich, wenn man bedenkt, welche Aufgaben und Ziele er hat. 460 Öltanker sind dort festgesetzt. An Bord ist Rohöl, Treibstoff und verflüssigtes Erdgas. 200 Containerschiffe. Ich empfehle jedem Ihrer Zuschauer, sich einmal anzuschauen, was ein Containerschiff eigentlich ist. Das ist ein riesiges, man könnte sagen, auf dem Wasser treibendes Schiff. Eigentlich ist das nicht einmal eine Maschine, sondern eher, wissen Sie, eine ganze kleine Stadt. Wie eine riesige Stadt, oder? Voll beladen mit Containern. Es geht also nicht um den Transport von einem oder 10 Containern, sondern um eine ganze Stadt aus Containern, die dort stehen. Etwa 200 solcher Schiffe, könnte man sagen, sind ebenfalls in der Region blockiert. Insgesamt liegen mehr als 800 Schiffe still. 20.000 Seeleute befinden sich dort. Und man darf nicht vergessen, dass gerade die Vereinigten Staaten von Amerika zu den ersten gehörten, die immer wieder betont haben, wie sehr sie sich um die Menschenrechte sorgen. Jetzt sitzen dort, in dieser Region, 20.000 Seeleute fest, mit sehr knapper Verpflegung und extrem schwieriger Versorgung. Denkt überhaupt jemand an sie? Sehen wir irgendwo eine Nichtregierungsorganisation, Human Rights Watch oder ich weiß nicht, vielleicht noch irgendeine andere Struktur, die sich um das Schicksal dieser Menschen kümmert? Natürlich nicht. Warum? Weil man das in den Vereinigten Staaten von Amerika und generell im Westen als Begleitschäden bezeichnet, die später zu sogenannten Kollateralschäden werden. Was passiert eigentlich gerade in der Welt? Und ich sage bewusst gerade, weil das alles ja noch nicht vorbei ist, das sehen Sie schon jetzt. Vor allem die Entwicklungsländer, die am wenigsten wohlhabenden Staaten, die eigentlich zusätzliche Unterstützung bräuchten, haben einen gewaltigen Schlag abbekommen.
3: Hallo, hier ist Patrick Barb und ich grüße die Hörer von Radio Marabu.
4: In den Augen der Öffentlichkeit, zumindest der westlichen, tritt der Ukraine-Krieg hinter den Problemen in Nahost zurück. Meiner Kenntnis nach war das bisher so, dass die Verhandlungen zwischen der amerikanischen Seite und der Russischen Föderation auf der Schnelle treten. Ist das so?
2: Wie Sie ganz richtig gesagt haben, das ist ein genialer Satz. In den Augen der westlichen Öffentlichkeit rückt der ukrainische Konflikt wegen der Ereignisse im Nahen Osten in den Hintergrund. Verstehen Sie? Sie sorgen sich um die westliche Öffentlichkeit, aber nicht um die Menschen. Sie kümmern sich nicht um die Getöteten, die Verletzten, die Verstümmelten. Sie kümmern sich nicht um die Terroranschläge, die sich gegen Zivilisten richten, nicht um die verstümmelten Kinder. Sie stört nur, dass der Konflikt in den Schatten gerät. Aber warum, frage ich, stört diese westliche Öffentlichkeit nicht, dass ihre Regierungen jede Woche, ja buchstäblich jede Woche, für diesen Konflikt Dutzende, Hunderte Millionen Euro und Dollar bereitstellen? Inzwischen sind es ja schon Milliarden.
5: Give us a credit.
6: Das Dossier.
7: Gibt es überhaupt einen Weg zu einem Kompromiss?
2: Natürlich, wir haben das immer gesagt. 7 Jahre lang, seit 2014, haben wir an genau diesem Kompromiss gearbeitet und versucht, ihn in Form der Minsker Vereinbarungen umzusetzen. Und das war ein Kompromiss, der die Ukraine respektierte. Das Ziel war nicht, russische Interessen zu befriedigen, sondern die ukrainische Staatlichkeit zu bewahren. 7 Jahre lang haben wir versucht, Westeuropa zu erreichen, all jene, die als Garanten der Minsker Vereinbarungen aufgetreten sind. Wir wollten nur eines, dass die Ukraine wieder integriert wird und in ihren traditionellen Grenzen und Strukturen wie nach den 90er Jahren weiter bestehen kann. Natürlich ohne die Krim, denn die Frage der Krim war zu diesem Zeitpunkt bereits abgeschlossen. Wir haben 7 Jahre lang versucht, die Aufmerksamkeit Westeuropas zu gewinnen, vor allem von Frau Merkel, von Präsident Hollande und von all jenen, die in Brüssel ihre Posten innehatten. Ich meine damit die Europäische Union, aber auch die NATO. Wir wollten erreichen, dass dieser Kompromiss, dieser große Kompromiss, der nicht nur durch die Unterschriften offizieller Vertreter, sondern auch durch den Status einer Resolution des UN-Sicherheitsrats bestätigt wurde, tatsächlich umgesetzt wird. Am Ende haben wir das bekommen, was wir jetzt haben, die Militarisierung der Ukraine. Das haben sowohl Merkel als auch Hollande selbst eingeräumt. Und statt einer Umsetzung gab es von Anfang an gar keinen Willen, die Minsker Vereinbarungen zu erfüllen. Denn, wie Frau Merkel und Herr Hollande gesagt haben, sie gingen von völlig anderen Überlegungen aus. Ihr Ziel war es, die Position des Kiewer-Regimes zu stärken, die Ukraine so weit wie möglich aufzurüsten, aber auf keinen Fall die Minsker Vereinbarungen umzusetzen.
8: Eigentlich ist es ja noch schlimmer. Selbst wenn Russland komplett aus der Ukraine rausginge, irgendwelche lange und breite Verträge geschlossen wären, kann doch mittlerweile längst kein Zweifel mehr daran bestehen. Seitens des Westens würde ein weiterer Anlauf wider Russland erfolgen. Ich gebe zu, eine ernsthafte Bewertung der Sache fällt mir schwer, weil sie zu einem düsteren Ende kommt.
2: Ihre Ziele und Aufgaben wurden klar benannt, formuliert und in all den Jahren immer wieder bestätigt. Es geht um die Entmilitarisierung der Ukraine, um die Entnazifizierung und um die Beseitigung der Bedrohungen, die von ihrem Territorium ausgehen. Auch im Zusammenhang mit der ständigen Manipulation rund um das Thema NATO und den möglichen Beitritt der Ukraine zu diesem Bündnis, das unserer Ansicht nach eine aggressive Haltung gegenüber unserem Land einnimmt. Also von welchen Kompromissen sprechen Sie? Wir stehen in Kontakt mit den Vereinigten Staaten von Amerika. Diese Kontakte sind offen. Sie wurden öffentlich gemacht. Es hat ein Gipfeltreffen in Alaska gegeben. Dort wurden auch entsprechende ideologische Positionen geäußert. Und, wie Diplomaten sagen, ein gemeinsames Verständnis formuliert, auf dessen Grundlage die weiteren Kontakte stattfinden sollten. Im Moment sehen wir, dass die Vereinigten Staaten stark mit der Lage im Nahen Osten beschäftigt sind. Dadurch, oder vielleicht unter diesem Einfluss, schenken sie anderen Themenbereichen weniger Aufmerksamkeit. Genau das prägt jetzt auch unsere Kontakte mit ihnen.
8: Das ist nicht nur klar, das ist sonnenklar. Wir kommen zu Friedrich Merz.
9: Ich habe es heute Mittag gesagt und wiederhole es hier schweren Herzens. Wir sind nicht im Krieg.
6: Aber wir sind auch nicht mehr im Frieden.
9: Ein neuer Tag, ein neuer Grund für Kritik an Friedrich Merz.
10: Danke, bestes Wetter.
2: Wir haben in erster Linie das Gefühl, dass Menschen wie Merz ihr eigenes Volk aufrichtig hassen. Denn alles, was Merz tut und was Menschen wie er tun, zielt darauf ab, dass die Bürger seines Landes, also die Bürger Deutschlands, sowohl die ethnischen Deutschen als auch diejenigen, die in den letzten Jahren deutsche Staatsbürger geworden sind, insgesamt nicht einfach schlechter leben, sondern wirklich schlecht, sehr schlecht leben. Und alles, was die Vorgänger von Merz geschaffen haben, echte Größen der deutschen Wirtschaft, der deutschen Wissenschaft, des deutschen Unternehmertums, all das wurde zerstört. Dieses Gefühl ist sehr stark. Und glauben Sie nicht, dass das nur eine Redewendung oder eine philosophische Betrachtung ist. Es ist eine ganz praktische Wahrnehmung dessen, was die deutsche Führung in den letzten Jahren tatsächlich tut. Bis zu einem gewissen Zeitpunkt konnten wir sehen, dass die Menschen, die in Deutschland an der Spitze standen, nun ja, manches haben sie richtig gemacht, manches falsch. Etwas haben sie gemeinsam mit Russland getan, zum Nutzen beider Länder und manches nur zu ihrem eigenen Vorteil, ohne Rücksicht auf unser Land. Aber in jedem Fall standen die Interessen Deutschlands im Vordergrund. Als Nation, als Gesellschaft, als Volk. Doch irgendwann, in den letzten Jahren, haben wir gesehen, dass alles, was die deutsche Führung tut, nicht so sehr Russland schadet, obwohl auch das, sondern vor allem der eigenen Industrie, der Wissenschaft, der Wirtschaft, dem Unternehmertum, dem Bildungssystem und letztlich den Deutschen selbst.
10: Wer jetzt vielleicht denkt oder sagt, sie soll sich um ihren eigenen Schuppen sorgen, ganz so einfach ist das nicht. Wir schaden uns tatsächlich selbst. Daraus könnte im schlimmsten Fall ein Failed State entstehen, ein fallender Staat, im noch schlimmeren Fall ein fallendes Europa. Das sind über 400 Millionen Menschen, von denen dann vielleicht auch noch welche auf die Idee kommen könnten zu fliehen. Die Anmerkungen der russischen Außenamtssprecherin halte ich durchaus für berechtigt. Wir wollen jetzt aber kommen zur Deutschlehrerin von Wladimir Putin, Margus Vereva.
11: Vergleicht man das alte Deutschland, jenes Deutschland, dessen Sprache Sie gelernt haben und das auch Wladimir Wladimirovich gelernt hat, mit dem heutigen Deutschland, dann hat sich offensichtlich vieles verändert. Wie nehmen Sie diese Veränderungen wahr?
12: Wissen Sie, wenn ich heute nach Deutschland käme, würde ich mich wahrscheinlich lieber mit Menschen treffen, die einst aus Russland ausgewandert sind. Mit ihnen hätte ich vermutlich mehr gemeinsame Gesprächsthemen, da sie in Russland gelebt haben und vieles von dem bewahrt haben, was uns verbindet.
11: Das verstehe ich, aber früher gab es auch direkte Kontakte zu den Deutschen, gemeinsame Projekte im Kultur- und Bildungsbereich. Heute wird vieles davon zurückgefahren. Wie sehen Sie das?
12: Selbstverständlich sollten die Beziehungen eng und freundschaftlich sein und von gegenseitigem Verständnis geprägt. Sie sollten warmherzig sein. Es sollten normale menschliche Beziehungen sein, in denen wir einander helfen und auch schwierige Fragen besprechen können.
11: Dafür braucht es Dialog. Doch gerade dieser Dialog wird heute immer weiter eingeschränkt.
12: Das ist natürlich richtig. Ein Dialog entsteht immer aus den Ereignissen und Themen, die beide Seiten interessieren. Nur auf dieser Grundlage ist es möglich, ernsthafte und substanzielle Gespräche zu führen.
11: Was würden Sie heute im Bildungswesen verändern wollen, sei es in Deutschland oder in Russland, damit dieser Dialog wieder möglich wird? Oder ganz allgemein, wie sehen Sie das Bildungssystem heutzutage?
12: Man sollte Sprachen lernen, um die positiven Entwicklungen eines Landes sichtbar zu machen. Man sollte die großen Persönlichkeiten vorstellen, bedeutende Schriftsteller, Dichter und Musiker, Kultur sollte etwas sein, das uns verbindet. Es ist wichtig, vergleichen zu können, wie die russische Kultur in anderen Ländern wahrgenommen wird, wie wir in Russland die Kultur anderer Nationen wahrnehmen und welchen Wert ihre kulturellen Werke für uns haben. Das erfordert ein hohes Maß an Interesse. Am Ende wird es sogar zur Notwendigkeit.
10: Bevor wir zur letzten Frage von Margot kommen, Maria Sacharowa, die ich an dieser Stelle aber anheimstellen muss, die Witze in der kleinen Audiodatei mache ich.
2: Das kann man inzwischen fast nur noch als Witz bezeichnen. Im ersten Halbjahr 25 hat die Autoindustrie, die früher 720.000 Arbeitsplätze sicherte, die Produktion um 8% und den Export um 12% gegenüber dem gleichen Zeitraum 24 reduziert. Innerhalb eines Jahres hat die Branche bereits rund 51.000 Arbeitsplätze verloren. Das sind 7% der gesamten Beschäftigung. Und bis zum Jahr 30 könnten bis zu 200.000 Arbeitsplätze wegfallen.
10: Dann besorgt zur letzten Frage an die Lehrerin von Wladimir Putin.
11: Und nun zu meiner letzten Frage. Stellen Sie sich vor, der kleine Volodya Putin würde heute noch einmal durch diese Tür kommen, so wie vor 65 Jahren. Wenn Sie bereits wüssten, was ihn im Leben erwartet, was würden Sie ihm raten, wünschen oder sagen?
12: Ich wünsche ihm, näher am Volk zu sein. Nah am Volk zu sein, seine Bedürfnisse verstehen und zuhören, was sie fragen. Sage das, was du für richtig hältst. Ja, du führst einen großen und bedeutenden Staat an. Aber du kannst nicht alles wissen. Wenn du in Gesprächen mit Menschen etwas Neues erfährst, sollst du es ernst nehmen und darüber nachdenken, ob du damit einverstanden bist oder nicht. Wenn du nicht einverstanden bist, versuche zu verstehen, warum das so ist.
10: Habe ich da Kritik herausgehört? Und was stellt sich da der normale Medienkonsument im Westen vor? Zugriff, schnappt euch die Frau! Ganz so schlimm scheint es aber doch nicht zu sein. Maria Sacharowa, Putins Lehrerin, ein zweiteiliges Dossier der kleinen Audiodatei.
13: Emmanuel, hier ist Brigitte.
10: Emmanuel Macron sucht nach neuen Einnahmequellen für den EU-Haushalt. Ausländische Konzerne will er stärker besteuern, EU-Geberländern tiefer in die Tasche greifen. Oh, das sind ja wir. Es berichtet Politico, der nächste Mehrjahreshaushalt der Europäischen Union soll rund 2 Billionen Euro betragen. Rekord, Tankrabattende. Die Tagesschau berichtet, Tankstellenpächter haben Sorgen, sahen sich monatelang wütenden Kunden und einbrechenden Umsätzen ausgesetzt. Der Tankrabatt brachte Entspannung. Ob der hohen Preise hätten Leute mit Vorwürfen, Beleidigungen und Anschuldigungen reagiert, zitiert die Tagesschau Herbert Rabel, Sprecher des Tankstelleninteressenverbandes. Von über 30% Umsatzeinbruch wird berichtet. Mit dem Tankrabatt wurde es besser. Interessant, das Kapital ermittelt die Höchstpreise. Auch in Polen endet eine Preisbremse. Auch dort steht die Regierung in der Kritik. Die Tagesschau zitiert eine Autofahrerin. Ich glaube, nicht jeder kann es sich derzeit leisten, mit dem Auto unterwegs zu sein.
14: Die Straße von Hormus ist wieder geöffnet.
10: Die UNO aber lässt uns wissen, die Öffnung der Straße von Hormus ist kein Ende des wirtschaftlichen Schocks.
14: Washington hat keine andere Wahl, als die Forderungen Teheran zu akzeptieren.
10: Danke, beste Svetlana. Das Wall Street Journal berichtet, US-Präsident Donald Trump hat laut US-Regierungsvertretern in den vergangenen Tagen mehrmals mit Kriegsminister Pete Hegseth über militärische Optionen gegen den Iran gesprochen. Zeitweise wurde erwogen, Verhandlungen abzubrechen, Angriffe wieder auszuweiten. Trump entscheidet sich vorerst dafür, an diplomatischen Gesprächen festzuhalten. Vor Journalisten erklärt er, die Denuklearisierung des Iran käme gut voran. Es berichtet der ORF. Differenzen wachsen zwischen Saudi-Arabien und den USA. Saudi-Arabiens Außenminister besucht Peking. Analog siegt, Ford holt wegen künstlicher Intelligenz. Ich erkläre sogenannte künstliche Intelligenz entlassene Ingenieure wieder zurück ins Unternehmen. Täglich zählen wir Hörerkommentare der kleinen Audiodatei. 2 will ich heute präsentieren. Zu K Türkei-Zorn unsere Hörerin Sabine 1188 gestern auch in unserem schönen Land, ich betone unserem, wird es bald plopp und wusch machen.
15: Genau hier in diesem Zwischenbereich, zwischen dem, wo es eben noch nicht regnet und da, wo der Wolkenbruch ist, bin ich dann mit dem Auto durchgefahren. Das ist schon sehr, sehr spannend. Das macht erstmal auf der Autoscheibe so tock, tock und dann wusch.
10: Unser Hörer Torhammer zeigt sich erschüttert über die Aussagen des Herrn Kaufner und der ganzen AfD Brandenburg, wenn so etwas, so meint er, in einem Ostland möglich ist. Welcher Geist herrscht dann erst in so manchem Westland? Er hat an die Führung der AfD Mecklenburg-Vorpommern geschrieben. Sehr geehrte Damen und Herren, ich bin erschüttert über die Aussagen Ihres Parteikollegen Kaufner im Brandenburger Landtag und über das Abstimmungsverhalten Ihrer Partei in Brandenburg über den Antrag des BSW zur Wahrung des Vermächtnisses der Roten Armee und zur Erhaltung sowjetischer Mahnmale und Gedenkstätten im Land Brandenburg. Herr Kaufner hat dort nicht nur den Blutzoll, den die Rote Armee im Zweiten Weltkrieg gezahlt hat, angezweifelt und bestritten. Geschichtsklitterung in Reinkultur ging von der ganzen AfD-Fraktion aus. Die Brandenburger AfD-Fraktion stimmte dem Inhalt seiner Rede in einem Social-Media-Post zu. Sie forderte darin Schluss mit der Glorifizierung der Roten Armee und schrieb von angeblicher russischer Geschichtspropaganda, die der Wehrmacht eine Völkermordabsicht gegen ein sowjetisches Volk unterstellt, das es als Einheit gar nicht gab. Wie stehen Sie persönlich zu dieser Haltung? In dem Fall nicht nur einzelne Abgeordneter Ihrer Partei, und welche Position vertritt die Fraktion im Landtag von Mecklenburg-Vorpommern? Ich komme ursprünglich aus einem anderen Lager, wollte nun aber die AfD bei den Landtagswahlen in Mecklenburg-Vorpommern wählen, damit die jetzige Führungsklicke endlich abgewählt wird und unserem Land nicht noch mehr Schaden zugefügt wird. Wenn sich Ihre Partei jedoch dermaßen russophob verhält und auch in anderen Punkten Aufrüstung kontraproduktiv agiert, können Sie mit meiner Stimme nicht rechnen. Mit freundlichen Grüßen. Bin wirklich mal gespannt, welche Antwort ich erhalten werde. Ich auch. Torhammer, schick sie mir. Ein weiteres Mal bleibt mir nur festzustellen, faschistischer kann es nicht mehr werden, weil auch das, was man gegen Faschismus wählt, ist am Ende Faschismus. Das politische Gegenlager ruft auf zu Gewalt, werden wir vorgeführt bekommen am Wochenende beim AfD-Parteitag zu Erfurt. Mit Bürgerkriegsaufrufen befasst sich Roger Köppel in dem heutigen Aufsager seiner Weltwoche Daily.
16: Die Bundeswehr als stärkste Armee Europas, das sei jetzt ganz wichtig. Wir müssen die konventionell stärkste Armee Europas werden. Auch das wieder von der Formulierung ist doch eine Instinktlosigkeit. Ich meine, da zucken ja alle zusammen. Im Moment sind die Deutschen nicht so gut im Strom.
10: Wahrlich nicht. Zum Thema Fußball, der Satiriker Snickling.
17: Im Jahre 2026, nach einer weiteren vernichtenden Niederlage bei der Weltmeisterschaft, zog Deutschland die letzte Konsequenz. Menschliche Spieler waren zu schwach, zu eitel, zu verletzlich. Also setzte man auf das, was Deutschland einst groß machte: Ingenieurskunst. Keine Mannschaft, keine Ausreden, keine Gnade. Nur eine einzige Maschine, die schießt, verteidigt, trainiert.
18: Der Fußballroboter.
19: Ein neuer Tag, ein neuer Grund für Kritik an Friedrich Merz.
10: Jetzt ob seiner Fußballeinschätzung. Ruhr24 berichtet, er lobt das DFB-Team, handelte sich Spott und Kritik ein. Zitat: Mit eurem Einsatz und Teamgeist bei dieser WM habt ihr unser Land begeistert. Wir sind stolz auf euch. Darauf antwortete der Kreml Kirill Dimitrev: Merz ist gut darin, immer wieder ein Scheitern zu fördern. Dann machen wir erstmal eine kurze Trinkpause.
20: Hol mir mal eine Flasche Bier, sonst streike ich hier und schreibe nicht weiter.
10: Und zum Schluss noch wirklich den letzten zur kleinen Audiodatei. Donnerstag, der 2. Juli 2026, Radio Marabu. Gerüchte über ein mögliches Attentat auf Wladimir Selenskyj verbreitet Douglas MacGregor. 7 Personen wurden erschossen, die den Militärputsch durchführen wollten, wohl aus der Regierung von Selenskyj, aber auch aus der Armee. Der in der Ukraine populäre Ex-Oberbefehlshaber Salushny möchte bei der Präsidentschaftswahl antreten, berichtet Euronews. Aus der Ukraine werden Tote nach Angriffen auf Odessa und Kharkov gemeldet. Insgesamt seit Tagen Verstärkung der russischen Angriffe. Der ORF berichtet, nennt Kharkov
0: Rakiv, Rakiv, Rakiv.
10: Die NATO streitet über die langfristige Ukraine-Finanzierung. Hierüber berichtet die FAZ im Interview mit dem Schweizer Fernsehen. Felix Baumann, Schweizer Botschafter in der Ukraine. Nach 3 Jahren ist er müde, verlässt das Land. In Finnland tritt die Aufhebung des Atomwaffenverbots in Kraft. Der Oberkommandierende der ukrainischen Streitkräfte, Sirski, erklärt im ukrainischen Fernsehsender TSN, Putin prüfe Optionen für Offensiven auf Kiew. Kiew fordert weitere 6,6 Milliarden Euro von der EU.
21: Give us a credit.
10: Indien kauft mehr russischen Wodka und russische Beamte entdecken 500 Kilogramm Kokain in Thunfischen aus Ecuador. Ernen mit Schlager Sasch, Ecuador. Und etwas Jodasson.
22: Emmanuel, hier ist Brigitte.
10: Von Westen Regen, die nächsten Tage durchwachsen. Tendenz Nordost, wechselhaft, sonst sommerlich.
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0: DR1, wir bringen in den Klang des Rundfunks und des Fernsehens der DDR zurück. Der zweite Teil, Patrick Barth, Maria Sacharowa und Putins Lehrerin. Gestern kündigte ich eine Besonderheit des Interviews von Patrick Barth an. Sichtbar führt Sacharowa eine vorgefertigte Erklärung aus. Entsprechende Zettel liegen auf ihrem Tisch. Da man wissen kann, wie locker, heiter und hart in den Dingen die russische Außenamtssprecherin ist, kann man hier durchaus Botschaften an die deutschen Zuschauer sehen, die ernst gemeint sind. Auch habe ich den Eindruck, dass die Fragen vorgelegt waren. Die Inhalte schmälert das nicht.
1: Und nun das Dossier.
2: Früher ging es um den Kampf um Preise, um den Einfluss auf die Lieferanten, auf die Produzenten, auf diejenigen, die diese Ressourcen fördern. Aber dass man jetzt auch versucht, auf die Denkweise und die Philosophie der Verbraucher einzuwirken, sie dazu zu bringen, auf ihren eigenen Vorteil zu verzichten, was im Grunde dem Kapitalismus und der Marktwirtschaft entgegengesetzt ist, so etwas, glaube ich, hat es bisher noch nie gegeben. Also, sie haben versucht, Einfluss zu gewinnen, ihre eigenen Kontrollzonen aufzubauen. Aber so, dass sie

0: Öltanker sind dort festgesetzt. An Bord ist Rohöl, Treibstoff und verflüssigtes Erdgas. 200 Containerschiffe. Ich empfehle jedem Ihrer Zuschauer, sich einmal anzuschauen, was ein Containerschiff eigentlich ist. Das ist ein riesiges, man könnte sagen, auf dem Wasser treibendes Schiff. Eigentlich ist das nicht einmal eine Maschine, sondern eher, wissen Sie, eine ganze kleine Stadt. Wie eine riesige Stadt, oder? Voll beladen mit Containern. Es geht also nicht um den Transport von einem oder 10 Containern, sondern um eine ganze Stadt aus Containern, die dort stehen. Etwa 200 solcher Schiffe, könnte man sagen, sind ebenfalls in der Region blockiert. Insgesamt liegen mehr als 800 Schiffe still. 20.000 Seeleute befinden sich dort. Und man darf nicht vergessen, dass gerade die Vereinigten Staaten von Amerika zu den ersten gehörten, die immer wieder betont haben, wie sehr sie sich um die Menschenrechte sorgen. Jetzt sitzen dort, in dieser Region, 20.000 Seeleute fest, mit sehr knapper Verpflegung und extrem schwieriger Versorgung. Denkt überhaupt jemand an sie? Sehen wir irgendwo eine Nichtregierungsorganisation, Human Rights Watch oder ich weiß nicht, vielleicht noch irgendeine andere Struktur, die sich um das Schicksal dieser Menschen kümmert? Natürlich nicht. Warum? Weil man das in den Vereinigten Staaten von Amerika und generell im Westen als Begleitschäden bezeichnet, die später zu sogenannten Kollateralschäden werden. Was passiert eigentlich gerade in der Welt? Und ich sage bewusst gerade, weil das alles ja noch nicht vorbei ist, das sehen Sie schon jetzt. Vor allem die Entwicklungsländer, die am wenigsten wohlhabenden Staaten, die eigentlich zusätzliche Unterstützung bräuchten, haben einen gewaltigen Schlag abbekommen.
1: Hallo, hier ist Patrick Barb und ich grüße die Hörer von Radio Marabu.
2: In den Augen der Öffentlichkeit, zumindest der westlichen, tritt der Ukraine-Krieg hinter den Problemen in Nahost zurück. Meiner Kenntnis nach war das bisher so, dass die Verhandlungen zwischen der amerikanischen Seite und der Russischen Föderation auf der Stelle treten. Ist das so?
0: Wie Sie ganz richtig gesagt haben, das ist ein genialer Satz. In den Augen der westlichen Öffentlichkeit rückt der ukrainische Konflikt wegen der Ereignisse im Nahen Osten in den Hintergrund. Verstehen Sie? Sie sorgen sich um die westliche Öffentlichkeit, aber nicht um die Menschen. Sie kümmern sich nicht um die Getöteten, die Verletzten, die Verstümmelten. Sie kümmern sich nicht um die Terroranschläge, die sich gegen Zivilisten richten, nicht um die verstümmelten Kinder. Sie stört nur, dass der Konflikt in den Schatten gerät. Aber warum, frage ich, stört diese westliche Öffentlichkeit nicht, dass ihre Regierungen jede Woche, ja buchstäblich jede Woche, für diesen Konflikt Dutzende, Hunderte Millionen Euro und Dollar bereitstellen? Inzwischen sind es ja schon Milliarden.
3: Give us a credit.
1: Das Dossier. Gibt es überhaupt einen Weg zu einem Kompromiss?
0: Natürlich, wir haben das immer gesagt. 7 Jahre lang, seit 2014, haben wir an genau diesem Kompromiss gearbeitet und versucht, ihn in Form der Minsker Vereinbarungen umzusetzen. Und das war ein Kompromiss, der die Ukraine respektierte. Das Ziel war nicht, russische Interessen zu befriedigen, sondern die ukrainische Staatlichkeit zu bewahren. 7 Jahre lang haben wir versucht, Westeuropa zu erreichen, all jene, die als Garanten der Minsker Vereinbarungen aufgetreten sind. Wir wollten nur eines, dass die Ukraine wieder integriert wird und in ihren traditionellen Grenzen und Strukturen wie nach den 90er Jahren weiter bestehen kann. Natürlich ohne die Krim, denn die Frage der Krim war zu diesem Zeitpunkt bereits abgeschlossen. Wir haben 7 Jahre lang versucht, die Aufmerksamkeit Westeuropas zu gewinnen, vor allem von Frau Merkel, von Präsident Hollande und von all jenen, die in Brüssel ihre Posten innehatten. Ich meine damit die Europäische Union, aber auch die NATO. Wir wollten erreichen, dass dieser Kompromiss, dieser große Kompromiss, der nicht nur durch die Unterschriften offizieller Vertreter, sondern auch durch den Status einer Resolution des UN-Sicherheitsrats bestätigt wurde, tatsächlich umgesetzt wird. Am Ende haben wir das bekommen, was wir jetzt haben, die Militarisierung der Ukraine. Das haben sowohl Merkel als auch Hollande selbst eingeräumt. Und statt einer Umsetzung gab es von Anfang an gar keinen Willen, die Minsker Vereinbarungen zu erfüllen. Denn wie Frau Merkel und Herr Hollande

0: gesagt haben, sie gingen von völlig anderen Überlegungen aus. Ihr Ziel war es, die Position des Kiewer-Regimes zu stärken, die Ukraine so weit wie möglich aufzurüsten, aber auf keinen Fall die Minsker Vereinbarungen umzusetzen.
1: Eigentlich ist es ja noch schlimmer. Selbst wenn Russland komplett aus der Ukraine rausginge, irgendwelche lange und breite Verträge geschlossen wären, kann doch mittlerweile längst kein Zweifel mehr daran bestehen, seitens des Westens würde ein weiterer Anlauf wider Russland erfolgen. Ich gebe zu, eine ernsthafte Bewertung der Sache fällt mir schwer, weil sie zu einem düsteren Ende kommt.
0: Ihre Ziele und Aufgaben wurden klar benannt, formuliert und in all den Jahren immer wieder bestätigt. Es geht um die Entmilitarisierung der Ukraine, um die Entnazifizierung und um die Beseitigung der Bedrohungen, die von ihrem Territorium ausgehen. Auch im Zusammenhang mit der ständigen Manipulation rund um das Thema NATO und den möglichen Beitritt der Ukraine zu diesem Bündnis, das unserer Ansicht nach eine aggressive Haltung gegenüber unserem Land einnimmt. Also von welchen Kompromissen sprechen Sie? Wir stehen in Kontakt mit den Vereinigten Staaten von Amerika. Diese Kontakte sind offen. Sie wurden öffentlich gemacht. Es hat ein Gipfeltreffen in Alaska gegeben. Dort wurden auch entsprechende ideologische Positionen geäußert. Und, wie Diplomaten sagen, ein gemeinsames Verständnis formuliert, auf dessen Grundlage die weiteren Kontakte stattfinden sollten. Im Moment sehen wir, dass die Vereinigten Staaten stark mit der Lage im Nahen Osten beschäftigt sind. Dadurch, oder vielleicht unter diesem Einfluss, schenken sie anderen Themenbereichen weniger Aufmerksamkeit. Genau das prägt jetzt auch unsere Kontakte mit ihnen.
1: Das ist nicht nur klar, das ist sonnenklar. Wir kommen zu Friedrich Merz.
2: Ich habe es heute Mittag gesagt und wiederhole es hier schweren Herzens. Wir sind nicht im Krieg. Aber wir sind auch nicht mehr im Frieden.
3: Ein neuer Tag, ein neuer Grund für Kritik an Friedrich Merz.
1: Danke, beste Svetlana.
0: Wir haben in erster Linie das Gefühl, dass Menschen wie Merz ihr eigenes Volk aufrichtig hassen. Denn alles, was Merz tut und was Menschen wie er tun, zielt darauf ab, dass die Bürger seines Landes, also die Bürger Deutschlands, sowohl die ethnischen Deutschen als auch diejenigen, die in den letzten Jahren deutsche Staatsbürger geworden sind, insgesamt nicht einfach schlechter leben, sondern wirklich schlecht, sehr schlecht leben. Und alles, was die Vorgänger von Merz geschaffen haben, echte Größen der deutschen Wirtschaft, der deutschen Wissenschaft, des deutschen Unternehmertums, all das wurde zerstört. Dieses Gefühl ist sehr stark. Und glauben Sie nicht, dass das nur eine Redewendung oder eine philosophische Betrachtung ist. Es ist eine ganz praktische Wahrnehmung dessen, was die deutsche Führung in den letzten Jahren tatsächlich tut. Bis zu einem gewissen Zeitpunkt konnten wir sehen, dass die Menschen, die in Deutschland an der Spitze standen, nun ja, manches haben sie richtig gemacht, manches falsch. Etwas haben sie gemeinsam mit Russland getan, zum Nutzen beider Länder und manches nur zu ihrem eigenen Vorteil, ohne Rücksicht auf unser Land. Aber in jedem Fall standen die Interessen Deutschlands im Vordergrund. Als Nation, als Gesellschaft, als Volk. Doch irgendwann, in den letzten Jahren, haben wir gesehen, dass alles, was die deutsche Führung tut, nicht so sehr Russland schadet, obwohl auch das, sondern vor allem der eigenen Industrie, der Wissenschaft, der Wirtschaft, dem Unternehmertum, dem Bildungssystem und letztlich den Deutschen selbst.
1: Wer jetzt vielleicht denkt oder sagt, sie soll sich um ihren eigenen Schuppen sorgen, ganz so einfach ist das nicht. Wir schaden uns tatsächlich selbst. Daraus könnte im schlimmsten Fall ein Failed State entstehen, ein fallender Staat, im noch schlimmeren Fall ein fallendes Europa. Das sind über 400 Millionen Menschen, von denen dann vielleicht auch noch welche auf die Idee kommen könnten zu fliehen. Die Anmerkungen der russischen Außenamtssprecherin halte ich durchaus für berechtigt. Wir wollen jetzt aber kommen zur Deutschlehrerin von Wladimir Putin, Margus Vereva.
4: Vergleicht man das alte Deutschland, jenes Deutschland, dessen Sprache Sie gelernt haben und das auch Wladimir Wladimirovich gelernt hat, mit dem heutigen Deutschland, dann hat sich offensichtlich vieles verändert. Wie nehmen Sie diese Veränderungen wahr?
5: Wissen Sie, wenn ich heute nach Deutschland käme, würde ich mich wahrscheinlich lieber mit Menschen treffen, die einst aus Russland ausgewandert sind. Mit ihnen hätte ich vermutlich mehr gemeinsame Gesprächsthemen. Da sie in Russland gelebt haben, und vieles von dem bewahrt haben, was uns verbindet.
4: Das verstehe ich, aber früher gab es auch direkte Kontakte zu den Deutschen, gemeinsame Projekte im Kultur- und Bildungsbereich. Heute wird vieles davon zurückgefahren. Wie sehen Sie das?
5: Selbstverständlich sollten die Beziehungen eng und freundschaftlich sein und von gegenseitigem Verständnis geprägt. Sie sollten warmherzig sein. Es sollten normale menschliche Beziehungen sein, in denen wir einander helfen und auch schwierige Fragen besprechen können.
4: Dafür braucht es Dialog. Doch gerade dieser Dialog wird heute immer weiter eingeschränkt.
5: Das ist natürlich richtig. Ein Dialog entsteht immer aus den Ereignissen und Themen, die beide Seiten interessieren. Nur auf dieser Grundlage ist es möglich, ernsthafte und substanzielle Gespräche zu führen.
4: Was würden Sie heute im Bildungswesen verändern wollen, sei es in Deutschland oder in Russland, damit dieser Dialog wieder möglich wird? Oder ganz allgemein, wie sehen Sie das Bildungssystem heutzutage?
5: Man sollte Sprachen lernen, um die positiven Entwicklungen eines Landes sichtbar zu machen. Man sollte die großen Persönlichkeiten vorstellen, bedeutende Schriftsteller, Dichter und Musiker. Kultur sollte etwas sein, das uns verbindet. Es ist wichtig, vergleichen zu können, wie die russische Kultur in anderen Ländern wahrgenommen wird, wie wir in Russland die Kultur anderer Nationen wahrnehmen und welchen Wert ihre kulturellen Werke für uns haben. Das erfordert ein hohes Maß an Interesse. Am Ende wird es sogar zur Notwendigkeit.
1: Bevor wir zur letzten Frage von Margot kommen, Maria Sacharowa, die ich an dieser Stelle aber anheimstellen muss, die Witze in der kleinen Audiodatei mache ich.
6: Das kann man inzwischen fast nur noch als Witz bezeichnen. Im ersten Halbjahr 2025 hat die Autoindustrie, die früher 720.000 Arbeitsplätze sicherte, die Produktion um 8% und den Export um 12% gegenüber dem gleichen Zeitraum 2024 reduziert. Innerhalb eines Jahres hat die Branche bereits rund 51.000 Arbeitsplätze verloren. Das sind 7% der gesamten Beschäftigung. Und bis zum Jahr 30 könnten bis zu 200.000 Arbeitsplätze wegfallen.
1: Dann besorgt zur letzten Frage an die Lehrerin von Wladimir Putin.
4: Und nun zu meiner letzten Frage. Stellen Sie sich vor, der kleine Volodya Putin würde heute noch einmal durch diese Tür kommen, so wie vor 65 Jahren. Wenn Sie bereits wüssten, was ihn im Leben erwartet, was würden Sie ihm raten, wünschen oder sagen?
5: Ich wünsche ihm, näher am Volk zu sein. Nah am Volk zu sein, seine Bedürfnisse verstehen und zuhören, was sie fragen. Sage das, was du für richtig hältst. Ja, du führst einen großen und bedeutenden Staat an. Aber du kannst nicht alles wissen. Wenn du in Gesprächen mit Menschen etwas Neues erfährst, sollst du es ernst nehmen und darüber nachdenken, ob du damit einverstanden bist oder nicht. Wenn du nicht einverstanden bist, versuche zu verstehen, warum das so ist.
1: Habe ich da Kritik herausgehört? Und was stellt sich da der normale Medienkonsument im Westen vor? Zugriff, schnappt euch die Frau! Ganz so schlimm scheint es aber doch nicht zu sein. Maria Sacharowa, Putins Lehrerin, ein zweiteiliges Dossier der kleinen Audiodatei.
7: Emmanuel, hier ist Brigitte.
1: Emmanuel Macron sucht nach neuen Einnahmequellen für den EU-Haushalt. Ausländische Konzerne will er stärker besteuern. EU-Geberländern tiefer in die Tasche greifen. Oh, das sind ja wir. Es berichtet Politico, der nächste Mehrjahreshaushalt der Europäischen Union soll rund 2 Billionen Euro betragen. Rekord. Tankrabattende. Die Tagesschau berichtet, Tankstellenpächter haben Sorgen, sahen sich monatelang wütenden Kunden und einbrechenden Umsätzen ausgesetzt. Der Tankrabatt brachte Entspannung. Ob der hohen Preise hätten Leute mit Vorwürfen, Beleidigungen und Anschuldigungen reagiert, zitiert die Tagesschau Herbert Rabel, Sprecher des Tankstelleninteressenverbandes. Von über 30% Umsatzeinbruch wird berichtet. Mit dem Tankrabatt wurde es besser. Interessant, das Kapital ermittelt die Höchstpreise. Auch in Polen endet eine Preisbremse. Auch dort steht die Regierung in der Kritik. Die Tagesschau zitiert eine Autofahrerin. Ich glaube, nicht jeder kann es sich derzeit leisten, mit dem Auto unterwegs zu sein.
3: Die Straße von Hormus ist wieder geöffnet.
1: Die UNO aber lässt uns wissen, die Öffnung der Straße von Hormus ist kein Ende des wirtschaftlichen Schocks.
3: Washington hat keine andere Wahl, als die Forderungen Teherans zu akzeptieren.
1: Danke, beste Svetlana. Das Wall Street Journal berichtet, US-Präsident Donald Trump hat laut US-Regierungsvertretern in den vergangenen Tagen mehrmals mit Kriegsminister Pete Hegseth über militärische Optionen gegen den Iran gesprochen. Zeitweise wurde erwogen, Verhandlungen abzubrechen, Angriffe wieder auszuweiten. Trump entscheidet sich vorerst dafür, an diplomatischen Gesprächen festzuhalten. Vor Journalisten erklärt er, die Denuklearisierung des Iran käme gut voran. Es berichtet der ORF. Differenzen wachsen zwischen Saudi-Arabien und den USA. Saudi-Arabiens Außenminister besucht Peking. Analog siegt, Ford holt wegen künstlicher Intelligenz. Ich erkläre sogenannte künstliche Intelligenz entlassene Ingenieure wieder zurück ins Unternehmen. Täglich zählen wir Hörerkommentare der kleinen Audiodatei. 2 will ich heute präsentieren. Zu Kai Zorn, unsere Hörerin Sabine 1188, gestern auch in unserem schönen Land, ich betone unserem, wird es bald plopp und wusch machen.
8: Genau hier in diesem Zwischenbereich, zwischen dem, wo es eben noch nicht regnet und da, wo der Wolkenbruch ist, bin ich dann mit dem Auto durchgefahren. Das ist schon sehr, sehr spannend. Das macht erstmal auf der Autoscheibe so tock, tock und dann wusch.
1: Unser Hörer Torhammer zeigt sich erschüttert über die Aussagen des Herrn Kaufner und der ganzen AfD Brandenburg. Wenn so etwas, so meint er, in einem Ostland möglich ist, welcher Geist herrscht dann erst in so manchem Westland? Er hat an die Führung der AfD Mecklenburg-Vorpommern geschrieben. Sehr geehrte Damen und Herren, ich bin erschüttert über die Aussagen Ihres Parteikollegen Kaufner im Brandenburger Landtag und über das Abstimmungsverhalten Ihrer Partei in Brandenburg über den Antrag des BSW zur Wahrung des Vermächtnisses der Roten Armee und zur Erhaltung sowjetischer Mahnmale und Gedenkstätten im Land Brandenburg. Herr Kaufner hat dort nicht nur den Blutzoll, den die Rote Armee im Zweiten Weltkrieg gezahlt hat, angezweifelt und bestritten. Geschichtsklitterung in Reinkultur ging von der ganzen AfD-Fraktion aus. Die Brandenburger AfD-Fraktion stimmte dem Inhalt seiner Rede in einem Social-Media-Post zu. Sie forderte darin Schluss mit der Glorifizierung der Roten Armee und schrieb von angeblicher russischer Geschichtspropaganda, die der Wehrmacht eine Völkermordabsicht gegen ein sowjetisches Volk unterstellt, das es als Einheit gar nicht gab. Wie stehen Sie persönlich zu dieser Haltung? In dem Fall nicht nur einzelne Abgeordneter Ihrer Partei, und welche Position vertritt die Fraktion im Landtag von Mecklenburg-Vorpommern? Ich komme ursprünglich aus einem anderen Lager, wollte nun aber die AfD bei den Landtagswahlen in Mecklenburg-Vorpommern wählen, damit die jetzige Führungsklicke endlich abgewählt wird und unserem Land nicht noch mehr Schaden zugefügt wird. Wenn sich Ihre Partei jedoch dermaßen russophob verhält und auch in anderen Punkten Aufrüstung kontraproduktiv agiert, können Sie mit meiner Stimme nicht rechnen. Mit freundlichen Grüßen. Bin wirklich mal gespannt, welche Antwort ich erhalten werde. Ich auch. Torhammer, schick sie mir. Ein weiteres Mal bleibt mir nur festzustellen, faschistischer kann es nicht mehr werden, weil auch das, was man gegen Faschismus wählt, ist am Ende Faschismus. Das politische Gegenlager ruft auf zu Gewalt, werden wir vorgeführt bekommen am Wochenende beim AfD-Parteitag zu Erfurt. Mit Bürgerkriegsaufrufen befasst sich Roger Köppel in dem heutigen Aufsager seiner Weltwoche Daily.
9: Die Bundeswehr als stärkste Armee Europas, das sei jetzt ganz wichtig. Wir müssen die konventionell stärkste Armee Europas werden. Auch das wieder von der Formulierung ist doch eine Instinktlosigkeit. Ich meine, da zucken ja alle zusammen. Im Moment sind die Deutschen nicht so gut im Strom.
1: Wahrlich nicht. Zum Thema Fußball, der Satiriker Snickling.
10: Im Jahre 2026, nach einer weiteren vernichtenden Niederlage bei der Weltmeisterschaft, zog Deutschland die letzte Konsequenz. Menschliche Spieler waren zu schwach, zu eitel, zu verletzlich. Also setzte man auf das, was Deutschland einst groß machte. Ingenieurskunst. Keine Mannschaft, keine Ausreden, keine Gnade. Nur eine einzige Maschine, die schießt, verteidigt, trainiert.
7: Der Fußballroboter.
3: Ein neuer Tag, ein neuer Grund für Kritik an Friedrich Merz.
1: Jetzt ob seiner Fußballeinschätzung. Ruhr24 berichtet, er lobt das DFB-Team, handelte sich Spott und Kritik ein. Zitat: Mit eurem Einsatz und Teamgeist bei dieser WM habt ihr unser Land begeistert. Wir sind stolz auf euch. Darauf antwortete der Kreml Kirill Dimitrev: Merz ist gut darin, immer wieder ein Scheitern zu fördern. Dann machen wir erstmal eine kurze Trinkpause.
7: Hol mir mal eine Flasche Bier, sonst streike ich hier und schreibe nicht weiter.
1: Und zum Schluss noch wünsche ich den letzten zur kleinen Audiodatei. Donnerstag, der 2. Juli 2026, Radio Marabu. Gerüchte über ein mögliches Attentat auf Wladimir Selenskyj verbreitet Douglas MacGregor. 7 Personen wurden erschossen, die den Militärputsch durchführen wollten, wohl aus der Regierung von Selenskyj, aber auch aus der Armee. Der in der Ukraine populäre Ex-Oberbefehlshaber Saluschny möchte bei der Präsidentschaftswahl antreten, berichtet Euronews. Aus der Ukraine werden Tote nach Angriffen auf Odessa und Charkow gemeldet. Insgesamt seit Tagen Verstärkung der russischen Angriffe. Der ORF berichtet, nennt Charkow Rakiv. Die NATO streitet über die langfristige Ukraine-Finanzierung. Hierüber berichtet die FAZ im Interview mit dem Schweizer Fernsehen. Felix Baumann, Schweizer Botschafter in der Ukraine. Nach 3 Jahren ist er müde, verlässt das Land. In Finnland tritt die Aufhebung des Atomwaffenverbots in Kraft. Der Oberkommandierende der ukrainischen Streitkräfte, Sirski, erklärt im ukrainischen Fernsehsender TSN, Putin prüfe Optionen für Offensiven auf Kiew. Kiew fordert weitere 6,6 Milliarden Euro von der EU.
7: Give us a credit!
1: Indien kauft mehr russischen Wodka und russische Beamte entdecken 500 Kilogramm Kokain in Thunfischen aus Ecuador. Einen Mitschlager Sasch, Ecuador. Und etwas Jodasson.
7: Emmanuel, ist Brigitte.
1: Von Westen Regen, die nächsten Tage durchwachsen. Tendenz Nordost, wechselhaft, sonst sommerlich.
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14: Tja, wieder mal ein Blick zwischendurch auf die Uhr. Das ist genau 2:30, 1:30 Uhr. Und schon wird gegrüßt und geküsst. Viele liebe Grüße und Küsse an Schatz Uwe in Köthen von seinem Mäuschen Wonny aus Krüchern, die ihn sehr, sehr lieb hat und ihn gegen keinen anderen Mann der Welt tauschen würde. Ja, ein sehr aussagekräftiger Gruß, denn wie traurig ist beispielsweise folgendes Tauschgeschäft: habe für meine Frau eine tolle automatische Waschmaschine bekommen. Wirklich ein ungewöhnliches Tauschgeschäft.
15: Ja, dann schon eher, um in unserem Metier zu bleiben, tausche einen Nachtdienst gegen 2 Frühprogramme.
14: Ja, der Uli hat recht, da muss man nämlich so früh aufstehen, was schwerer fällt, als sich früh hinlegen, nicht?
15: Gute mit Familie aus Leipzig, Irina Nüsse, die sich bitte bald mal melden soll, weil Frank nicht mehr warten kann, obgleich sie eben sagte, dass er warten soll. Aber so lange...
14: Und dann meint man fast, die Irina sagt sich, der kann lange warten, nicht?
15: Manuela Grebe begrüßt Soldat Holger Börner, der nicht wieder den Zapfenstreich vergessen soll.
16: Ja, einst trieb ja die Marketenderin auf den Streich oder Schlag hin den Zapfen ins Spundloch des Schankfasses.
15: Und damit wurde der Ausschank eingestellt.
16: Und daher stammt ja auch der Ausdruck Zapfenstreich. Übrigens steht da, Topfen hüllt den Stein der Weisen.
15: Ja, und die Kneipen sind die Friedhöfe der guten Vorsätze. Holger, können wir nur wünschen, dass die Nacht nicht an den Tag kommt. Ein Umtrunk, also eine Maßnahme, kann noch zu einer weiteren führen.
16: Ja, allerdings. Seit einiger Zeit ist Kai Stammhörer unserer Sendung. Alpha Will wünscht er sich und formuliert sein Anliegen so. Viele liebe Grüße vom Unteroffizier Kai Stefan an Petra in Lübau, Gabi in Beiersdorf, Ines in Schönbach, Bärbel und Daniela, Katrin in Neugiersdorf, also ein rechter Mädchenfreund der Kai.
15: Karl-Heinz, er beugt vor, nur keinen Korb als Hahn, sondern besser Hahn im Korb.
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0: Ihre Luftwacht immer Sonnabend 10 bis 12 auf Ihrem DDR1. Die Vorbildsendung war die musikalische Luftwacht mit Peter Nicella auf Radio DDR1. Und dort war im Interview 1977 Roy Black.
1: Wir freuen uns, Roy Black in der DDR begrüßen zu können. Nicht zum ersten Mal, denn bereits im Sommer konnten wir ihn erleben. Nun aber zum Jahresende noch einmal bei Schlager im Palast in Dresden. Roy, wie hat es dir gefallen? Welche Resonanz hast du vom Publikum gespürt?
2: Dresden, das war nun endlich mal ein richtiges Dasein, also über eine Woche. Und das war für mich schon ein Erlebnis. Das war also, erstens hat man täglich zwei, wenn nicht gar drei Vorstellungen, der Kontakt zu den Menschen.
1: Ich weiß, dass deine Karriere Höhen und Tiefen hatte. Wie populär bist du im Moment zu Hause in der Bundesrepublik?
2: Ich habe ein sogenanntes Comeback, so wurde es wenigstens von den Medien bezeichnet. Das heißt, ich hatte, nachdem ich etwa zwei Jahre brachgelegen bin, ich war einmal sehr lange krank, dann spielte ich Theater, war so ganz weg vom Schlager und hatte auch zwei, drei Misserfolge mit Platten, ist mit dem Sand, das war nur Sand in deinen Augen, ist wieder ein sogenanntes Comeback gelungen. Ja.
1: Wir freuen uns, dich dann im Februar wiederzusehen bei uns. Dankeschön.
2: Ich danke dir auch und die Freude, hierher zu kommen, ist ganz meinerseits.
3: Er war nicht schüchtern. Wir haben 14 Veranstaltungen im Kulturpalast gemacht. Abends für die Erwachsenen, nachmittags für die Oma und die Enkel. Wir haben zusammen in der Prager Straße gewohnt, in diesen schönen, neuen, schicken Hotels hier in Dresden. Und wir haben natürlicherweise gesagt, Roy, kommst du heute Abend mit an die Bar? Wir wollen noch ein bisschen was zusammen trinken. Also der ganze Stab, der diese Programme gemacht hat, so etwa muss man das bezeichnen. Aber Roy sagte damals schon, nicht etwa weil er schüchtern war, sondern er fühlte sich nicht gut. Und sagte dann auch immer, die Pumpe spielt nicht mit, sagte er, und fasste auf das Herz.
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0: 3, Tor!
1: Die Nationalmannschaft in der aktuellen Kamera DDR Island am 19. Oktober 1988.
2: Auf zur Weltmeisterschaft unter diesem Motto wurde bzw. wird heute auf 12 Fußballplätzen Europas gespielt und die DDR bestritt im Berliner Jahn-Sportpark ihren mit Spannung erwarteten Auftakt gegen Island.
3: Ob die Enttäuschungen der letzten Wochen psychologische Blessuren bei den Stangeschützen hinterlassen hatten, blieb zunächst ungewiss. Der beschworene Siegeswille schlug sich nur undeutlich in ihren Aktionen nieder. Respektvolles Abtasten war die Devise. Doch das sollte sich ändern. Nach einer halben Stunde gab Döschner mit seinem Freistoß das Signal. Andreas Thom war dann in der 34. Minute wie so oft der Erste, der reagierte. 10.000 Zuschauer hatten nun etwas, woran sie sich erwärmen konnten. Das Spiel verlagerte sich mehr und mehr vor das Tor der Skandinavier. Rico Steinmann löste sich nun aus seiner Anonymität, diese Szenen kurz vor der Pause. Nach dem Wechsel kam dann ein Unbeteiligter, der die gewünschte Gangart demonstrierte, doch er wurde nicht ernst genommen. Die Isländer mussten erst einmal in der 70. Minute einen Feldverweis für ihre Härte hinnehmen. Es dauerte bis zur 75. Minute, bis sich etwas für die DDR-Stürmer tat. Hier versucht es Matthias Sammer. In der 88. Minute endlich war es wiederum Thom, der seine hohe Schule bewies. 2:0 gegen Island, zwar kein glanzvoller, aber ein umso wertvollerer Sieg.
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0: Auf in die GSSR. Auf nach Karlovy-Vary.
1: Das Kurhaus Thermal, seit heute neues Wahrzeichen der weltbekannten böhmischen Bäderstadt Karlovy-Vary. Das 16-geschossige Hotelsanatorium verfügt über 550 Betten, 11 Ordinationsräume, weitere medizinische Einrichtungen, Clubräume und Gaststätten. Und von den ersten Gästen bereits besonders geschätzt, das von warmen Mineralquellen gespeiste Bassin. Der Eröffnungstermin dieses neuen Kurkomplexes entbehrt nicht des biblischen Gehalts. Ist es doch ein Grundzug der sozialpolitischen Programme unserer Bruderparteien, dem Ausbau der Gesundheits- und Kureinrichtungen große Aufmerksamkeit zu widmen. Hier in Karlovy-Vary gibt die GSSR jährlich 10 Millionen Kronen für die Instandhaltung der Kurhäuser und medizinischen Einrichtungen aus. Mit dem bisher größten und modernsten Kurhaus Thermal kann Karlovy-Vary nunmehr über 56.000 Kurpatienten erwarten. Das sind nahezu 2000 mehr als im vergangenen Jahr.
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2: Hier ist Manfred Maurenbrecher und ich grüße die Hörerinnen und Hörer von DDR.

0: Medien- und Musikgeschichte auf DDR 1 aus den 80er Jahren. Peter Tschernig.
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2: davon. Schnörkellos, direkt und meist ein wenig sentimental, Peter Tschernig. Als Diskjockey hatte er jahrelang die Platten anderer gepriesen, dann machte er vor 10 Jahren selbst eine und hat es nicht bereut.
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Wollte ich nie, aber ich musste eben damals als Neunjähriger Akkordeon lernen von meinen Eltern aus. Und das war überhaupt nicht für mich. Und irgendwann kam natürlich mal der Punkt, als die Musik und alles das, was damit zu tun hat, für mich schon wichtig wurde und mir Spaß gemacht hat. Darum geht es ja, es muss ja Spaß machen. Und letztendlich habe ich dann so ab 62 vielleicht, ja doch, mich ganz intensiv mit dem Ding beschäftigt. Und richtig Musik gemacht, Popmusik, also damals wieder so war, eine Amateurband. Ich bin nicht der Musikant oder sowas, der komponieren kann in dem Sinne, wie man das vielleicht versteht. Weil ich nie diese theoretische Ausbildung hatte, um das zu machen, also alles zu Papier zu bringen und so weiter. Und ich bin eigentlich schon immer der Ansicht gewesen, dass Komponieren oder zu dem Begriff Komponieren auch der Begriff Erfinden gehört, weil wenn man die Idee nicht hat zu einer Melodie, ganz einfach, ob es C-Stimme ist, du wirst das ja selber, spielst du auch Klavier und so weiter, das ist ohne diesen Einfall geht gar nichts und erst dann kann man sich hinsetzen und könnte das schreiben. 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

0: Ein Mitschnitt aus dem Jahr 1953, es geht um den 17. Juni, der Tag X ist gescheitert. Wir danken den Genossen von Radio Iskra für die Zurverfügungstellung.
1: Der Tag X, von dem die Westberliner Presse so viel faselte. Der Tag, der angeblich die Grundlagen der demokratischen Ordnung in der Deutschen Demokratischen Republik erschüttern würde. Der Tag, auf den sich die faschistischen Provokateure und ihre ausländischen Herren sorgfältig vorbereiteten, hat mit ihrer vollen Niederlage geendet. Im sowjetischen Sektor von Berlin, wie in einigen anderen Orten der Deutschen Demokratischen Republik, gelang es den Provokateuren durch Täuschung und Betrug, einen kleinen Teil der Werktätigen mit sich zu ziehen. Die überwältigende Mehrheit der Bevölkerung nahm entschieden gegen die faschistischen Pogromhelden Stellung. Das eben besiegelte letzten Endes den vollen Misserfolg ihrer verbrecherischen Pläne. Ein Gefühl tiefer Entrüstung erfüllt in diesen Tagen die Demokraten in ganz Deutschland. Die Verantwortung für dieses faschistische Abenteuer tragen nicht nur die Werkzeuge, die Agenten, Brandstifter, Plünderer und Mörder. Die Verantwortung tragen nicht weniger die Organisatoren der Verbrechen, die ausländischen wie die deutschen. Auch im Westen gibt es vernünftige Stimmen, die vor der Politik der Provokationen, vor Banditenmethoden gewarnt haben. Ihnen stehen die Adenauer, Kaiser, Ollenhauer und Reuter gegenüber, die planmäßig und in langjähriger Arbeit das faschistische Abenteuer organisierten. Sie haben die faschistischen Totschläger wieder hochgezogen, für faschistischen Nachwuchs gesorgt, die Vorbereitung des Tages X offen betrieben, sich ihrer gerühmt, die Durchführung organisiert und überwacht. Sie tragen heute die Verantwortung für das Blut, das in diesen Tagen geflossen ist.
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0: Karl Eduard von Schnitzler im Herbst 1989 zu Gast im Jugendfernsehen der DDR 1199.
1: Karl Eduard von Schnitzler, die erste Frage: Wie sind die Temperaturen in den Berliner Gewässern heute Morgen gewesen?
2: Heute Morgen 16, 17 Grad, aber die Luft war kälter.
1: Woher wissen Sie das so genau?
2: Weil ich jeden Morgen bade.
1: Sie baden jeden Morgen zwischen Mai und Oktober im Zesener See?
2: Ja.
1: Ich sage das nur so konkret, wer Sie sind, muss ich nicht lange vorstellen. Das mit dem Zesener See deshalb, damit nicht irgendjemand sagt hinterher, Schnitzler hat einen See, es ist ein VES, ein volkseigener See. Ne?
2: Ja, ich wohne noch nicht am See, sondern habe noch ein paar hundert Meter zu laufen.
1: Karl Eduard von Schnitzler, Sie sind ohne Zweifel einer der streitbarsten Köpfe des deutschsprachigen Journalismus der letzten 40 Jahre. Das kann man sicher ohne Übertreibung sagen. Aber Sie sind sicher auch einer der umstrittensten.
2: Naja, das ist natürlich unausbleiblich, wenn man sich ständig mit dem Feind auseinandersetzt. Also im Bebels Sinne wäre ich ja unfehlbar. Denn Bebel hat ja gesagt, wenn du vom Gegner gelobt wirst, dann kannst du sicher sein, einen Fehler gemacht zu haben. Ich bin noch nie gelobt worden von drüben.
1: Die Frage für mich nach den Leuten, die momentan mit ihrem Vaterland etwas Schwierigkeiten haben, heben wir uns für die zweite Runde auf.
2: Bitte schön.
1: Jetzt Paula Abdul, Straight Up.

0: bei der Frage nach den Schwierigkeiten einiger Leute mit ihrem Vaterland.
1: Ja, da muss man sehr differenzieren. Ich würde sagen, Gauner und Verbrecher und Kriminelle, die uns verlassen, in Gottes Namen, haut ab.
0: Sind ja nicht alle, ne?
1: Aber das sind bei weitem nicht alle. Ich sage, man muss sehr differenzieren. Und wenn ich mal einen Sprung mache zu den Jüngeren. Ich habe im Fernsehen gesehen, wie ein junger Bestarbeiter aus Karl-Marx-Stadt in Gießen bei der ARD in die Kamera rein sagte, jetzt bin ich frei, jetzt kann ich mir endlich die Arbeit aussuchen, die ich will. Meine erste Reaktion, du blöder Hund. Meine zweite Reaktion, du armes Schwein. Meine dritte Reaktion, was haben wir falsch gemacht? Ja, der kommt doch von uns. Und da scheint mir, dass es uns nicht gelungen ist, unsere objektiv vorhandenen Werte, unsere Überlegenheit über den Westen, unsere Errungenschaften so plausibel und verständlich zu machen. Es ist zu vieles selbstverständlich. Es ist ja alles selbstverständlich geworden, obwohl es ein paar hundert Meter weiter von hier gar nicht selbstverständlich ist. Der Arbeitsplatz, die Lehrstelle, das Studium und. Also ich glaube, dass wir Geschichtsbewusstsein, mehr Geschichtsbewusstsein, das Vertiefen ist, glaube ich, eine ganz wichtige Frage. Wir leben in einer historischen Epoche des Übergangs vom Kapitalismus zum Sozialismus. Und das muss man verstehen, auch wenn mal das eine oder andere nicht da ist und fehlt und es gerade mal nicht so aussieht.
0: Ich habe jetzt ein paar Fragen hier, so eine Art Steckbrieffragen, so ein bisschen Kreuzverhör. Ich fahre mal oben ein und ganz schnell runter. Was für ein Auto fahren Sie?
1: Trabant immer noch. Obwohl ich mich jetzt
0: um etwas größeren... Wie? Ist ärztlich verordnet oder so wegen der, meines Rütteln so nicht?
1: Nein, ganz im Gegenteil. Deswegen bemühe ich mich jetzt um einen etwas bequemeren. Ich habe Bandscheibengeschichte.
0: Gut, weiter, wie viele Räume
1: hat ihr? Moment, es ist meine Wirbelsäule nur. Mein Rückgrat ist in Ordnung.
0: Daran hat ja auch niemand wie viele Räume hat ihr Schloss?
1: Mein Schloss? Also unsere Dartstadt, einen sehr großen Raum und ein Mini-Schlafzimmer und eine Küche und ein ganz kleines Badezimmer. Und sonst wohnen wir in einem Vierfamilienhaus zur Miete. Ein Familienhaus.

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1: DT64 Zeitgeist mit einer Meldung über Michail Gorbatschow. Er hat heute mal was klargestellt. Und zwar, er sucht keine Wohnung in Berlin. Das hat er heute vor der Presse gesagt. Aus Russland gehe ich niemals fort, ganz egal, wie sehr sich das irgendjemand wünscht. Das hat er der russischen Nachrichtenagentur ITA-TASS gesagt. Und Meldungen über Schreiben der Berliner Wohnungsbaugesellschaft Friedrichshain und des Berliner Senats mit Angeboten für ein Quartier für ihn bezeichnete Gorbatschow als Gerede. Tja, er hat ja auch schon vorher irgendwie angeblich auf die Kanarischen Inseln und sonst wohin ziehen wollen. Dem ist nicht so, er bleibt hier. Und zwar dort, wo er schon immer war, nämlich in Russland.

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1: Das waren unsere Programmhinweise zum Ausgang unseres Frühprogramms, das wir beschließen wollen mit Musik. Ich sage im Namen aller Beteiligten schönen Mittwoch und mit Regina Toss. Danke.

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1: Der Schlagermarkt, das ist die 39. Ausgabe der deutschen Hitparade auf Radio Aktuell.
2: Unter Mikrofon auch heute wieder André Tonn
1: und Hans Meserski.
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0: 1976 das Fernsehen der DDR auf Kuba, Kurt Böwe.
1: Verlassen wir die Hauptstadt der 115.000 Quadratkilometer großen Inselrepublik und gehen auf Entdeckungsreise. Guama. Den tausenden Touristen und Urlaubern öffnet sich hier ein Blick in die Geschichte. Indianer besiedelten einst die größte der Antilleninseln zwischen dem Golf von Mexiko und dem Karibischen Meer, als sie Kolumbus 1492 entdeckte. Das waren die Stämme der Siboney, Taino und Guanatabe. Ihre Häuser, die Caney und Barbacoa, sind aus dem Holz und den Blättern der Königspalme gezimmert. Unmittelbar nach dem Sieg der Revolution wurde noch im Jahre 1959 mit dem Aufbau der heute 44 Häuser des Restaurants und des Museums begonnen. Ein Touristen- und Urlauberzentrum voller Ruhe und voller Reize.
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2: Es begrüßt Sie Bernd Brecht. 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

0: 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Es geht in unser liebstes Urlaubsgebiet an die Ostsee.
1: Ja, wir reiten auf der Welle, die Ferienwelle heißt. Unser Surfbrett heißt Gitarre, spielt mal laut und auch mal leise.
2: Sigrid Koschelnik von der Ferienwelle.
3: Ja, also ich würde erst mal sagen, dass für uns Mitarbeiter über die ganzen Ferienwelle Höhepunkt ist. Ja, die ganze Ferienwelle ein Höhepunkt ist. Denn 8 Stunden täglich im Winter, jetzt wieder 15 Stunden täglich, darauf haben wir uns gut vorbereitet. Und wir wollen versuchen, nach Möglichkeit für viele unterschiedliche Leute auch unterschiedliche Programme zu machen. Jeder weiß vielleicht schon, dass wir immer dabei sind, wenn die Sommerfesttage in Rostock sind. Da sind alle Reporter unterwegs. Ja. Zum Pressefest der Ostsee-Zeitung sind wir selbstverständlich dabei. Wir sind dabei, wenn das große Farbenseglertreffen in Barth ist. Und natürlich haben wir auch unser Finale. Dann zum Schluss, am 2. Oktober, wenn die Ferienwelle ausklingt, dann ist das große Finale in der Sport- und Kongresshalle. Also wir versuchen eigentlich sehr viel Service zu bieten für die Hörer. Das geht vom Wettergespräch, wie Sie schon sagten. Wir haben in diesem Sommer ein Wettergespräch mehr als sonst. 12:45 mittags. Der 1. Mai war schön, deswegen glauben wir, dass die ganze Saison schön wird, ja, vom Wetter her. Ja, außerdem bringen wir vieles Maritimes, Heimatliches für die Urlauber, damit sie mal den Bezirk kennenlernen, ne? Wenn sie hier oben sind, damit sie auch wissen, was sie so alles hier sich ansehen können. Und wir haben auch neue Sendereien aufgenommen in unser Programm. Zum Beispiel eine Sendereihe, die nennt sich Unter Segeln durch die Welt. Das ist eine Kreuz- und Querfahrt durch die Geschichte der Windjammer. Und wir haben eine Reihe, die Komiker sind da. Da wollen wir Porträts machen von Komikern, also nicht nur die Komiker selbst zu Wort kommen lassen, sondern auch über ihr Leben berichten und das manchmal gar nicht so komisch war, wie das dann auf der Bühne aussieht. Also sicher auch interessant. Und wir bringen natürlich von morgens bis abends stündlich, halbstündlich regionale und zentrale Nachrichten, damit man auch weiß, was in der Welt und im Bezirk passiert.

0: Der Berliner Rundfunk war ein Rundfunksender in der DDR, ausgerichtet auf die Hauptstadt Berlin. Gesendet wurde aus dem Funkhaus in der Lepastraße 18 bis 50 in Berlin, Oberschöneweide. Zu den beliebtesten Sendungen gehörten die Helgas Topmusik mit Helga Hahnemann, 7 bis 10 Sonntagmorgen in Spree-Athen mit Kalle Neumann, das Schlagermagazin mit Herbert Küttner und mit Lutz und Liebe Lutz Jahoda. Nachrichten gab es auch, Pulsschlag der Zeit und Theater, Berlin, Weltstadt des Theaters. Hier ein Jingle.
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0: Auf in die GSSR. Auf nach Karlovy Vary.
1: Das Kurhaus Thermal, seit heute neues Wahrzeichen der weltbekannten böhmischen Bäderstadt Karlovy Vary. Das 16-geschossige Hotelsanatorium verfügt über 550 Betten, 11 Ordinationsräume, weitere medizinische Einrichtungen, Clubräume und Gaststätten. Und von den ersten Gästen bereits besonders geschätzt, das von warmen Mineralquellen gespeiste Bassin. Der Eröffnungstermin dieses neuen Kurkomplexes entbehrt nicht des politischen Gehalts. Ist es doch ein Grundzug der sozialpolitischen Programme unserer Bruderparteien, dem Ausbau der Gesundheits- und Kureinrichtungen große Aufmerksamkeit zu widmen. Hier in Karlovy Vary gibt die GSSR jährlich 10 Millionen Kronen für die Instandhaltung der Kurhäuser und medizinischen Einrichtungen aus. Mit dem bisher größten und modernsten Kurhaus Thermal kann Karlovy Vary nunmehr über 56.000 Kurpatienten erwarten. Das sind nahezu 2.000 mehr als im vergangenen Jahr.
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0: Auf in die GSSR. Auf nach Karlovy Vary.
1: Karlovy Vary, das größte Kurbad der Tschechoslowakei, ist in diesen Tagen Treffpunkt von Filmschöpfern aller Kontinente. Im Kurkomplex Thermal findet vom 27. Juni bis zum 10. Juli das 22. internationale Filmfestival statt. Unter dem Motto für gute Beziehungen zwischen den Menschen und für dauerhafte Freundschaft unter den Völkern präsentieren Künstler aus 33 Ländern, einer internationalen Jury und einem breiten Kinopublikum 135 Filme. Der Wettbewerbsbeitrag aus unserer Republik ist eine Gemeinschaftsproduktion von DEFA und Fernsehen. Nach dem Roman Haus der schweren Tore von Eva Lippold inszenierte Günter Reisch mit Jutta Wachowiak in der Hauptrolle Die Verlobte.
0: 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Zur Mittagspause darf bei uns gerockt werden. Der zweite Teil des Dossiers Putins Frauen. Heute in der kleinen Audiodatei Gute Unterhaltung. Auch gibt's noch was zum Thema Fußball und zum Thema Erfurt. Jetzt rocken wir erstmal die Mittagspause. Wir haben Dollar, Whisky Business, Tina Rogers, Uschi Brüning, Chris Dirk, das rockt. Wir haben Police, Midjour, jetzt If I Was und die neue Just Words.

0: Einungen auf ihren DDR1 zur Mittagszeit darf gerockt werden. Aber die Informationen kommen auch nicht zu kurz bei uns. Hier das Neueste vom Tag. Der zweite Teil, Patrick Barth, Maria Sacharowa und Putins Lehrerin. Gestern kündigte ich eine Besonderheit des Interviews von Patrick Barth an. Sichtbar führt Sacharowa eine vorgefertigte Erklärung aus. Entsprechende Zettel liegen auf ihrem Tisch. Da man wissen kann, wie locker, heiter und hart in den Dingen die russische Außenamtssprecherin ist, kann man hier durchaus Botschaften an die deutschen Zuschauer sehen, die ernst gemeint sind. Auch habe ich den Eindruck, dass die Fragen vorgelegt waren. Die Inhalte schmälert das
1: und
0: nicht.
1: Nun, das Dossier.
2: Früher ging es um den Kampf um Preise, um den Einfluss auf die Lieferanten, auf die Produzenten, auf diejenigen, die diese Ressourcen fördern. Aber dass man jetzt auch versucht, auf die Denkweise und die Philosophie der Verbraucher einzuwirken, sie dazu zu bringen, auf ihren eigenen Vorteil zu verzichten, was im Grunde dem Kapitalismus und der Marktwirtschaft entgegengesetzt ist, so etwas, glaube ich, hat es bisher noch nie gegeben. Also, sie haben versucht, Einfluss zu gewinnen, ihre eigenen Kontrollzonen aufzubauen. Aber so, dass sie ihre eigenen Verbündeten dazu bringen, Ressourcen zu überhöhten Preisen zu kaufen oder sogar gegen ihre eigenen Interessen oder überhaupt keine Ressourcen zu erwerben. Das ist wirklich etwas völlig Neues. Neues allerdings im negativen Sinn. Ein destruktives Neuertum. Deshalb bin ich mir nicht sicher, ob man in diesem Fall diese Themen, ihre Dominanz, die Ressourcen, die Logistik voneinander trennen sollte. Dieser Kampf läuft schon lange. Er nimmt nur immer wieder andere Formen und Charaktere an. Jetzt ist das, wie ich sagen würde, einfach der nächste Anlauf. Schauen wir mal, die Zahlen fand ich sehr interessant, wohin das alles letztlich geführt hat. Also, ich sag's noch einmal, wir wissen ja nicht, was damals auf dem Tisch der Ideologen im Weißen Haus lag, als sie ihre Aggression gegen den Iran begonnen haben. Aber wir können uns die Zahlen anschauen und sehen, wohin diese Aggression geführt hat. Schauen Sie, was im Hormonsund passiert. Dort sind in der Region rund 460 Öltanker blockiert. Stellen Sie sich einmal vor, was ein Tanker überhaupt ist. Ein Tanker ist kein Segelboot, nicht einmal eine Yacht, die schön aussieht und Aufmerksamkeit erregt. Es ist ein riesiges, schweres, technisches Schiff. Ein gewaltiger Mechanismus und dazu noch extrem gefährlich, wenn man bedenkt, welche Aufgaben und Ziele er hat. 460 Öltanker sind dort festgesetzt. An Bord ist Rohöl, Treibstoff und verflüssigtes Erdgas. 200 Containerschiffe. Ich empfehle jedem Ihrer Zuschauer, sich einmal anzuschauen, was ein Containerschiff eigentlich ist. Das ist ein riesiges, man könnte sagen, auf dem Wasser treibendes Schiff. Eigentlich ist das nicht einmal eine Maschine, sondern eher, wissen Sie, eine ganze kleine Stadt. Wie eine riesige Stadt, oder? Voll beladen mit Containern. Es geht also nicht um den Transport von einem oder 10 Containern, sondern um eine ganze Stadt aus Containern, die dort stehen. Etwa 200 solcher Schiffe, könnte man sagen, sind ebenfalls in der Region blockiert. Insgesamt liegen mehr als 800 Schiffe still. 20.000 Seeleute befinden sich dort. Und man darf nicht vergessen, dass gerade die Vereinigten Staaten von Amerika zu den ersten gehörten, die immer wieder betont haben, wie sehr sie sich um die Menschenrechte sorgen. Jetzt sitzen dort, in dieser Region, 20.000 Seeleute fest, mit sehr knapper Verpflegung und extrem schwieriger Versorgung. Denkt überhaupt jemand an sie? Sehen wir irgendwo eine Nichtregierungsorganisation, Human Rights Watch oder ich weiß nicht, vielleicht noch irgendeine andere Struktur, die sich um das Schicksal dieser Menschen kümmert? Natürlich nicht. Warum? Weil man das in den Vereinigten Staaten von Amerika und generell im Westen als Begleitschäden bezeichnet, die später zu sogenannten Kollateralschäden werden. Was passiert eigentlich gerade in der Welt? Und ich sage bewusst gerade, weil das alles ja noch nicht vorbei ist, das sehen Sie schon jetzt. Vor allem die Entwicklungsländer, die am wenigsten wohlhabenden Staaten, die eigentlich zusätzliche Unterstützung bräuchten, haben einen gewaltigen Schlag abbekommen.
3: Hallo, hier ist Patrick Barb und ich grüße die Hörer von Radio Marabu.
4: In den Augen der Öffentlichkeit, zumindest der westlichen, tritt der Ukraine-Krieg hinter den Problemen in Nahost zurück. Meiner Kenntnis nach war das bisher so, dass die Verhandlungen zwischen der amerikanischen Seite und der Russischen Föderation auf der Stelle treten. Ist das so?
2: Wie Sie ganz richtig gesagt haben, das ist ein genialer Satz. In den Augen der westlichen Öffentlichkeit rückt der ukrainische Konflikt wegen der Ereignisse im Nahen Osten in den Hintergrund. Verstehen Sie? Sie sorgen sich um die westliche Öffentlichkeit, aber nicht um die Menschen. Sie kümmern sich nicht um die Getöteten, die Verletzten, die Verstümmelten. Sie kümmern sich nicht um die Terroranschläge, die sich gegen Zivilisten richten, nicht um die verstümmelten Kinder. Sie stört nur, dass der Konflikt in den Schatten gerät. Aber warum, frage ich, stört diese westliche Öffentlichkeit nicht, dass ihre Regierungen jede Woche, ja buchstäblich jede Woche, für diesen Konflikt Dutzende, Hunderte Millionen Euro und Dollar bereitstellen? Inzwischen sind es ja schon Milliarden.
5: Give us a credit.
3: Das Dossier. Gibt es überhaupt einen Weg zu einem Kompromiss?
2: Natürlich, wir haben das immer gesagt. 7 Jahre lang, seit 2014, haben wir an genau diesem Kompromiss gearbeitet und versucht, ihn in Form der Minsker Vereinbarungen umzusetzen. Und das war ein Kompromiss, der die Ukraine respektierte. Das Ziel war nicht, russische Interessen zu befriedigen, sondern die ukrainische Staatlichkeit zu bewahren. 7 Jahre lang haben wir versucht, Westeuropa zu erreichen, all jene, die als Garanten der Minsker Vereinbarungen aufgetreten sind. Wir wollten nur eines, dass die Ukraine wieder integriert wird und in ihren traditionellen Grenzen und Strukturen wie nach den 90er Jahren weiter bestehen kann. Natürlich ohne die Krim, denn die Frage der Krim war zu diesem Zeitpunkt bereits abgeschlossen. Wir haben 7 Jahre lang versucht, die Aufmerksamkeit Westeuropas zu gewinnen, vor allem von Frau Merkel, von Präsident Hollande und von all jenen, die in Brüssel ihre Posten innehatten. Ich meine damit die Europäische Union, aber auch die NATO. Wir wollten erreichen, dass dieser Kompromiss, dieser große Kompromiss, der nicht nur durch die Unterschriften offizieller Vertreter, sondern auch durch den Status einer Resolution des UN-Sicherheitsrats bestätigt wurde, tatsächlich umgesetzt wird. Am Ende haben wir das bekommen, was wir jetzt haben, die Militarisierung der Ukraine. Das haben sowohl Merkel als auch Hollande selbst eingeräumt. Und statt einer Umsetzung gab es von Anfang an gar keinen Willen, die Minsker Vereinbarungen zu erfüllen. Denn, wie Frau Merkel und Herr Hollande gesagt haben, sie gingen von völlig anderen Überlegungen aus. Ihr Ziel war es, die Position des Kiewer-Regimes zu stärken, die Ukraine so weit wie möglich aufzurüsten, aber auf keinen Fall die Minsker Vereinbarungen umzusetzen.
6: Eigentlich ist es ja noch schlimmer. Selbst wenn Russland komplett aus der Ukraine rausginge, irgendwelche lange und breite Verträge geschlossen wären, kann doch mittlerweile längst kein Zweifel mehr daran bestehen. Seitens des Westens würde ein weiterer Anlauf wider Russland erfolgen. Ich gebe zu, eine ernsthafte Bewertung der Sache fällt mir schwer, weil sie zu einem düsteren Ende kommt.
2: Ihre Ziele und Aufgaben wurden klar benannt, formuliert und in all den Jahren immer wieder bestätigt. Es geht um die Entmilitarisierung der Ukraine, um die Entnazifizierung und um die Beseitigung der Bedrohungen, die von ihrem Territorium ausgehen. Auch im Zusammenhang mit der ständigen Manipulation rund um das Thema NATO und den möglichen Beitritt der Ukraine zu diesem Bündnis, das unserer Ansicht nach eine aggressive Haltung gegenüber unserem Land einnimmt. Also von welchen Kompromissen sprechen Sie? Wir stehen in Kontakt mit den Vereinigten Staaten von Amerika. Diese Kontakte sind offen. Sie wurden öffentlich gemacht. Es hat ein Gipfeltreffen in Alaska gegeben. Dort wurden auch entsprechende ideologische Positionen geäußert und, wie Diplomaten sagen, ein gemeinsames Verständnis formuliert, auf dessen Grundlage die weiteren Kontakte stattfinden sollten. Im Moment sehen wir, dass die Vereinigten Staaten stark mit der Lage im Nahen Osten beschäftigt sind. Dadurch, oder vielleicht unter diesem Einfluss, schenken sie anderen Themenbereichen weniger Aufmerksamkeit. Genau das prägt jetzt auch unsere Kontakte mit ihnen.
6: Das ist nicht nur klar, das ist sonnenklar. Wir kommen zu Friedrich Merz.
7: Ich habe es heute Mittag gesagt und wiederhole es hier schweren Herzens. Wir sind nicht im Krieg, aber wir sind auch nicht mehr im Frieden.
8: Ein neuer Tag, ein neuer Grund für Kritik an Friedrich Merz.
6: Danke, beste Svetlana.
2: Wir haben in erster Linie das Gefühl, dass Menschen wie Merz ihr eigenes Volk aufrichtig hassen. Denn alles, was Merz tut und was Menschen wie er tun, zielt darauf ab, dass die Bürger seines Landes, also die Bürger Deutschlands, sowohl die ethnischen Deutschen als auch diejenigen, die in den letzten Jahren deutsche Staatsbürger geworden sind, insgesamt nicht einfach schlechter leben, sondern wirklich schlecht, sehr schlecht leben. Und alles, was die Vorgänger von Merz geschaffen haben, echte Größen der deutschen Wirtschaft, der deutschen Wissenschaft, des deutschen Unternehmertums, all das wurde zerstört. Dieses Gefühl ist sehr stark. Und glauben Sie nicht, dass das nur eine Redewendung oder eine philosophische Betrachtung ist. Es ist eine ganz praktische Wahrnehmung dessen, was die deutsche Führung in den letzten Jahren tatsächlich tut. Bis zu einem gewissen Zeitpunkt konnten wir sehen, dass die Menschen, die in Deutschland an der Spitze standen, nun ja, manches haben sie richtig gemacht, manches falsch. Etwas haben sie gemeinsam mit Russland getan, zum Nutzen beider Länder und manches nur zu ihrem eigenen Vorteil, ohne Rücksicht auf unser Land. Aber in jedem Fall standen die Interessen Deutschlands im Vordergrund. Als Nation, als Gesellschaft, als Volk. Doch irgendwann, in den letzten Jahren, haben wir gesehen, dass alles, was die deutsche Führung tut, nicht so sehr Russland schadet, obwohl auch das, sondern vor allem der eigenen Industrie, der Wissenschaft, der Wirtschaft, dem Unternehmertum, dem Bildungssystem und letztlich den Deutschen selbst.
6: Wer jetzt vielleicht denkt oder sagt, sie soll sich um ihren eigenen Schuppen sorgen, ganz so einfach ist das nicht. Wir schaden uns tatsächlich selbst. Daraus könnte im schlimmsten Fall ein Failed State entstehen, ein fallender Staat, im noch schlimmeren Fall ein fallendes Europa. Das sind über 400 Millionen Menschen, von denen dann vielleicht auch noch welche auf die Idee kommen könnten, zu fliehen. Die Anmerkungen der russischen Außenamtssprecherin halte ich durchaus für berechtigt. Wir wollen jetzt aber kommen zur Deutschlehrerin von Wladimir Putin, Margus Vereva.
9: Vergleicht man das alte Deutschland, jenes Deutschland, dessen Sprache Sie gelernt haben und das auch Wladimir Wladimirowitsch gelernt hat, mit dem heutigen Deutschland, dann hat sich offensichtlich vieles verändert. Wie nehmen Sie diese Veränderungen wahr?
10: Wissen Sie, wenn ich heute nach Deutschland käme, würde ich mich wahrscheinlich lieber mit Menschen treffen, die einst aus Russland ausgewandert sind. Mit ihnen hätte ich vermutlich mehr gemeinsame Gesprächsthemen, da sie in Russland gelebt haben und vieles von dem bewahrt haben, was uns verbindet.
9: Das verstehe ich, aber früher gab es auch direkte Kontakte zu den Deutschen, gemeinsame Projekte im Kultur- und Bildungsbereich. Heute wird vieles davon zurückgefahren. Wie sehen Sie das?
10: Selbstverständlich sollten die Beziehungen eng und freundschaftlich sein und von gegenseitigem Verständnis geprägt. Sie sollten warmherzig sein. Es sollten normale menschliche Beziehungen sein, in denen wir einander helfen und auch schwierige Fragen besprechen können.
9: Dafür braucht es Dialog. Doch gerade dieser Dialog wird heute immer weiter eingeschränkt.
10: Das ist natürlich richtig. Ein Dialog entsteht immer aus den Ereignissen und Themen, die beide Seiten interessieren. Nur auf dieser Grundlage ist es möglich, ernsthafte und substanzielle Gespräche zu führen.
9: Was würden Sie heute im Bildungswesen verändern wollen, sei es in Deutschland oder in Russland, damit dieser Dialog wieder möglich wird? Oder ganz allgemein, wie sehen Sie das Bildungssystem heutzutage?
10: Man sollte Sprachen lernen, um die positiven Entwicklungen eines Landes sichtbar zu machen. Man sollte die großen Persönlichkeiten vorstellen, bedeutende Schriftsteller, Dichter und Musiker. Kultur sollte etwas sein, das uns verbindet. Es ist wichtig, vergleichen zu können, wie die russische Kultur in anderen Ländern wahrgenommen wird. Wie wir in Russland die Kultur anderer Nationen wahrnehmen und welchen Wert ihre kulturellen Werke für uns haben. Das erfordert ein hohes Maß an Interesse. Am Ende wird es sogar zur Notwendigkeit.
6: Bevor wir zur letzten Frage von Margot kommen, Maria Sacharowa, die ich an dieser Stelle aber anheimstellen muss, die Witze in der kleinen Audiodatei mache ich.
2: Das kann man inzwischen fast nur noch als Witz bezeichnen. Im ersten Halbjahr 2025 hat die Autoindustrie, die früher 720.000 Arbeitsplätze sicherte, die Produktion um 8% und den Export um 12% gegenüber dem gleichen Zeitraum 2024 reduziert. Innerhalb eines Jahres hat die Branche bereits rund 51.000 Arbeitsplätze verloren. Das sind 7% der gesamten Beschäftigung. Und bis zum Jahr 30 könnten bis zu 200.000 Arbeitsplätze wegfallen.
6: Dann besorgt zur letzten Frage an die Lehrerin von Wladimir Putin.
9: Und nun zu meiner letzten Frage. Stellen Sie sich vor, der kleine Volodya Putin würde heute noch einmal durch diese Tür kommen, so wie vor 65 Jahren. Wenn Sie bereits wüssten, was ihn im Leben erwartet, was würden Sie ihm raten, wünschen oder sagen?
10: Ich wünsche ihm, näher am Volk zu sein. Nah am Volk zu sein, seine Bedürfnisse verstehen und zuhören, was sie fragen. Sage das, was du für richtig hältst. Ja, du führst einen großen und bedeutenden Staat an. Aber du kannst nicht alles wissen. Wenn du in Gesprächen mit Menschen etwas Neues erfährst, sollst du es ernst nehmen und darüber nachdenken, ob du damit einverstanden bist oder nicht. Wenn du nicht einverstanden bist, versuche zu verstehen, warum das so ist.
6: Habe ich da Kritik herausgehört? Und was stellt sich da der normale Medienkonsument im Westen vor? Zugriff, schnappt euch die Frau! Ganz so schlimm scheint es aber doch nicht zu sein. Maria Sacharowa, Putins Lehrerin, ein zweiteiliges Dossier der kleinen Audiodatei.
4: Emmanuel, hier ist Brigitte.
6: Emmanuel Macron sucht nach neuen Einnahmequellen für den EU-Haushalt. Ausländische Konzerne will er stärker besteuern, EU-Geberländern tiefer in die Tasche greifen. Oh, das sind ja wir. Es berichtet Politico, der nächste Mehrjahreshaushalt der Europäischen Union soll rund 2 Billionen Euro betragen. Rekord, Tankrabattende. Die Tagesschau berichtet, Tankstellenpächter haben Sorgen, sahen sich monatelang wütenden Kunden und einbrechenden Umsätzen ausgesetzt. Der Tankrabatt brachte Entspannung. Ob der hohen Preise hätten Leute mit Vorwürfen, Beleidigungen und Anschuldigungen reagiert, zitiert die Tagesschau Herbert Rabel, Sprecher des Tankstelleninteressenverbandes. Von über 30% Umsatzeinbruch wird berichtet. Mit dem Tankrabatt wurde es besser. Interessant, das Kapital ermittelt die Höchstpreise. Auch in Polen endet eine Preisbremse. Auch dort steht die Regierung in der Kritik. Die Tagesschau zitiert eine Autofahrerin. Ich glaube, nicht jeder kann es sich derzeit leisten, mit dem Auto unterwegs zu sein.
11: Die Straße von Hormus ist wieder geöffnet.
6: Die UNO aber lässt uns wissen, die Öffnung der Straße von Hormus ist kein Ende des wirtschaftlichen Schocks.
11: Washington hat keine andere Wahl, als die Forderungen Teheran zu akzeptieren.
6: Danke, beste Svetlana. Das Wall Street Journal berichtet, US-Präsident Donald Trump hat laut US-Regierungsvertretern in den vergangenen Tagen mehrmals mit Kriegsminister Pete Hegseth über militärische Optionen gegen den Iran gesprochen. Zeitweise wurde erwogen, Verhandlungen abzubrechen, Angriffe wieder auszuweiten. Trump entscheidet sich vorerst dafür, an diplomatischen Gesprächen festzuhalten. Vor Journalisten erklärt er, die Denuklearisierung des Iran käme gut voran. Es berichtet der ORF. Differenzen wachsen zwischen Saudi-Arabien und den USA. Saudi-Arabiens Außenminister besucht Peking. Analog siegt, Ford holt wegen künstlicher Intelligenz. Ich erkläre sogenannte künstliche Intelligenz entlassene Ingenieure wieder zurück ins Unternehmen. Täglich zählen wir Hörerkommentare der kleinen Audiodatei. Zwei will ich heute präsentieren. Türkei-Zorn unsere Hörerin Sabine 1188 gestern auch in unserem schönen Land, ich betone, unserem, wird es bald plopp und wusch machen.
12: Genau hier in diesem Zwischenbereich, zwischen dem, wo es eben noch nicht regnet und da, wo der Wolkenbruch ist, bin ich dann mit dem Auto durchgefahren. Das ist schon sehr, sehr spannend. Das macht erstmal auf der Autoscheibe so tock, tock und dann wusch.
6: Unser Hörer Torhammer zeigt sich erschüttert über die Aussagen des Herrn Kaufner und der ganzen AfD Brandenburg, wenn so etwas, so meint er, in einem Ostland möglich ist. Welcher Geist herrscht dann erst in so manchem Westland? Er hat an die Führung der AfD Mecklenburg-Vorpommern geschrieben. Sehr geehrte Damen und Herren, ich bin erschüttert über die Aussagen Ihres Parteikollegen Kaufner im Brandenburger Landtag und über das Abstimmungsverhalten Ihrer Partei in Brandenburg über den Antrag des BSW zur Wahrung des Vermächtnisses der Roten Armee und zur Erhaltung sowjetischer Mahnmale und Gedenkstätten im Land Brandenburg. Herr Kaufner hat dort nicht nur den Blutzoll, den die Rote Armee im Zweiten Weltkrieg gezahlt hat, angezweifelt und bestritten. Geschichtsklitterung in Reinkultur ging von der ganzen AfD-Fraktion aus. Die Brandenburger AfD-Fraktion stimmte dem Inhalt seiner Rede in einem Social-Media-Post zu. Sie forderte darin Schluss mit der Glorifizierung der Roten Armee und schrieb von angeblicher russischer Geschichtspropaganda, die der Wehrmacht eine Völkermordabsicht gegen ein sowjetisches Volk unterstellt, das es als Einheit gar nicht gab. Wie stehen Sie persönlich zu dieser Haltung? In dem Fall nicht nur einzelne Abgeordnete Ihrer Partei, und welche Position vertritt die Fraktion im Landtag von Mecklenburg-Vorpommern? Ich komme ursprünglich aus einem anderen Lager, wollte nun aber die AfD bei den Landtagswahlen in Mecklenburg-Vorpommern wählen, damit die jetzige Führungsklicke endlich abgewählt wird und unserem Land nicht noch mehr Schaden zugefügt wird. Wenn sich Ihre Partei jedoch dermaßen russophob verhält und auch in anderen Punkten Aufrüstung kontraproduktiv agiert, können Sie mit meiner Stimme nicht rechnen. Mit freundlichen Grüßen. Bin wirklich mal gespannt, welche Antwort ich erhalten werde. Ich auch. Torhammer, schick sie mir. Ein weiteres Mal bleibt mir nur festzustellen, faschistischer kann es nicht mehr werden, weil auch das, was man gegen Faschismus wählt, ist am Ende Faschismus. Das politische Gegenlager ruft auf zu Gewalt, werden wir vorgeführt bekommen am Wochenende beim AfD-Parteitag zu Erfurt. Mit Bürgerkriegsaufrufen befasst sich Roger Köppel in dem heutigen Aufsager seiner Weltwoche Daily.
13: Die Bundeswehr als stärkste Armee Europas, das sei jetzt ganz wichtig. Wir müssen die konventionell stärkste Armee Europas werden. Auch das wieder von der Formulierung ist doch eine Instinktlosigkeit. Ich meine, da zucken ja alle zusammen. Im Moment sind die Deutschen nicht so gut im Strom.
6: Wahrlich nicht. Zum Thema Fußball, der Satiriker Snickling.
14: Im Jahre 2026, nach einer weiteren vernichtenden Niederlage bei der Weltmeisterschaft, zog Deutschland die letzte Konsequenz. Menschliche Spieler waren zu schwach, zu eitel, zu verletzlich. Also setzte man auf das, was Deutschland einst groß machte. Ingenieurskunst. Keine Mannschaft, keine Ausreden, keine Gnade. Nur eine einzige Maschine, die schießt, verteidigt, trainiert.
15: Der Fußballroboter.
16: Ein neuer Tag, ein neuer Grund für Kritik an Friedrich Merz.
6: Jetzt ob seiner Fußballeinschätzung. Ruhr24 berichtet, er lobt das DFB-Team, handelte sich Spott und Kritik ein. Zitat: Mit eurem Einsatz und Teamgeist bei dieser WM habt ihr unser Land begeistert. Wir sind stolz auf euch. Darauf antwortete der Kreml Kirill Dimitrev: Merz ist gut darin, immer wieder ein Scheitern zu fördern. Dann machen wir erstmal eine kurze Trinkpause.
17: Hol mir mal eine Flasche Bier, sonst streike ich hier und schreibe nicht weiter.
6: Und begrüßen auch wirklich den letzten zur kleinen Audiodatei. Donnerstag, der 2. Juli 2026, Radio Marabu. Gerüchte über ein mögliches Attentat auf Wladimir Selenskyj verbreitet Douglas MacGregor. 7 Personen wurden erschossen, die den Militärputsch durchführen wollten, wohl aus der Regierung von Selenskyj, aber auch aus der Armee. Der in der Ukraine populäre Ex-Oberbefehlshaber Saluschny möchte bei der Präsidentschaftswahl antreten, berichtet Euronews. Aus der Ukraine werden Tote nach Angriffen auf Odessa und Charkow gemeldet. Insgesamt seit Tagen Verstärkung der russischen Angriffe. Der ORF berichtet, nennt Charkow
18: Kharkiv, Kharkiv, Kharkiv.
6: Die NATO streitet über die langfristige Ukraine-Finanzierung. Hierüber berichtet die FAZ im Interview mit dem Schweizer Fernsehen. Felix Baumann, Schweizer Botschafter in der Ukraine. Nach 3 Jahren ist er müde, verlässt das Land. In Finnland tritt die Aufhebung des Atomwaffenverbots in Kraft. Der Oberkommandierende der ukrainischen Streitkräfte, Sirski, erklärt im ukrainischen Fernsehsender TSN, Putin prüfe Optionen für Offensiven auf Kiew. Kiew fordert weitere 6,6 Milliarden Euro von der EU.
5: Give us a credit.
6: Indien kauft mehr russischen Wodka und russische Beamte entdecken 500 Kilogramm Kokain in Thunfischen aus Ecuador. Ernen mit Schlager Sasch, Ecuador. Und etwas Jodasson.
15: Emmanuel, ist Brigitte.
6: Von Westen Regen, die nächsten Tage durchwachsen. Tendenz Nordost, wechselhaft, sonst sommerlich. Zurück in der Mittagspause. High Noon auf DDR1. 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Jetzt geht's weiter mit und nicht nur Rock. Nana Muscuri gleich. Dein zweiter Frühling nach Blur und dem zweiten Lied Song 2.

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Unterhaltung in den kommenden Stunden mit unserer bunten Musikmischung, die bis in das Jahr 1990 reicht. 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

0: Radio DDR 1 hieß ab 1990 Radio Aktuell. Radio Aktuell.
1: 4.19 Uhr ist es geworden. 4.19 Uhr. Es ist 4.27 Uhr, 3 Minuten vor 5.
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1: 4.30 Uhr, Radio Aktuell.
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0: Das Auslandsprogramm des Rundfunks der DDR. Radio Berlin International 1988.
1: ANC Leader Nelson Mandela will be 70 this summer. He has spent one third of his life in prison. Nelson Mandela must be freed together with thousands of his fellow inmates. They must not share the fate of those who died in prison as a result of maltreatment or torture.
0: Radio Berlin International 1988, Mediengeschichte DDR 1. Der zweite Teil, Patrick Barth, Maria Sacharowa und Putins Lehrerin. Gestern kündigte ich eine Besonderheit des Interviews von Patrick Barth an. Sichtbar führt Sacharowa eine vorgefertigte Erklärung aus. Entsprechende Zettel liegen auf ihrem Tisch. Da man wissen kann, wie locker, heiter und hart in den Dingen die russische Außenamtssprecherin ist, kann man hier durchaus Botschaften an die deutschen Zuschauer sehen, die ernst gemeint sind. Auch habe ich den Eindruck, dass die Fragen vorgelegt waren. Die Inhalte schmälert das nicht.
2: Und nun das Dossier.
3: Früher ging es um den Kampf um Preise, um den Einfluss auf die Lieferanten, auf die Produzenten, auf diejenigen, die diese Ressourcen fördern. Aber dass man jetzt auch versucht, auf die Denkweise und die Philosophie der Verbraucher einzuwirken, sie dazu zu bringen, auf ihren eigenen Vorteil zu verzichten, was im Grunde dem Kapitalismus und der Marktwirtschaft entgegengesetzt ist, so etwas, glaube ich, hat es bisher noch nie gegeben. Also, sie haben versucht, Einfluss zu gewinnen, ihre eigenen Kontrollzonen aufzubauen. Aber so, dass sie ihre eigenen Verbündeten dazu bringen, Ressourcen zu überhöhten Preisen zu kaufen oder sogar gegen ihre eigenen Interessen oder überhaupt keine Ressourcen zu erwerben. Das ist wirklich etwas völlig Neues. Neues allerdings im negativen Sinn. Ein destruktives Neuerertum. Deshalb bin ich mir nicht sicher, ob man in diesem Fall diese Themen, ihre Dominanz, die Ressourcen, die Logistik voneinander trennen sollte. Dieser Kampf läuft schon lange. Er nimmt nur immer wieder andere Formen und Charaktere an. Jetzt ist das, wie ich sagen würde, einfach der nächste Anlauf. Schauen wir mal, die Zahlen fand ich sehr interessant, wohin das alles letztlich geführt hat. Also, ich sag's noch einmal, wir wissen ja nicht, was damals auf dem Tisch der Ideologen im Weißen Haus lag, als sie ihre Aggression gegen den Iran begonnen haben. Aber wir können uns die Zahlen anschauen und sehen, wohin diese Aggression geführt hat. Schauen Sie, was im Hormonsund passiert. Dort sind in der Region rund 460 Öltanker blockiert. Stellen Sie sich einmal vor, was ein Tanker überhaupt ist. Ein Tanker ist kein Segelboot, nicht einmal eine Yacht, die schön aussieht und Aufmerksamkeit erregt. Es ist ein riesiges, schweres, technisches Schiff. Ein gewaltiger Mechanismus und dazu noch extrem gefährlich, wenn man bedenkt, welche Aufgaben und Ziele er hat. 460 Öltanker sind dort festgesetzt. An Bord ist Rohöl, Treibstoff und verflüssigtes Erdgas. 200 Containerschiffe. Ich empfehle jedem Ihrer Zuschauer, sich einmal anzuschauen, was ein Containerschiff eigentlich ist.
4: Это огромное, так сказать,

0: Das ist ein riesiges, man könnte sagen, auf dem Wasser treibendes Schiff. Eigentlich ist das nicht einmal eine Maschine, sondern eher, wissen Sie, eine ganze kleine Stadt. Wie eine riesige Stadt, oder? Voll beladen mit Containern. Es geht also nicht um den Transport von einem oder 10 Containern, sondern um eine ganze Stadt aus Containern, die dort stehen. Etwa 200 solcher Schiffe, könnte man sagen, sind ebenfalls in der Region blockiert. Insgesamt liegen mehr als 800 Schiffe still. 20.000 Seeleute befinden sich dort. Und man darf nicht vergessen, dass gerade die Vereinigten Staaten von Amerika zu den ersten gehörten, die immer wieder betont haben, wie sehr sie sich um die Menschenrechte sorgen. Jetzt sitzen dort, in dieser Region, 20.000 Seeleute fest, mit sehr knapper Verpflegung und extrem schwieriger Versorgung. Denkt überhaupt jemand an sie? Sehen wir irgendwo eine Nichtregierungsorganisation, Human Rights Watch oder ich weiß nicht, vielleicht noch irgendeine andere Struktur, die sich um das Schicksal dieser Menschen kümmert? Natürlich nicht. Warum? Weil man das in den Vereinigten Staaten von Amerika und generell im Westen als Begleitschäden bezeichnet, die später zu sogenannten Kollateralschäden werden. Was passiert eigentlich gerade in der Welt? Und ich sage bewusst gerade, weil das alles ja noch nicht vorbei ist, das sehen Sie schon jetzt. Vor allem die Entwicklungsländer, die am wenigsten wohlhabenden Staaten, die eigentlich zusätzliche Unterstützung bräuchten, haben einen gewaltigen Schlag abbekommen.
1: Hallo, hier ist Patrick Barb und ich grüße die Hörer von Radio Marabu.
2: In den Augen der Öffentlichkeit, zumindest der westlichen, tritt der Ukraine-Krieg hinter den Problemen in Nahost zurück. Meiner Kenntnis nach war das bisher so, dass die Verhandlungen zwischen der amerikanischen Seite und der Russischen Föderation auf der Stelle treten. Ist das so?
0: Wie Sie ganz richtig gesagt haben, das ist ein genialer Satz. In den Augen der westlichen Öffentlichkeit rückt der ukrainische Konflikt wegen der Ereignisse im Nahen Osten in den Hintergrund. Verstehen Sie? Sie sorgen sich um die westliche Öffentlichkeit, aber nicht um die Menschen. Sie kümmern sich nicht um die Getöteten, die Verletzten, die Verstümmelten. Sie kümmern sich nicht um die Terroranschläge, die sich gegen Zivilisten richten, nicht um die verstümmelten Kinder. Sie stört nur, dass der Konflikt in den Schatten gerät. Aber warum, frage ich, stört diese westliche Öffentlichkeit nicht, dass ihre Regierungen jede Woche, ja buchstäblich jede Woche, für diesen Konflikt Dutzende, Hunderte Millionen Euro und Dollar bereitstellen? Inzwischen sind es ja schon Milliarden.
3: Give us a credit.
1: Das Dossier. Gibt es überhaupt einen Weg zu einem Kompromiss?
0: Natürlich, wir haben das immer gesagt. 7 Jahre lang, seit 2014, haben wir an genau diesem Kompromiss gearbeitet und versucht, ihn in Form der Minsker Vereinbarungen umzusetzen. Und das war ein Kompromiss, der die Ukraine respektierte. Das Ziel war nicht, russische Interessen zu befriedigen, sondern die ukrainische Staatlichkeit zu bewahren. 7 Jahre lang haben wir versucht, Westeuropa zu erreichen, all jene, die als Garanten der Minsker Vereinbarungen aufgetreten sind. Wir wollten nur eines, dass die Ukraine wieder integriert wird und in ihren traditionellen Grenzen und Strukturen wie nach den 90er Jahren weiter bestehen kann. Natürlich ohne die Krim, denn die Frage der Krim war zu diesem Zeitpunkt bereits abgeschlossen. Wir haben 7 Jahre lang versucht, die Aufmerksamkeit Westeuropas zu gewinnen, vor allem von Frau Merkel, von Präsident Hollande und von all jenen, die in Brüssel ihre Posten innehatten. Ich meine damit die Europäische Union, aber auch die NATO. Wir wollten erreichen, dass dieser Kompromiss, dieser große Kompromiss, der nicht nur durch die Unterschriften offizieller Vertreter, sondern auch durch den Status einer Resolution des UN-Sicherheitsrats bestätigt wurde, tatsächlich umgesetzt wird. Am Ende haben wir das bekommen, was wir jetzt haben, die Militarisierung der Ukraine. Das haben sowohl Merkel als auch Hollande selbst eingeräumt. Und statt einer Umsetzung gab es von Anfang an gar keinen Willen, die Minsker Vereinbarungen zu erfüllen. Denn, wie Frau Merkel und Herr Hollande gesagt haben, sie gingen von völlig anderen Überlegungen aus. Ihr Ziel war es, die Position des Kiewer-Regimes zu stärken, die Ukraine so weit wie möglich aufzurüsten, aber auf keinen Fall die Minsker Vereinbarungen umzusetzen.
4: Eigentlich ist es ja noch schlimmer. Selbst wenn Russland komplett aus der Ukraine rausginge, irgendwelche lange und breite Verträge geschlossen wären, kann doch mittlerweile längst kein Zweifel mehr daran bestehen, seitens des Westens würde ein weiterer Anlauf wider Russland erfolgen. Ich gebe zu, eine ernsthafte Bewertung der Sache fällt mir schwer, weil sie zu einem düsteren Ende kommt.
0: Ihre Ziele und Aufgaben wurden klar benannt, formuliert und in all den Jahren immer wieder bestätigt. Es geht um die Entmilitarisierung der Ukraine, um die Entnazifizierung und um die Beseitigung der Bedrohungen, die von ihrem Territorium ausgehen. Auch im Zusammenhang mit der ständigen Manipulation rund um das Thema NATO und den möglichen Beitritt der Ukraine zu diesem Bündnis, das unserer Ansicht nach eine aggressive Haltung gegenüber unserem Land einnimmt. Also von welchen Kompromissen sprechen Sie? Wir stehen in Kontakt mit den Vereinigten Staaten von Amerika. Diese Kontakte sind offen. Sie wurden öffentlich gemacht. Es hat ein Gipfeltreffen in Alaska gegeben. Dort wurden auch entsprechende ideologische Positionen geäußert und, wie Diplomaten sagen, ein gemeinsames Verständnis formuliert, auf dessen Grundlage die weiteren Kontakte stattfinden sollten. Im Moment sehen wir, dass die Vereinigten Staaten stark mit der Lage im Nahen Osten beschäftigt sind. Dadurch, oder vielleicht unter diesem Einfluss, schenken sie anderen Themenbereichen weniger Aufmerksamkeit. Genau das prägt jetzt auch unsere Kontakte mit Ihnen.
4: Das ist nicht nur klar, das ist sonnenklar. Wir kommen zu Friedrich Merz.
5: Ich habe es heute Mittag gesagt und wiederhole es hier schweren Herzens. Wir sind nicht im Krieg. Aber wir sind auch nicht mehr im Frieden.
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4: Danke, bestes Wetter.
0: Wir haben in erster Linie das Gefühl, dass Menschen wie Merz ihr eigenes Volk aufrichtig hassen. Denn alles, was Merz tut und was Menschen wie er tun, zielt darauf ab, dass die Bürger seines Landes, also die Bürger Deutschlands, sowohl die ethnischen Deutschen als auch diejenigen, die in den letzten Jahren deutsche Staatsbürger geworden sind, insgesamt nicht einfach schlechter leben, sondern wirklich schlecht, sehr schlecht leben. Und alles, was die Vorgänger von Merz geschaffen haben, echte Größen der deutschen Wirtschaft, der deutschen Wissenschaft, des deutschen Unternehmertums, all das wurde zerstört. Dieses Gefühl ist sehr stark. Und glauben Sie nicht, dass das nur eine Redewendung oder eine philosophische Betrachtung ist. Es ist eine ganz praktische Wahrnehmung dessen, was die deutsche Führung in den letzten Jahren tatsächlich tut. Bis zu einem gewissen Zeitpunkt konnten wir sehen, dass die Menschen, die in Deutschland an der Spitze standen, nun ja, manches haben sie richtig gemacht, manches falsch. Etwas haben sie gemeinsam mit Russland getan, zum Nutzen beider Länder und manches nur zu ihrem eigenen Vorteil, ohne Rücksicht auf unser Land. Aber in jedem Fall standen die Interessen Deutschlands im Vordergrund. Als Nation, als Gesellschaft, als Volk. Doch irgendwann, in den letzten Jahren, haben wir gesehen, dass alles, was die deutsche Führung tut, nicht so sehr Russland schadet, obwohl auch das, sondern vor allem der eigenen Industrie, der Wissenschaft, der Wirtschaft, dem Unternehmertum, dem Bildungssystem und letztlich den Deutschen selbst.
4: Wer jetzt vielleicht denkt oder sagt, sie soll sich um ihren eigenen Schuppen sorgen, ganz so einfach ist das nicht. Wir schaden uns tatsächlich selbst. Daraus könnte im schlimmsten Fall ein Failed State entstehen, ein fallender Staat, im noch schlimmeren Fall ein fallendes Europa. Das sind über 400 Millionen Menschen, von denen dann vielleicht auch noch welche auf die Idee kommen könnten, zu fliehen. Die Anmerkungen der russischen Außenamtssprecherin halte ich durchaus für berechtigt. Wir wollen jetzt aber kommen zur Deutschlehrerin von Wladimir Putin, Margus Vereva.
7: Vergleicht man das alte Deutschland, jenes Deutschland, dessen Sprache Sie gelernt haben und das auch Wladimir Wladimirowitsch gelernt hat, mit dem heutigen Deutschland, dann hat sich offensichtlich vieles verändert. Wie nehmen Sie diese Veränderungen wahr?
8: Wissen Sie, wenn ich heute nach Deutschland käme, würde ich mich wahrscheinlich lieber mit Menschen treffen, die einst aus Russland ausgewandert sind. Mit ihnen hätte ich vermutlich mehr gemeinsame Gesprächsthemen, da sie in Russland gelebt haben und vieles von dem bewahrt haben, was uns verbindet.
7: Das verstehe ich, aber früher gab es auch direkte Kontakte zu den Deutschen, gemeinsame Projekte im Kultur- und Bildungsbereich. Heute wird vieles davon zurückgefahren. Wie sehen Sie das?
8: Selbstverständlich sollten die Beziehungen eng und freundschaftlich sein und von gegenseitigem Verständnis geprägt. Sie sollten warmherzig sein. Es sollten normale menschliche Beziehungen sein, in denen wir einander helfen und auch schwierige Fragen besprechen können.
7: Dafür braucht es Dialog. Doch gerade dieser Dialog wird heute immer weiter eingeschränkt.
8: Das ist natürlich richtig. Ein Dialog entsteht immer aus den Ereignissen und Themen, die beide Seiten interessieren. Nur auf dieser Grundlage ist es möglich, ernsthafte und substanzielle Gespräche zu führen.
7: Was würden Sie heute im Bildungswesen verändern wollen, sei es in Deutschland oder in Russland, damit dieser Dialog wieder möglich wird? Oder ganz allgemein, wie sehen Sie das Bildungssystem heutzutage?
8: Man sollte Sprachen lernen, um die positiven Entwicklungen eines Landes sichtbar zu machen. Man sollte die großen Persönlichkeiten vorstellen. Bedeutende Schriftsteller, Dichter und Musiker. Kultur sollte etwas sein, das uns verbindet. Es ist wichtig, vergleichen zu können, wie die russische Kultur in anderen Ländern wahrgenommen wird, wie wir in Russland die Kultur anderer Nationen wahrnehmen und welchen Wert ihre kulturellen Werke für uns haben. Das erfordert ein hohes Maß an Interesse. Am Ende wird es sogar zur Notwendigkeit.
4: Bevor wir zur letzten Frage von Margot kommen, Maria Sacharowa, die ich an dieser Stelle aber anheimstellen muss, die Witze in der kleinen Audiodatei mache ich.
9: Das kann man inzwischen fast nur noch als Witz bezeichnen. Im ersten Halbjahr 25 hat die Autoindustrie, die früher 720.000 Arbeitsplätze sicherte, die Produktion um 8% und den Export um 12% gegenüber dem gleichen Zeitraum 24 reduziert. Innerhalb eines Jahres hat die Branche bereits rund 51.000 Arbeitsplätze verloren. Das sind 7% der gesamten Beschäftigung. Und bis zum Jahr 30 könnten bis zu 200.000 Arbeitsplätze wegfallen.
4: Dann besorgt zur letzten Frage an die Lehrerin von Wladimir Putin.
7: Und nun zu meiner letzten Frage. Stellen Sie sich vor, der kleine Volodya Putin würde heute noch einmal durch diese Tür kommen, so wie vor 65 Jahren. Wenn Sie bereits wüssten, was ihn im Leben erwartet, was würden Sie ihm raten, wünschen oder sagen?
8: Ich wünsche ihm, näher am Volk zu sein. Nah am Volk zu sein, seine Bedürfnisse verstehen und zuhören, was sie fragen. Sage das, was du für richtig hältst. Ja, du führst einen großen und bedeutenden Staat an. Aber du kannst nicht alles wissen. Wenn du in Gesprächen mit Menschen etwas Neues erfährst, sollst du es ernst nehmen und darüber nachdenken, ob du damit einverstanden bist oder nicht. Wenn du nicht einverstanden bist, versuche zu verstehen, warum das so ist.
4: Habe ich da Kritik herausgehört? Und was stellt sich da der normale Medienkonsument im Westen vor? Zugriff, schnappt euch die Frau! Ganz so schlimm scheint es aber doch nicht zu sein. Maria Sacharowa, Putins Lehrerin, ein zweiteiliges Dossier der kleinen Audiodatei.
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4: Emmanuel Macron sucht nach neuen Einnahmequellen für den EU-Haushalt. Ausländische Konzerne will er stärker besteuern. EU-Geberländern tiefer in die Tasche greifen. Oh, das sind ja wir. Es berichtet Politico, der nächste Mehrjahreshaushalt der Europäischen Union soll rund 2 Billionen Euro betragen. Rekord. Tankrabatt Ende. Die Tagesschau berichtet, Tankstellenpächter haben Sorgen, sahen sich monatelang wütenden Kunden und einbrechenden Umsätzen ausgesetzt. Der Tankrabatt brachte Entspannung. Ob der hohen Preise hätten Leute mit Vorwürfen, Beleidigungen und Anschuldigungen reagiert, zitiert die Tagesschau Herbert Rabel, Sprecher des Tankstelleninteressenverbandes. Von über 30% Umsatzeinbruch wird berichtet. Mit dem Tankrabatt wurde es besser. Interessant, das Kapital ermittelt die Höchstpreise. Auch in Polen endet eine Preisbremse. Auch dort steht die Regierung in der Kritik. Die Tagesschau zitiert eine Autofahrerin. Ich glaube, nicht jeder kann es sich derzeit leisten, mit dem Auto unterwegs zu sein.
11: Die Straße von Hormus ist wieder geöffnet.
4: Die UNO aber lässt uns wissen, die Öffnung der Straße von Hormus ist kein Ende des wirtschaftlichen Schocks.
11: Washington hat keine andere Wahl, als die Forderungen Teheran zu akzeptieren.
4: Danke, beste Svetlana. Das Wall Street Journal berichtet, US-Präsident Donald Trump hat laut US-Regierungsvertretern in den vergangenen Tagen mehrmals mit Kriegsminister Pete Hegseth über militärische Optionen gegen den Iran gesprochen. Zeitweise wurde erwogen, Verhandlungen abzubrechen, Angriffe wieder auszuweiten. Trump entscheidet sich vorerst dafür, an diplomatischen Gesprächen festzuhalten. Vor Journalisten erklärt er, die Denuklearisierung des Iran käme gut voran. Es berichtet der ORF. Differenzen wachsen zwischen Saudi-Arabien und den USA. Saudi-Arabiens Außenminister besucht Peking. Analog siegt. Ford holt wegen künstlicher Intelligenz. Ich erkläre sogenannte künstliche Intelligenz entlassene Ingenieure wieder zurück ins Unternehmen. Täglich zählen wir Hörerkommentare der kleinen Audiodatei. Zwei will ich heute präsentieren. Zu Kai Zorn, unsere Hörerin Sabine 1188, gestern auch in unserem schönen Land, ich betone, unserem, wird es bald plopp und wusch machen.
12: Genau hier in diesem Zwischenbereich, zwischen dem, wo es eben noch nicht regnet und da, wo der Wolkenbruch ist, bin ich dann mit dem Auto durchgefahren. Das ist schon sehr, sehr spannend. Das macht erstmal auf der Autoscheibe so tock, tock und dann wusch.
4: Unser Hörer Torhammer zeigt sich erschüttert über die Aussagen des Herrn Kaufner und der ganzen AfD Brandenburg, wenn so etwas, so meint er, in einem Ostland möglich ist. Welcher Geist herrscht dann erst in so manchem Westland? Er hat an die Führung der AfD Mecklenburg-Vorpommern geschrieben. Sehr geehrte Damen und Herren, ich bin erschüttert über die Aussagen Ihres Parteikollegen Kaufner im Brandenburger Landtag und über das Abstimmungsverhalten Ihrer Partei in Brandenburg über den Antrag des BSW zur Wahrung des Vermächtnisses der Roten Armee und zur Erhaltung sowjetischer Mahnmale und Gedenkstätten im Land Brandenburg. Herr Kaufner hat dort nicht nur den Blutzoll, den die Rote Armee im Zweiten Weltkrieg gezahlt hat, angezweifelt und bestritten. Geschichtsklitterung in Reinkultur ging von der ganzen AfD-Fraktion aus. Die Brandenburger AfD-Fraktion stimmte dem Inhalt seiner Rede in einem Social-Media-Post zu. Sie forderte darin Schluss mit der Glorifizierung der Roten Armee und schrieb von angeblicher russischer Geschichtspropaganda, die der Wehrmacht eine Völkermordabsicht gegen ein sowjetisches Volk unterstellt, das es als Einheit gar nicht gab. Wie stehen Sie persönlich zu dieser Haltung? In dem Fall nicht nur einzelner Abgeordneter Ihrer Partei, und welche Position vertritt die Fraktion im Landtag von Mecklenburg-Vorpommern? Ich komme ursprünglich aus einem anderen Lager, wollte nun aber die AfD bei den Landtagswahlen in Mecklenburg-Vorpommern wählen, damit die jetzige Führungsklicke endlich abgewählt wird und unserem Land nicht noch mehr Schaden zugefügt wird. Wenn sich Ihre Partei jedoch dermaßen russophob verhält und auch in anderen Punkten Aufrüstung kontraproduktiv agiert, können Sie mit meiner Stimme nicht rechnen. Mit freundlichen Grüßen. Bin wirklich mal gespannt, welche Antwort ich erhalten werde. Ich auch. Torhammer, schick sie mir. Ein weiteres Mal bleibt mir nur festzustellen, faschistischer kann es nicht mehr werden, weil auch das, was man gegen Faschismus wählt, ist am Ende Faschismus. Das politische Gegenlager ruft auf zu Gewalt, werden wir vorgeführt bekommen am Wochenende beim AfD-Parteitag zu Erfurt. Mit Bürgerkriegsaufrufen befasst sich Roger Köppel in dem heutigen Aufsager seiner Weltwoche Daily.
13: Die Bundeswehr als stärkste Armee Europas, das sei jetzt ganz wichtig. Wir müssen die konventionell stärkste Armee Europas werden. Auch das wieder von der Formulierung ist doch eine Instinktlosigkeit. Ich meine, da zucken ja alle zusammen. Im Moment sind die Deutschen nicht so gut im Strom.
4: Wahrlich nicht. Zum Thema Fußball, der Satiriker Snickling.
14: Im Jahre 2026, nach einer weiteren vernichtenden Niederlage bei der Weltmeisterschaft, zog Deutschland die letzte Konsequenz. Menschliche Spieler waren zu schwach, zu eitel, zu verletzlich. Also setzte man auf das, was Deutschland einst groß machte. Ingenieurskunst. Keine Mannschaft, keine Ausreden, keine Gnade. Nur eine einzige Maschine, die schießt, verteidigt, trainiert.
10: Der Fußballroboter.
6: Ein neuer Tag, ein neuer Grund für Kritik an Friedrich Merz.
4: Jetzt ob seiner Fußballeinschätzung. Ruhr24 berichtet, er lobt das DFB-Team, handelte sich Spott und Kritik ein. Zitat: Mit eurem Einsatz und Teamgeist bei dieser WM habt ihr unser Land begeistert. Wir sind stolz auf euch. Darauf antwortete der Kreml Kirill Dimitrev: Merz ist gut darin, immer wieder ein Scheitern zu fördern. Dann machen wir erstmal eine kurze Trinkpause.
10: Hol mir mal eine Flasche Bier, sonst streike ich hier und schreibe nicht weiter.
4: Und begrüße noch wirklich den letzten zur kleinen Audiodatei. Donnerstag, der 2. Juli 2026, Radio Marabu. Gerüchte über ein mögliches Attentat auf Wladimir Selenskyj verbreitet Douglas MacGregor. 7 Personen wurden erschossen, die den Militärputsch durchführen wollten, wohl aus der Regierung von Selenskyj, aber auch aus der Armee. Der in der Ukraine populäre Ex-Oberbefehlshaber Saluschny möchte bei der Präsidentschaftswahl antreten, berichtet Euronews. Aus der Ukraine werden Tote nach Angriffen auf Odessa und Kharkov gemeldet. Insgesamt seit Tagen Verstärkung der russischen Angriffe. Der ORF berichtet, nennt Kharkov Rakiv, Rakiv, Rakiv. Die NATO streitet über die langfristige Ukraine-Finanzierung. Hierüber berichtet die FAZ im Interview mit dem Schweizer Fernsehen. Felix Baumann, Schweizer Botschafter in der Ukraine. Nach 3 Jahren ist er müde, verlässt das Land. In Finnland tritt die Aufhebung des Atomwaffenverbots in Kraft. Der Oberkommandierende der ukrainischen Streitkräfte, Sirski, erklärt im ukrainischen Fernsehsender TSN, Putin prüfe Optionen für Offensiven auf Kiew. Kiew fordert weitere 6,6 Milliarden Euro von der EU.
10: Give us a credit!
4: Indien kauft mehr russischen Wodka und russische Beamte entdecken 500 Kilogramm Kokain in Thunfischen aus Ecuador. Lernen mit Schlager Sasch, Ecuador. Und etwas Jodasson.
10: Emmanuel, hier ist Brigitte.
4: Von Westen Regen, die nächsten Tage durchwachsen, Tendenz Nordost, wechselhaft, sonst sommerlich. 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
15: 4 Uhr 19 ist es geworden, 4 Uhr 19. Es ist 4 Uhr 27, 3 Minuten vor 5.
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0: Auf in die GSSR. Auf nach Karlovy Vary.
1: Karlovy Vary, das größte Kurbad der Tschechoslowakei, ist in diesen Tagen Treffpunkt von Filmschöpfern aller Kontinente. Im Kurkomplex Thermal findet vom 27. Juni bis zum 10. Juli das 22. internationale Filmfestival statt. Unter dem Motto für gute Beziehungen zwischen den Menschen und für dauerhafte Freundschaft unter den Völkern präsentieren Künstler aus 33 Ländern, einer internationalen Jury und einem breiten Kinopublikum 135 Filme. Der Wettbewerbsbeitrag aus unserer Republik ist eine Gemeinschaftsproduktion von DEFA und Fernsehen. Nach dem Roman Haus der schweren Tore von Eva Lippold inszenierte Günter Reisch mit Jutta Wachowiak in der Hauptrolle Die Verlobte.
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2: Naja, von Tom Waits kann man sich immer so schwer trennen, deswegen schicke ich gleich noch einen hinterher. Doch zuvor noch ein paar Worte über die Achse zwischen 13 und 19 Uhr. Früher hieß sie Direkt und jetzt heißt sie nur noch am Samstag und Sonntag Direkt und läuft da zwischen 14 und 18 Uhr. Und diese alte Direktachse ist aufgesplittet worden, einfach mal aus Gründen der Übersichtlichkeit. Es geht los um 13 Uhr. Eine Stunde lang aktuell und aktuelles gibt es dann auch nochmal zwischen 18 und 19 Uhr. Das ist eine aktuelle Stunde mit Informationen, Musik, Politik, Wirtschaft, Sport und Kultur. So etwa ein kompaktes Angebot vom Tage. Tja, zwei Präzisierungen müssen wir vornehmen. Ich richte mich hier nach einem kleinen Material, was nicht mehr ganz so aktuell ist. Und da habe ich irgendwann mal nicht aufgepasst, die Hausaufgaben nicht gemacht. Und muss dann doch zur Kenntnis nehmen, dass es Direkt überhaupt nicht mehr gibt, denn am Samstag und Sonntag heißt diese Sendung, die zwischen 14 und 18 Uhr läuft, einfach mal Ohrclips. Und das hört sich doch viel, viel besser an als Direkt. Am Sonntagnachmittag also die Ohrclips. Und das, was ich vorhin als aktuell bezeichnet habe, das heißt auch viel, viel besser, das heißt nämlich Rush Hour. So, damit wären auch diese kleinen Ungenauigkeiten beseitigt und wir sind schon beim Dienstagabend. Der Dienstagabend hält nach wie vor die Tonart für uns bereit. Die rückt allerdings um 2 Stunden nach vorn. Hört, hört. Auf 19 Uhr. Die Tonart. Eine Sendung, die in die Breite und in die Tiefe geht. In die Breite der musikalischen Genres und die Tiefe der musikjournalistischen Aufarbeitung. Tonart heißt nicht trockenes Radio mit 4 Geräte und wenig Musik. Die Verpackung macht's bei der Tonart. Wir bleiben noch ein bisschen bei den Gewehren und die lädt jetzt Elvis Costello, A Town Called Big Nothing. Und danach gibt's erstmal Nachrichten.

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1: Einen wunderschönen Sonntagnachmittag wünschen Ihnen die Leipziger Akademiker mit mir als Moderator an der Spitze. Hier sind wir wieder mit unseren Amüsements und heute ist eigentlich der ganz große Tag. Denn heute läuft unsere sächsische Hitparade. Große Ereignisse werfen ihre Schatten voraus. Aber bevor wir damit anfangen, machen wir erstmal ein bisschen Musik mit ein paar Witzen. Aber bevor wir damit anfangen, kommen wir erst einmal zur heutigen Hausaufgabe. Aber bevor ich Ihnen die sage, muss ich Ihnen erst mal sagen, dass ich gestern ganz vergessen habe, Ihnen die Auflösung der Hausaufgabe zu sagen. Das kommt bestimmt vom Lampenfieber. Oder hieß das hier Mikrofonfieber?
0: Das war die Leipziger Messewelle, 1982. 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

0: Oktober 1980, es hetzte das ZDF.
1: Die DDR will 1981 die Sommerzeit nicht wieder einführen. Die Bundesregierung hat ihren ständigen Vertreter in Ostberlin Gauß beauftragt, bei den dortigen Behörden nach den Gründen zu fragen. Regierungssprecher Bölling nannte eine gemeinsame Sommerzeit der Bundesrepublik Deutschland und der DDR eine sehr politische Frage. Er erinnerte daran, dass die Bundesregierung immer der Meinung gewesen sei, dass es in Deutschland und insbesondere in Berlin nicht zwei unterschiedliche Zeiten geben sollte. Die amtliche DDR-Nachrichtenagentur ADN berichtete, nach wissenschaftlichen Gutachten habe die einstündige Zeitverschiebung keine Vorteile für die Volkswirtschaft gebracht. Vielmehr seien auf einigen Gebieten zusätzliche Kosten entstanden.
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Hallo, unser Zeitgeist-Thema heute: Stellenstreichungen bei Arbeitsbeschaffungsmaßnahmen, kurz ABM-Maßnahmen. Das gibt's noch in dieser Stunde, aber erstmal Mick Jagger.

Aus einer Zeit, als sich für den Frieden Eintretende nicht als Lumpenpazifisten beschimpft wurden. Berliner Rundfunk, Oktober 1983.

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1: Guten Abend, meine Hörerinnen und Hörer. Zur Stunde finden machtvolle Friedensmeetings in Cottbus und Suhl statt. In Athen ist ein Friedensforum der Jugend eröffnet worden. Zwei Beispiele von unzähligen, bei denen das Engagement der Menschen deutlich wird, alles für die Erhaltung des Friedens zu tun. Auch in unseren Nachrichten hören Sie dazu weitere Beispiele.
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0: Akademie der Künste, internationale Plenartagung 1988, Resümee zieht Manfred Wegwerth, der Präsident.
1: Ja, eigentlich muss man sagen, dass unsere Hoffnungen sich erfüllt haben, soweit das möglich ist, und dass wir aber in Lernprozessen sind, wo man wahrscheinlich dann in Zukunft solche Veranstaltungen auch noch weiter fassen kann. Also zunächst mal, diese internationale Plenartagung hat eine solche Resonanz in der Welt, kann man sagen, erfahren, auf allen Kontinenten, denn von allen Kontinenten sind korrespondierende Mitglieder hier, die sich allein schon in der Anzahl ausdrückt. Wir haben also 40 korrespondierende Mitglieder, die hier waren. In Rostock zum Beispiel waren es nur 8. Und das zeigt ein bisschen die, und das ist die Grundhaltung unserer Plenartagung, das Bedürfnis, miteinander zu reden. Weil ein Begriff zum Beispiel Weltgewissen für uns ja jetzt nichts mehr Abstraktes ist, sondern was Greifbares, denn wir alle haben dafür zu sorgen, dass diese Welt erhalten bleibt, auch um uns weiter zu streiten. Ein anderer Grund, wir haben oder können feststellen, dass das Interesse an der Entwicklung unseres Landes auch durch diese flexible Dialogpolitik, die wir machen, so sich in der Welt rumgesprochen hat, dass man eigentlich hierher kommt, um nicht nur unsere Meinung zu hören, sondern vor allem seine zu sagen. Und die Bereitschaft, wie Hermelin mal sagte, die Festigkeit, Standfestigkeit eines Kommunisten heute ist auch das Ertragen der anderen Meinung. Es muss nicht jede Diskussion damit enden, dass ich mein Gegenüber von meiner Meinung überzeugt habe. Ich glaube, das liegt hinter uns, obwohl wir ganz gute Meinungen haben, sondern wir überlassen es auch ein bisschen der Geschichte, dem Prozess des Dialogs, dass sich das Richtige vom Falschen oder das Hoffnungsvolle vom weniger Hoffnungsvollen differenziert. Überhaupt ist ein Begriff des Differenzierens etwas, was wir, glaube ich, hier in dieser Plenartagung gemerkt haben. Einfach ja, nein, schlecht, gut, positiv, negativ, das sind nicht mehr Begriffe, die Situation erfassen, sondern es wird in vielen Punkten, darunter zum Beispiel im Punkt der Friedenssicherung, werden Bündnisse geschlossen mit auch Leuten, die in anderer Weise nicht unserer Meinung sind.
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1: 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Es ist 4.27 Uhr, 3 Minuten vor halb 5.
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0: kommt Andrea Kirsch von der LPG Neustrelitz.
1: Wie die Geschichte unseres Landes beweist, hat ja die FDJ schon viele Aufgaben gehabt. Und die FDJler sind ja überall dorthin gegangen, wo sie gebraucht wurden. Und so sehe ich das auch hier mit unserer LPG, mit unserer Initiative. Wir tun alles dafür, dass die Leistungskraft unserer LPG gesteigert wird und damit auch die ökonomische Leistungskraft unseres Landes. Wir haben im Jahr 82-83 unsere Pro-Kuh-Leistung pro Jahr um 600 Liter gesteigert. Und wir haben uns für 1984 vorgenommen, unsere Pro-Kuh-Leistung noch um 200 Liter zu steigern.
0: Gemeinsam steigern wollen wir. Das war Andrea Kirsch von der LPG Neustrelitz. 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

0: Fernsehjournalistin Carla Kalkbrenner, die Mutter der Techno-Kalkbrenners, 1988 aus der Akademie der Künste.
1: Eine Woche lang hatten Gäste aus 40 Ländern dieser Welt ein Riesenprogramm aus Lesungen, Gesprächen, Filmvorführungen, Musikabenden und Empfängen hinter sich gebracht. Und ich lade Sie jetzt zu einem akademischen Dreiviertel Sendezeit ein. Und ich möchte Sie mit einigen Namen und Hausnummern schon neugierig machen. Bernhard Wicki zum Beispiel zeigte seinen neuen Film Sansibar oder Der letzte Grund. Zum ersten Mal in der DDR war der wohl berühmteste afrikanische Regisseur Usman Sembene. Es gab scharfzüngige Lyrik von Peter Rühmkorff aus der BRD und neue Lieder von Isabel Parra aus Chile. Und einen nachdenklichen Daniel Granin mit seinem neuen Roman Sie nannten ihn Ur. Eine der ersten Veranstaltungen war die feierliche Übergabe des neuen alten Stammhauses der Akademie der Künste am Robert-Koch-Platz.
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0: Radio DDR 1 hieß ab 1990 Radio Aktuell.
1: Brandenburg A9, Nürnberg, Berlin. Hinter der Anschlussstelle Rabenstein-Fläming, Sperrung der Richtungsfahrbahn zur Bergung von Unfallfahrzeugen.
2: Frühzeit bei Radio Aktuell. Am Mikrofon begrüßt Sie André Tonn. 10 Minuten nach 5 ist es, 5:10 Uhr.

0: 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Nach einem weiteren Pudis-Klassiker mehr aus der Geschichte des Rundfunks der DDR.
1: Ingo Friedrich, Autor der zweiten Auflage, die Pudis kommen auf DDR 1.
2: Also sagen wir mal so, ich stand auf diese Art elektronische Musik, was schon bei Computerkarriere war und so, und auch bei Ohne Schminke war ja dann ziemlich viel so mit Computer und so. Und ich fand die gar nicht so schlecht, die Platte, also vom musikalischen her so. War zwar einfach gemacht, aber irgendwie trotzdem fand ich sie gut. Auch so, wenn man Texte nimmt, wie zum Beispiel Puppenmutti. Das ist auch ein fantastischer Text.

Chris Mayfield auf DDR1. November 1979, Berliner Rundfunk, 15.30 Uhr, Teach-In, in Duett Musik für den Rekorder.

1987. Das erweiterte Rostocker Regionalangebot außerhalb der Ferienwellensaison zeigte eine positive Wirkung auf das Hörerverhalten, trotz stärkerer Konkurrenz von Jugendradio DT64 und vom bundesdeutschen kommerziellen Sender Radio Schleswig-Holstein. Denn das Senden auf Frequenzen DT64 vermied einen zu starken Stilbruch beim Zuschalten nach Sendeschluss auf dieses Programm.

0: 1964. Am 29. Juli 1964 begann das offizielle DT64-Programm. Wegen der positiven Hörerreaktion wird 6 Wochen später nach dem Deutschlandtreffen das Nachmittagsprogramm des Berliner Rundfunks zum Jugendstudio DT64 umgebaut. Empfangbar DDR-weit über UKW und Mittelwelle. Ab 1. Juni 1965 verlängerte Sendezeiten. Täglich Montag bis Freitag 16 bis 19 Uhr.
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0: 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Februar 1986. 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

1969. Einstellung von Radio Moldau. Die Geheimhaltung des Senders platzte sehr schnell. Bald war bekannt, dass das Programm von den Antennen des Senders Wilsdruff abgestrahlt wurde. Im Dunkeln blieb dagegen, wo das Programm produziert wurde. Allerdings wurde den Hörern bald klar, dass es sich hierbei um ein Instrument der Staaten des Warschauer Vertrages handelte. Massive Proteste seitens der Tschechoslowakei führten schließlich am 13. Februar 1969 zur Abschaltung und zur Umwandlung in ein offizielles Auslandsprogramm von Radio Berlin International.

1976, DT64. Im Jahr 1976 begannen die DT64 Jugendkonzerte. Am letzten Tag des 10. Parlamentes der FDJ gestaltet DT64 eine Sondersendung zum Fest der Jugend im Palast der Republik von 18 bis 23.45 Uhr.

1990. Der Auslandsdienst RBI, die Stimme der Deutschen Demokratischen Republik, stellte seinen Betrieb zum 3. Oktober 1990 ein. Seine Frequenzen übernahm die Deutsche Welle.

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Regionalprogramm 1972, Sender Weimar. 5 Uhr. 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

0: 1991. Im Bundestag wurde am 12. Dezember 1991 ein Entschließungsantrag für den Erhalt von DT64 beraten, aber abgelehnt. Am Abend erklärte in Magdeburg die MDR-Hörfunkdirektorin Carola Sommeray die Bereitschaft des MDR, den Sender ein halbes Jahr auf den bisherigen Frequenzen auszustrahlen. Am 31. Dezember 1991 endete für Mecklenburg-Vorpommern die Ausstrahlung des Senders, da der NDR zu einer Ausstrahlung nicht bereit war. Im Bereich des ORB wurde das Programm von DT64 ab 1. Januar 1992 zwischen 15 und 18 Uhr für das neue ORB-Jugendradio Rockradio B unterbrochen. In den folgenden Monaten baute Rockradio B sein Programm weiter aus. Am 25. Januar 1992 fand in der Werner Seelenbinderhalle ein Rockmarathon für den Erhalt von DT64 statt.
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0: Chris Mayfield, mein Name. 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

0: Jealous Lover, Rolling Stones, neue Musik auf ihrem DDR1.
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0: Eine Stunde Musik und gute Unterhaltung, 16 bis 17 Uhr auf DDR1, Montag bis Freitag. Treffpunkt Alexanderplatz, ich heiße Sie willkommen. Besuchen Sie www.ddr1.de. Schreiben Sie uns über Facebook, täglich veröffentlichen wir dort ein Bild. Ab 17 Uhr hören Sie dann unser Nachmittagsmagazin Original Berlin. Täglich Geburtstagskinder, ein neues Deutschland, Interviews, Gäste und mehr. Ab 20 Uhr der progressive Abend auf DDR1, Ad Libitum. In dieser Sendung noch ein Rezept mit Annette Schilling, natürlich ein DDR-Rezept. Nach den Nachrichten um 16.30 Uhr dann Jürgen Egler, eine Kolumne. Aber lassen Sie sich jetzt treiben mit der für Sie ausgewählten Musik unserer Redaktion. Treffpunkt Alexanderplatz. Deshalb Karin Hein, Fred Froberg, Peak 5, Wolfgang Ziegler, Chris Dirk und Frank Schöbel, Chris Dirk mit Bottoms Up von der Schöbel-Dirk-LP, Frank selbst und Morrissey Notre Dame.

0: hier ist Frank Schöbel. Ihr hört jetzt auf DDR 1 den Titel Sehnsucht nach dem Morgen.
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0: fährt nach Friesenstraße.
1: Aber ja, wir befinden uns auf dem Alexanderplatz, Treffpunkt Alexanderplatz, auf Ihrem DDR1. Für Sie das Neueste vom Tag. Der zweite Teil, Patrick Barth, Maria Sacharowa und Putins Lehrerin. Gestern kündigte ich eine Besonderheit des Interviews von Patrick Barth an. Sichtbar führt Sacharowa eine vorgefertigte Erklärung aus. Entsprechende Zettel liegen auf ihrem Tisch. Da man wissen kann, wie locker, heiter und hart in den Dingen die russische Außenamtssprecherin ist, kann man hier durchaus Botschaften an die deutschen Zuschauer sehen, die ernst gemeint sind. Auch habe ich den Eindruck, dass die Fragen vorgelegt waren. Die Inhalte schmälert das
2: und
1: nicht.
2: Nun, das Dossier.
3: Früher ging es um den Kampf um Preise, um den Einfluss auf die Lieferanten, auf die Produzenten, auf diejenigen, die diese Ressourcen fördern. Aber dass man jetzt auch versucht, auf die Denkweise und die Philosophie der Verbraucher einzuwirken, sie dazu zu bringen, auf ihren eigenen Vorteil zu verzichten, was im Grunde dem Kapitalismus und der Marktwirtschaft entgegengesetzt ist, so etwas, glaube ich, hat es bisher noch nie gegeben. Also, sie haben versucht, Einfluss zu gewinnen, ihre eigenen Kontrollzonen aufzubauen. Aber so, dass sie ihre eigenen Verbündeten dazu bringen, Ressourcen zu überhöhten Preisen zu kaufen oder sogar gegen ihre eigenen Interessen oder überhaupt keine Ressourcen zu erwerben. Das ist wirklich etwas völlig Neues. Neues allerdings im negativen Sinn. Ein destruktives Neuertum. Deshalb bin ich mir nicht sicher, ob man in diesem Fall diese Themen, ihre Dominanz, die Ressourcen, die Logistik voneinander trennen sollte. Dieser Kampf läuft schon lange. Er nimmt nur immer wieder andere Formen und Charaktere an. Jetzt ist das, wie ich sagen würde, einfach der nächste Anlauf. Schauen wir mal, die Zahlen fand ich sehr interessant, wohin das alles letztlich geführt hat. Also, ich sag's noch einmal, wir wissen ja nicht, was damals auf dem Tisch der Ideologen im Weißen Haus lag, als sie ihre Aggression gegen den Iran begonnen haben. Aber wir können uns die Zahlen anschauen und sehen, wohin diese Aggression geführt hat. Schauen Sie, was im Hormonsund passiert. Dort sind in der Region rund 460 Öltanker blockiert. Stellen Sie sich einmal vor, was ein Tanker überhaupt ist. Ein Tanker ist kein Segelboot, nicht einmal eine Yacht, die schön aussieht und Aufmerksamkeit erregt. Es ist ein riesiges, schweres, technisches Schiff. Ein gewaltiger Mechanismus und dazu noch extrem gefährlich, wenn man bedenkt, welche Aufgaben und Ziele er hat. 460 Öltanker sind dort festgesetzt. An Bord ist Rohöl, Treibstoff und verflüssigtes Erdgas. 200 Containerschiffe. Ich empfehle jedem Ihrer Zuschauer, sich einmal anzuschauen, was ein Containerschiff eigentlich ist. Das ist ein riesiges, man könnte sagen, auf dem Wasser treibendes Schiff. Eigentlich ist das nicht einmal eine Maschine, sondern eher, wissen Sie, eine ganze kleine Stadt. Wie eine riesige Stadt, oder? Voll beladen mit Containern. Es geht also nicht um den Transport von einem oder 10 Containern, sondern um eine ganze Stadt aus Containern, die dort stehen. Etwa 200 solcher Schiffe, könnte man sagen, sind ebenfalls in der Region blockiert. Insgesamt liegen mehr als 800 Schiffe still. 20.000 Seeleute befinden sich dort. Und man darf nicht vergessen, dass gerade die Vereinigten Staaten von Amerika zu den ersten gehörten, die immer wieder betont haben, wie sehr sie sich um die Menschenrechte sorgen. Jetzt sitzen dort, in dieser Region, 20.000 Seeleute fest, mit sehr knapper Verpflegung und extrem schwieriger Versorgung. Denkt überhaupt jemand an sie? Sehen wir irgendwo eine Nichtregierungsorganisation, Human Rights Watch oder ich weiß nicht, vielleicht noch irgendeine andere Struktur, die sich um das Schicksal dieser Menschen kümmert? Natürlich nicht. Warum? Weil man das in den Vereinigten Staaten von Amerika und generell im Westen als Begleitschäden bezeichnet, die später zu sogenannten Kollateralschäden werden. Was passiert eigentlich gerade in der Welt? Und ich sage bewusst gerade, weil das alles ja noch nicht vorbei ist, das sehen Sie schon jetzt. Vor allem die Entwicklungsländer, die am wenigsten wohlhabenden Staaten, die eigentlich zusätzliche Unterstützung bräuchten, haben einen gewaltigen Schlag abbekommen.
0: Hallo, hier ist Patrick Barb und ich grüße die Hörer von Radio Marabu.
4: In den Augen der Öffentlichkeit, zumindest der westlichen, tritt der Ukraine-Krieg hinter den Problemen in Nahost zurück. Meiner Kenntnis nach war das bisher so, dass die Verhandlungen zwischen der amerikanischen Seite und der Russischen Föderation auf der Stelle treten. Ist das so?
3: Wie Sie ganz richtig gesagt haben, das ist ein genialer Satz. In den Augen der westlichen Öffentlichkeit rückt der ukrainische Konflikt wegen der Ereignisse im Nahen Osten in den Hintergrund. Verstehen Sie? Sie sorgen sich um die westliche Öffentlichkeit, aber nicht um die Menschen. Sie kümmern sich nicht um die Getöteten, die Verletzten, die Verstümmelten. Sie kümmern sich nicht um die Terroranschläge, die sich gegen Zivilisten richten, nicht um die verstümmelten Kinder. Sie stört nur, dass der Konflikt in den Schatten gerät. Aber warum, frage ich, stört diese westliche Öffentlichkeit nicht, dass ihre Regierungen jede Woche, ja buchstäblich jede Woche, für diesen Konflikt Dutzende, Hunderte Millionen Euro und Dollar bereitstellen? Inzwischen sind es ja schon Milliarden.
5: Give us a credit.
0: Das Dossier. Gibt es überhaupt einen Weg zu einem Kompromiss?
3: Natürlich, wir haben das immer gesagt. 7 Jahre lang, seit 2014, haben wir an genau diesem Kompromiss gearbeitet und versucht, ihn in Form der Minsker Vereinbarungen umzusetzen. Und das war ein Kompromiss, der die Ukraine respektierte. Das Ziel war nicht, russische Interessen zu befriedigen, sondern die ukrainische Staatlichkeit zu bewahren. 7 Jahre lang haben wir versucht, Westeuropa zu erreichen, all jene, die als Garanten der Minsker Vereinbarungen aufgetreten sind. Wir wollten nur eines, dass die Ukraine wieder integriert wird und in ihren traditionellen Grenzen und Strukturen wie nach den 90er Jahren weiter bestehen kann. Natürlich ohne die Krim, denn die Frage der Krim war zu diesem Zeitpunkt bereits abgeschlossen. Wir haben 7 Jahre lang versucht, die Aufmerksamkeit Westeuropas zu gewinnen, vor allem von Frau Merkel, von Präsident Hollande und von all jenen, die in Brüssel ihre Posten innehatten. Ich meine damit die Europäische Union, aber auch die NATO. Wir wollten erreichen, dass dieser Kompromiss, dieser große Kompromiss, der nicht nur durch die Unterschriften offizieller Vertreter, sondern auch durch den Status einer Resolution des UN-Sicherheitsrats bestätigt wurde, tatsächlich umgesetzt wird. Am Ende haben wir das bekommen, was wir jetzt haben, die Militarisierung der Ukraine. Das haben sowohl Merkel als auch Hollande selbst eingeräumt. Und statt einer Umsetzung gab es von Anfang an gar keinen Willen, die Minsker Vereinbarungen zu erfüllen. Denn, wie Frau Merkel und Herr Hollande gesagt haben, sie gingen von völlig anderen Überlegungen aus. Ihr Ziel war es, die Position des Kiewer Regimes zu stärken, die Ukraine so weit wie möglich aufzurüsten, aber auf keinen Fall die Minsker Vereinbarungen umzusetzen.
6: Eigentlich ist es ja noch schlimmer. Selbst wenn Russland komplett aus der Ukraine rausginge, irgendwelche lange und breite Verträge geschlossen wären, kann doch mittlerweile längst kein Zweifel mehr daran bestehen. Seitens des Westens würde ein weiterer Anlauf wider Russland erfolgen. Ich gebe zu, eine ernsthafte Bewertung der Sache fällt mir schwer, weil sie zu einem düsteren Ende kommt.
3: Ihre Ziele und Aufgaben wurden klar benannt, formuliert und in all den Jahren immer wieder bestätigt. Es geht um die Entmilitarisierung der Ukraine, um die Entnazifizierung und um die Beseitigung der Bedrohungen, die von ihrem Territorium ausgehen. Auch im Zusammenhang mit der ständigen Manipulation rund um das Thema NATO und den möglichen Beitritt der Ukraine zu diesem Bündnis, das unserer Ansicht nach eine aggressive Haltung gegenüber unserem Land einnimmt. Also von welchen Kompromissen sprechen Sie? Wir stehen in Kontakt mit den Vereinigten Staaten von Amerika. Diese Kontakte sind offen. Sie wurden öffentlich gemacht. Es hat ein Gipfeltreffen in Alaska gegeben. Dort wurden auch entsprechende ideologische Positionen geäußert und, wie Diplomaten sagen, ein gemeinsames Verständnis formuliert, auf dessen Grundlage die weiteren Kontakte stattfinden sollten. Im Moment sehen wir, dass die Vereinigten Staaten stark mit der Lage im Nahen Osten beschäftigt sind. Dadurch, oder vielleicht unter diesem Einfluss, schenken sie anderen Themenbereichen weniger Aufmerksamkeit. Genau das prägt jetzt auch unsere Kontakte mit ihnen.
6: Das ist nicht nur klar, das ist sonnenklar. Wir kommen zu Friedrich Merz.
7: Ich habe es heute Mittag gesagt und wiederhole es hier schweren Herzens. Wir sind nicht im Krieg, aber wir sind auch nicht mehr im Frieden.
8: Ein neuer Tag, ein neuer Grund für Kritik an Friedrich Merz.
6: Danke, beste Svetlana.
3: Wir haben in erster Linie das Gefühl, dass Menschen wie Merz ihr eigenes Volk aufrichtig hassen. Denn alles, was Merz tut und was Menschen wie er tun, zielt darauf ab, dass die Bürger seines Landes, also die Bürger Deutschlands, sowohl die ethnischen Deutschen als auch diejenigen, die in den letzten Jahren deutsche Staatsbürger geworden sind, insgesamt nicht einfach schlechter leben, sondern wirklich schlecht, sehr schlecht leben. Und alles, was die Vorgänger von Merz geschaffen haben, echte Größen der deutschen Wirtschaft, der deutschen Wissenschaft, des deutschen Unternehmertums, all das wurde zerstört. Dieses Gefühl ist sehr stark. Und glauben Sie nicht, dass das nur eine Redewendung oder eine philosophische Betrachtung ist. Es ist eine ganz praktische Wahrnehmung dessen, was die deutsche Führung in den letzten Jahren tatsächlich tut. Bis zu einem gewissen Zeitpunkt konnten wir sehen, dass die Menschen, die in Deutschland an der Spitze standen, nun ja, manches haben sie richtig gemacht, manches falsch. Etwas haben sie gemeinsam mit Russland getan, zum Nutzen beider Länder und manches nur zu ihrem eigenen Vorteil, ohne Rücksicht auf unser Land. Aber in jedem Fall standen die Interessen Deutschlands im Vordergrund. Als Nation, als Gesellschaft, als Volk. Doch irgendwann, in den letzten Jahren, haben wir gesehen, dass alles, was die deutsche Führung tut, nicht so sehr Russland schadet, obwohl auch das, sondern vor allem der eigenen Industrie, der Wissenschaft, der Wirtschaft, dem Unternehmertum, dem Bildungssystem und letztlich den Deutschen selbst.
6: Wer jetzt vielleicht denkt oder sagt, sie soll sich um ihren eigenen Schuppen sorgen, ganz so einfach ist das nicht. Wir schaden uns tatsächlich selbst. Daraus könnte im schlimmsten Fall ein Failed State entstehen, ein fallender Staat, im noch schlimmeren Fall ein fallendes Europa. Das sind über 400 Millionen Menschen, von denen dann vielleicht auch noch welche auf die Idee kommen könnten, zu fliehen. Die Anmerkungen der russischen Außenamtssprecherin halte ich durchaus für berechtigt. Wir wollen jetzt aber kommen zur Deutschlehrerin von Wladimir Putin, Margus Vereva.
9: Vergleicht man das alte Deutschland, jenes Deutschland, dessen Sprache Sie gelernt haben und das auch Wladimir Wladimirowitsch gelernt hat, mit dem heutigen Deutschland, dann hat sich offensichtlich vieles verändert. Wie nehmen Sie diese Veränderungen wahr?
10: Wissen Sie, wenn ich heute nach Deutschland käme, würde ich mich wahrscheinlich lieber mit Menschen treffen, die einst aus Russland ausgewandert sind. Mit ihnen hätte ich vermutlich mehr gemeinsame Gesprächsthemen, da sie in Russland gelebt haben und vieles von dem bewahrt haben, was uns verbindet.
9: Das verstehe ich, aber früher gab es auch direkte Kontakte zu den Deutschen, gemeinsame Projekte im Kultur- und Bildungsbereich. Heute wird vieles davon zurückgefahren. Wie sehen Sie das?
10: Selbstverständlich sollten die Beziehungen eng und freundschaftlich sein und von gegenseitigem Verständnis geprägt. Sie sollten warmherzig sein. Es sollten normale menschliche Beziehungen sein, in denen wir einander helfen und auch schwierige Fragen besprechen können.
9: Dafür braucht es Dialog. Doch gerade dieser Dialog wird heute immer weiter eingeschränkt.
10: Das ist natürlich richtig. Ein Dialog entsteht immer aus den Ereignissen und Themen, die beide Seiten interessieren. Nur auf dieser Grundlage ist es möglich, ernsthafte und substanzielle Gespräche zu führen.
9: Was würden Sie heute im Bildungswesen verändern wollen, sei es in Deutschland oder in Russland, damit dieser Dialog wieder möglich wird? Oder ganz allgemein, wie sehen Sie das Bildungssystem heutzutage?
10: Man sollte Sprachen lernen, um die positiven Entwicklungen eines Landes sichtbar zu machen. Man sollte die großen Persönlichkeiten vorstellen, bedeutende Schriftsteller, Dichter und Musiker. Kultur sollte etwas sein, das uns verbindet. Es ist wichtig, vergleichen zu können, wie die russische Kultur in anderen Ländern wahrgenommen wird. Wie wir in Russland die Kultur anderer Nationen wahrnehmen und welchen Wert ihre kulturellen Werke für uns haben. Das erfordert ein hohes Maß an Interesse. Am Ende wird es sogar zur Notwendigkeit.
6: Bevor wir zur letzten Frage von Margot kommen, Maria Sacharowa, die ich an dieser Stelle aber anheimstellen muss, die Witze in der kleinen Audiodatei mache ich.
3: Das kann man inzwischen fast nur noch als Witz bezeichnen. Im ersten Halbjahr 2025 hat die Autoindustrie, die früher 720.000 Arbeitsplätze sicherte, die Produktion um 8% und den Export um 12% gegenüber dem gleichen Zeitraum 2024 reduziert. Innerhalb eines Jahres hat die Branche bereits rund 51.000 Arbeitsplätze verloren. Das sind 7% der gesamten Beschäftigung. Und bis zum Jahr 30 könnten bis zu 200.000 Arbeitsplätze wegfallen.
6: Dann besorgt zur letzten Frage an die Lehrerin von Wladimir Putin.
9: Und nun zu meiner letzten Frage. Stellen Sie sich vor, der kleine Volodya Putin würde heute noch einmal durch diese Tür kommen, so wie vor 65 Jahren. Wenn Sie bereits wüssten, was ihn im Leben erwartet, was würden Sie ihm raten, wünschen oder sagen?
10: Ich wünsche ihm, näher am Volk zu sein. Nah am Volk zu sein, seine Bedürfnisse verstehen und zuhören, was sie fragen. Sage das, was du für richtig hältst. Ja, du führst einen großen und bedeutenden Staat an. Aber du kannst nicht alles wissen. Wenn du in Gesprächen mit Menschen etwas Neues erfährst, sollst du es ernst nehmen und darüber nachdenken, ob du damit einverstanden bist oder nicht. Wenn du nicht einverstanden bist, versuche zu verstehen, warum das so ist.
6: Habe ich da Kritik herausgehört? Und was stellt sich da der normale Medienkonsument im Westen vor? Zugriff, schnappt euch die Frau! Ganz so schlimm scheint es aber doch nicht zu sein. Maria Sacharowa, Putins Lehrerin, ein zweiteiliges Dossier der kleinen Audiodatei.
11: Emmanuel, hier ist Brigitte.
6: Emmanuel Macron sucht nach neuen Einnahmequellen für den EU-Haushalt. Ausländische Konzerne will er stärker besteuern. EU-Geberländern tiefer in die Tasche greifen. Oh, das sind ja wir. Es berichtet Politico, der nächste Mehrjahreshaushalt der Europäischen Union soll rund 2 Billionen Euro betragen. Rekord, Tankrabattende. Die Tagesschau berichtet, Tankstellenpächter haben Sorgen, sahen sich monatelang wütenden Kunden und einbrechenden Umsätzen ausgesetzt. Der Tankrabatt brachte Entspannung. Ob der hohen Preise hätten Leute mit Vorwürfen, Beleidigungen und Anschuldigungen reagiert, zitiert die Tagesschau Herbert Rabel, Sprecher des Tankstelleninteressenverbandes. Von über 30% Umsatzeinbruch wird berichtet. Mit dem Tankrabatt wurde es besser. Interessant, das Kapital ermittelt die Höchstpreise. Auch in Polen endet eine Preisbremse. Auch dort steht die Regierung in der Kritik. Die Tagesschau zitiert eine Autofahrerin. Ich glaube, nicht jeder kann es sich derzeit leisten, mit dem Auto unterwegs zu sein.
12: Die Straße von Hormus ist wieder geöffnet.
6: Die UNO aber lässt uns wissen, die Öffnung der Straße von Hormus ist kein Ende des wirtschaftlichen Schocks.
12: Washington hat keine andere Wahl, als die Forderungen Teheran zu akzeptieren.
6: Danke, beste Svetlana. Das Wall Street Journal berichtet, US-Präsident Donald Trump hat laut US-Regierungsvertretern in den vergangenen Tagen mehrmals mit Kriegsminister Pete Hegseth über militärische Optionen gegen den Iran gesprochen. Zeitweise wurde erwogen, Verhandlungen abzubrechen, Angriffe wieder auszuweiten. Trump entscheidet sich vorerst dafür, an diplomatischen Gesprächen festzuhalten. Vor Journalisten erklärt er, die Denuklearisierung des Iran käme gut voran. Es berichtet der ORF. Differenzen wachsen zwischen Saudi-Arabien und den USA. Saudi-Arabiens Außenminister besucht Peking. Analog siegt, Ford holt wegen künstlicher Intelligenz. Ich erkläre sogenannte künstliche Intelligenz entlassene Ingenieure wieder zurück ins Unternehmen. Täglich zählen wir Hörerkommentare der kleinen Audiodatei. Zwei will ich heute präsentieren. Türkei-Zorn unsere Hörerin Sabine 1188 gestern auch in unserem schönen Land, ich betone unserem, wird es bald plopp und wusch machen.
13: Genau hier in diesem Zwischenbereich, zwischen dem, wo es eben noch nicht regnet und da, wo der Wolkenbruch ist, bin ich dann mit dem Auto durchgefahren. Das ist schon sehr, sehr spannend. Das macht erstmal auf der Autoscheibe so tock, tock und dann wusch.
6: Unser Hörer Torhammer zeigt sich erschüttert über die Aussagen des Herrn Kaufner und der ganzen AfD Brandenburg, wenn so etwas, so meint er, in einem Ostland möglich ist. Welcher Geist herrscht dann erst in so manchem Westland? Er hat an die Führung der AfD Mecklenburg-Vorpommern geschrieben. Sehr geehrte Damen und Herren, ich bin erschüttert über die Aussagen Ihres Parteikollegen Kaufner im Brandenburger Landtag und über das Abstimmungsverhalten Ihrer Partei in Brandenburg über den Antrag des BSW zur Wahrung des Vermächtnisses der Roten Armee und zur Erhaltung sowjetischer Mahnmale und Gedenkstätten im Land Brandenburg. Herr Kaufner hat dort nicht nur den Blutzoll, den die Rote Armee im Zweiten Weltkrieg gezahlt hat, angezweifelt und bestritten. Geschichtsklitterung in Reinkultur ging von der ganzen AfD-Fraktion aus. Die Brandenburger AfD-Fraktion stimmte dem Inhalt seiner Rede in einem Social-Media-Post zu. Sie forderte darin Schluss mit der Glorifizierung der Roten Armee und schrieb von angeblicher russischer Geschichtspropaganda, die der Wehrmacht eine Völkermordabsicht gegen ein sowjetisches Volk unterstellt, das es als Einheit gar nicht gab. Wie stehen Sie persönlich zu dieser Haltung? In dem Fall nicht nur einzelne Abgeordnete Ihrer Partei, und welche Position vertritt die Fraktion im Landtag von Mecklenburg-Vorpommern? Ich komme ursprünglich aus einem anderen Lager, wollte nun aber die AfD bei den Landtagswahlen in Mecklenburg-Vorpommern wählen, damit die jetzige Führungsklicke endlich abgewählt wird und unserem Land nicht noch mehr Schaden zugefügt wird. Wenn sich Ihre Partei jedoch dermaßen russophob verhält und auch in anderen Punkten Aufrüstung kontraproduktiv agiert, können Sie mit meiner Stimme nicht rechnen. Mit freundlichen Grüßen. Bin wirklich mal gespannt, welche Antwort ich erhalten werde. Ich auch. Torhammer, schick sie mir. Ein weiteres Mal bleibt mir nur festzustellen, faschistischer kann es nicht mehr werden, weil auch das, was man gegen Faschismus wählt, ist am Ende Faschismus. Das politische Gegenlager ruft auf zu Gewalt, werden wir vorgeführt bekommen am Wochenende beim AfD-Parteitag zu Erfurt. Mit Bürgerkriegsaufrufen befasst sich Roger Köppel in dem heutigen Aufsager seiner Weltwoche Daily.
14: Die Bundeswehr als stärkste Armee Europas, das sei jetzt ganz wichtig. Wir müssen die konventionell stärkste Armee Europas werden. Auch das wieder von der Formulierung ist doch eine Instinktlosigkeit. Ich meine, da zucken ja alle zusammen. Im Moment sind die Deutschen nicht so gut im Strom.
6: Wahrlich nicht. Zum Thema Fußball, der Satiriker Snickling.
15: Im Jahre 2026, nach einer weiteren vernichtenden Niederlage bei der Weltmeisterschaft, zog Deutschland die letzte Konsequenz. Menschliche Spieler waren zu schwach, zu eitel, zu verletzlich. Also setzte man auf das, was Deutschland einst groß machte. Ingenieurskunst. Keine Mannschaft, keine Ausreden, keine Gnade. Nur eine einzige Maschine, die schießt, verteidigt, trainiert.
16: Der Fußballroboter.
17: Ein neuer Tag, ein neuer Grund für Kritik an Friedrich Merz.
6: Jetzt ob seiner Fußballeinschätzung. Ruhr24 berichtet, er lobt das DFB-Team, handelte sich Spott und Kritik ein. Zitat: Mit eurem Einsatz und Teamgeist bei dieser WM habt ihr unser Land begeistert. Wir sind stolz auf euch. Darauf antwortete der Kreml Kirill Dimitrev: Merz ist gut darin, immer wieder ein Scheitern zu fördern. Dann machen wir erstmal eine kurze Trinkpause.
18: Hol mir mal eine Flasche Bier, sonst streike ich hier und schreibe nicht weiter.
6: Und begrüßen auch wirklich den letzten zur kleinen Audiodatei. Donnerstag, der 2. Juli 2026, Radio Marabu. Gerüchte über ein mögliches Attentat auf Wladimir Selenskyj verbreitet Douglas MacGregor. 7 Personen wurden erschossen, die den Militärputsch durchführen wollten, wohl aus der Regierung von Selenskyj, aber auch aus der Armee. Der in der Ukraine populäre Ex-Oberbefehlshaber Saluschny möchte bei der Präsidentschaftswahl antreten, berichtet Euronews. Aus der Ukraine werden Tote nach Angriffen auf Odessa und Charkow gemeldet. Insgesamt seit Tagen Verstärkung der russischen Angriffe. Der ORF berichtet, nennt Charkow Kharkiv, Kharkiv, Kharkiv. Die NATO streitet über die langfristige Ukraine-Finanzierung. Hierüber berichtet die FAZ im Interview mit dem Schweizer Fernsehen. Felix Baumann, Schweizer Botschafter in der Ukraine. Nach 3 Jahren ist er müde, verlässt das Land. In Finnland tritt die Aufhebung des Atomwaffenverbots in Kraft. Der Oberkommandierende der ukrainischen Streitkräfte, Sirski, erklärt im ukrainischen Fernsehsender TSN, Putin prüfe Optionen für Offensiven auf Kiew. Kiew fordert weitere 6,6 Milliarden Euro von der EU.
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6: Indien kauft mehr russischen Wodka und russische Beamte entdecken 500 Kilogramm Kokain in Thunfischen aus Ecuador. Lernen mit Schlager Sasch, Ecuador. Und etwas Jodasson.
11: Emmanuel, hier ist Brigitte.
6: Von Westen Regen, die nächsten Tage durchwachsen, Tendenz Nordost, wechselhaft, sonst sommerlich. Das Neueste vom Tag aus unserer Nachrichtenredaktion. Eine weitere Kolumne von unserem Kollegen Jürgen Eger. Gleich. 17 Uhr Original Berlin, DDR1.
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0: Kolumnist und Dichtersänger Jürgen Eger heute eingebettet von einem anderen Liedermacher, einem Großartigen aus dem Norden, Schwerin, Kurt Leutzer. 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Anna Chilling jetzt mit einem DDR-Rezept für Sie.
1: Strindbergsteak. Sie benötigen 2 Rumpsteaks, 2 Esslöffel Senf, eine Zwiebel, 2 Esslöffel Mehl, 2 Eier, Salz und Pfeffer und Margarine oder Öl zum Braten. Und so wird's gemacht. Die Steaks leicht plattieren, beidseitig mit Salz und Pfeffer würzen. Anschließend von beiden Seiten mit Senf bestreichen und die gewürfelten Zwiebeln von beiden Seiten andrücken. Die Steaks in Mehl wälzen, durch das geschlagene Ei ziehen und im heißen Fett von beiden Seiten je nach Garstufe braten.

0: DDR1 macht eine kleine Pause, aber wir sind gleich zurück.
1: Es lebe Europa, es lebe der Friede, es lebe die Freiheit.
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3: Wir notieren Ausgabe Nummer 404 am Mikrofon Stefan Lasch. Einen freundlichen guten Tag.
2: Die Vorschau.
3: Ja, und dieses Stück heißt Roni mit Bobby Brown und dauert genau 5 Minuten 58 Sekunden. New Order mit Round and Round, Spiellänge 3,53. Das neueste Werk von Data, Du kannst mich mal, Spiellänge 3 Minuten 41 Sekunden. Soulmate mit The Wee Papa Girl Rappers, Spiellänge 5,55. The Official Bootleg Megamix mit der SOS Band, Spiellänge 4,29. Komm, mach uns frei, Gina, dauert 3,25.

ein bisschen was fürs Herz. Robin Sander und Ann Wilson, Surrender to Me, Spiellänge 404. Ich sing mein Lied mit Marina Hess, Spiellänge 343. Ja, das waren also die aktuellen Stücke. Schauen wir schnell noch auf die Oldies, sprich auf die Nachschnittangebote. Zum Beispiel hören wir Don't Take Your Love Away mit Slick, Spiellänge 4 Minuten. Dann die Kapelle, hätte ich fast gedacht, Pussycat aus Holland mit If You Can Ever Come to Amsterdam, die Spiellänge 445. Und zum Schluss Telegram Sam mit T-Rex, Spiellänge 343. Weiterhin hört ihr heute noch einige Impressionen von einer Profi-Einstufung, das Computer-Titellistenprogramm der heutigen Sendung, den Standard-Hinweis zum Kennwort Plattentausch und weiter nichts. Das erste Mitschnittangebot für heute hat eine Spiellänge von 5 Minuten 58 Sekunden. Es kommt von Bobby Brown und heißt Ronnie, Band ab.

0: Bobby Brown und Roni war dies.
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0: Da hören wir zum Beispiel Round and Round mit New Order, die Spiellänge 3,53 und danach Du kannst mich mal mit Data, Spiellänge 3,41.

0: Du kannst mich mal mit Data und davor gab's Round and Round mit New Order.
1: Disco-Notizen. Report über die Profi-Einstufung der 26 Jahre alten Guido Wende am vergangenen Donnerstag in der Berliner Clubgaststätte Bärenschaufenster. Es begann mit einem unkonventionellen Auftakt und mit dem Hinweis auf eine Kuscheltierwahl als Gegenstück zu modern gewordenen Misswahlen und mit der Bitte ans Publikum unter die Stühle zu schauen, ob sich dort eventuell Ostereier befinden, und tatsächlich fanden sich einige Süßigkeiten. Anschließend gab's DDR-Neuvorstellungen und das hörte sich ungefähr so an.

0: So, dass ich auch die DJ-Jockeys Musik selber manchmal produziere, das ist ja allseits bekannt. Afrika Bambaataa ein gutes Beispiel. Und nicht nur Afrika Bambaataa macht dieses, sondern auch ein paar Jungs aus Suhl. In X nennt sie sich. Und das ist einmal ein Ausschnitt aus ihrem tollen Werk Techman.
1: Anschließend gab's Disco Teil 1 mit DDR-Olis. Das Ganze organisatorisch nicht bis ins Letzte konzipiert, aber auf großen Anklang beim Publikum stoßen die Miss und Mister Kuscheltierwahl. Gefolgt übrigens von einer Kuschelrunde im Laufe des Abends und nationaler und internationaler Hitparade. Guido Wende schätzt selbst seine Veranstaltung wie folgt ein.
2: Vielleicht, dass doch einige Ecken und Kanten dabei waren, aber ansonsten war das Publikum doch sehr mit dabei, haben ja auch 23 Kuscheltiere mitgebracht und haben sich extra nochmal bei mir bedankt, dass ich sie zu Ostern noch ein bisschen bedacht hatte mit dem kleinen Gag, dass wir da ein paar Süßigkeiten unter die Stühle geklebt hatten. Ansonsten, musikalisch gesehen, gab es eigentlich auch keine Schwierigkeiten. Electric Beat Co., ein guter Tipp für jeden Jockey. Sollte man unbedingt haben und auch öfter einsetzen als nur zur Einstufung. Laufen wir jetzt schon, also seitdem ich die Titel habe, in zwei Häusern sehr gut, weil wir eine Monatsbespielung machen.
1: Hast du ein gutes Gefühl oder ein schlechtes in Bezug auf das Ergebnis?
2: Ich sehe der Auswertung mit gemischten Gefühlen entgegen.
1: Das brauchte er nicht, hier Burkhard Walter, Vorsitzender der Sektion Diskothek, als Mitglied der Beratergruppe.
3: Also ich muss sagen, dass ich heute mit einem sehr, sehr zufriedenen Gesicht aus der Veranstaltung gegangen bin, weil leider nicht immer der Fall ist, weil wir haben heute einen Disc-Jockey gesehen, der es verstanden hat, alles in den Griff zu kriegen. Der hat die Leute gut geführt, er konnte mit Wort umgehen, konnte mit Musik umgehen, hervorragend mit DDR-Musik umgehen, was ja leider auch nicht jeder kann. Und es stimmte einfach ringsrum alles. Man kann Details verbessern, sicherlich auch an seiner Geschichte, aber das Gesamtbild, das war einfach hervorragend. Dazu muss man vielleicht auch noch sagen, dass auch der Veranstaltungsraum als solcher stimmig war. Hier war also eine ganze Menge Licht installiert, das auch ganz gut gezielt eingesetzt wurde und schaffte eine Atmosphäre, die eben auch der ganzen Veranstaltung sehr, sehr zuträglich war. Das Publikum war bereit, seine Angebote aufzunehmen, auch eine ganz wichtige Sache, um so eine Veranstaltung zum Gelingen zu bringen. Naja, und er hat den Rest eben dazu getan, dass es eine runde Sache wurde.
1: Und hier nochmal Burkhard Walter zu gegenwärtigen Aktivitäten der Sektionsleitung der Sektion Diskothek.
3: Ja, wenn wir so rangehen, könnte man sagen, dass die heutige Veranstaltung eigentlich eine Premiere war. Denn wir haben jetzt in den nächsten 14 Tagen einen Zyklus von Abnahmen, dass also sich insgesamt 26 oder 27 Kollegen vorstellen wollen, die zum Teil aus dem Amateurstatus kommen, zum Teil aber handelt es sich auch um Höherstufungen aus dem Berufsstatus. Und wir werden diese Abnahmen also innerhalb dieser 14 Tage realisieren, um effektiv zu arbeiten und wünschen allen toi toi toi.
4: Jürgen Neumann mit Beobachtung von einer Einstufungsveranstaltung eines Profi-Diskothekers.
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4: Da hören wir zunächst Soulmate mit The Wee Papa Girl Rappers. Das dauert genau 5 Minuten 55 Sekunden. Und danach The Official Bootleg Mega Mix mit der SOS Band. Und das hat eine Spiellänge von 4,29.
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0: Das war The Official Bootleg Megamix mit der SOS Band und davor gab es Wee Papa Girl Rappers mit Soulmate.
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0: Ich will wieder keine Namen heute verlesen und keine Adressen und keine Gesuche und keine Gebote, sondern nur auf die Fragen von S. Kagermann aus Blankenburg mal ganz kurz eingehen. Er fragt, wie viel man denn Position angeben muss für die Spalte Angebot bzw. Gesuche. Ich nehme an, er hat sich mal eine Titelliste abgefordert, das heißt eine Tauschpartnerliste. Also drei Gebote, drei Gesuche, Name und die Adresse. Das wird dann eingegeben. Die einzelnen Positionen bleiben dann etwa ein Jahr im Computer drin und ihr könnt für die heutige Sendung, also für die Sendung vom 30. März 1989, wieder eine Tauschpartnerliste abfordern. Auch für andere Sendungen, die bereits gelaufen sind, könnt ihr das tun. Also Jugendradio DT64, Podiumdiskothek Berlin F60, Kennwort Plattentausch, Tauschliste vom 30.03. oder auf einer extra Postkarte immer spezielle Gebote und Gesuche angeben.
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0: Da hören wir jetzt gleich mal drei Lieder hintereinander. Zum Beispiel Komm, mach uns frei mit Gina, das dauert genau 3:25. Dann haben wir was Schönes, Gefühlvolles, nämlich Robin Sander und Ann Wilson mit Surrender to Me, das dauert genau 4:04. Und zum Schluss dieses Dreierblocks, Ich sing mein Lied mit Marina Hess, das hat eine Spiellänge von 3 Minuten und 43 Sekunden.

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0: Witze, das gab es auch in der DDR. Ein Ausschnitt aus der aktuellen Kamera.
1: Hören Sie jetzt den Leiter des Amtes für Wasserwirtschaft, Diplom-Ingenieur Rochlitzer, zum Stand der Wasserversorgung in der DDR.
2: Liebe Zuschauer, viele von Ihnen werden sich die Frage gestellt haben, ob sich die Sorgen der Wasserwirtschaft in den letzten Tagen etwas vermindert haben, da es doch in vielen Gegenden der Deutschen Demokratischen Republik Niederschläge manchmal sogar recht reichlich gab. Nun, ich muss Sie leider etwas enttäuschen. Die Niederschläge haben zwar die Wasserführung in einigen Gewässern geringfügig aufgebessert, aber im Allgemeinen hält die sinkende Tendenz weiter an. Als Beispiel darf ich die Elbe anführen, die wichtigste Wasserversorgungsquelle unserer Republik, die anstelle der 7 Milliarden Kubikmeter Abfluss, die bis 31. Juli gebracht werden sollten, nur 4 Milliarden gebracht hat. Ähnlich sieht es in vielen anderen Gewässern aus. So haben wir an der Neiße, an der Aller und an der Helme den bisher überhaupt niedrigsten Wasserstand zu verzeichnen. Es ist verständlich, dass sich die niedrige Wasserführung auch auf den Grundwasserstand auswirkt. Und es ist besonders in den Gebieten, die flachliegende Wasserfassungen haben, zu Schwierigkeiten kommt. Das betrifft insbesondere die Südbezirke Gera, Suhl, Erfurt, Karl-Marx-Stadt, zum Teil auch Dresden und Cottbus. Die Bevölkerung hat eine große Initiative entwickelt, um den örtlich auftretenden Schwierigkeiten zu begegnen. Sehr begrüßenswert ist die Initiative der Werktätigen der wassernutzenden Industriebetriebe, die aus der Frostperiode des vergangenen Jahres Schlussfolgerungen gezogen haben und sich gründlich auf einen sinkenden Wasserstand vorbereitet haben. Allerdings kann ich nicht verschweigen, dass eines der wichtigsten Probleme der Wasserwirtschaft in der Deutschen Demokratischen Republik, nämlich das Abwasser, uns sehr ernste Sorgen bereitet. Durch die sinkende Wasserführung wächst die Konzentration der Abwässer und damit die Schwierigkeit, dieses Wasser für den unterliegenden Nutzer wieder zu verwenden.
0: Abkühlung gewünscht. Mediengeschichte DDR 1. Der zweite Teil, Patrick Barth, Maria Sacharowa und Putins Lehrerin. Gestern kündigte ich eine Besonderheit des Interviews von Patrick Barth an. Sichtbar führt Sacharowa eine vorgefertigte Erklärung aus. Entsprechende Zettel liegen auf ihrem Tisch. Da man wissen kann, wie locker, heiter und hart in den Dingen die russische Außenamtssprecherin ist, kann man hier durchaus Botschaften an die deutschen Zuschauer sehen, die ernst gemeint sind. Auch habe ich den Eindruck, dass die Fragen vorgelegt waren. Die Inhalte schmälert das nicht.
3: Und nun das Dossier.
4: Früher ging es um den Kampf um Preise, um den Einfluss auf die Lieferanten, auf die Produzenten, auf diejenigen, die diese Ressourcen fördern. Aber dass man jetzt auch versucht, auf die Denkweise und die Philosophie der Verbraucher einzuwirken, sie dazu zu bringen, auf ihren eigenen Vorteil zu verzichten, was im Grunde dem Kapitalismus und der Marktwirtschaft entgegengesetzt ist, so etwas, glaube ich, hat es bisher noch nie.

0: die Logistik voneinander trennen sollte. Dieser Kampf läuft schon lange. Er nimmt nur immer wieder andere Formen und Charaktere an. Jetzt ist das, wie ich sagen würde, einfach der nächste Anlauf. Schauen wir mal, die Zahlen fand ich sehr interessant, wohin das alles letztlich geführt hat. Also, ich sag's noch einmal, wir wissen ja nicht, was damals auf dem Tisch der Ideologen im Weißen Haus lag, als sie ihre Aggression gegen den Iran begonnen haben. Aber wir können uns die Zahlen anschauen und sehen, wohin diese Aggression geführt hat. Schauen Sie, was im Hormonsund passiert. Dort sind in der Region rund 460 Öltanker blockiert. Stellen Sie sich einmal vor, was ein Tanker überhaupt ist. Ein Tanker ist kein Segelboot, nicht einmal eine Yacht, die schön aussieht und Aufmerksamkeit erregt. Es ist ein riesiges, schweres, technisches Schiff. Ein gewaltiger Mechanismus und dazu noch extrem gefährlich, wenn man bedenkt, welche Aufgaben und Ziele er hat. 460 Öltanker sind dort festgesetzt. An Bord ist Rohöl, Treibstoff und verflüssigtes Erdgas. 200 Containerschiffe. Ich empfehle jedem Ihrer Zuschauer, sich einmal anzuschauen, was ein Containerschiff eigentlich ist. Das ist ein riesiges, man könnte sagen, auf dem Wasser treibendes Schiff. Eigentlich ist das nicht einmal eine Maschine, sondern eher, wissen Sie, eine ganze kleine Stadt. Wie eine riesige Stadt, oder? Voll beladen mit Containern. Es geht also nicht um den Transport von einem oder 10 Containern, sondern um eine ganze Stadt aus Containern, die dort stehen. Etwa 200 solcher Schiffe, könnte man sagen, sind ebenfalls in der Region blockiert. Insgesamt liegen mehr als 800 Schiffe still. 20.000 Seeleute befinden sich dort. Und man darf nicht vergessen, dass gerade die Vereinigten Staaten von Amerika zu den ersten gehörten, die immer wieder betont haben, wie sehr sie sich um die Menschenrechte sorgen. Jetzt sitzen dort, in dieser Region, 20.000 Seeleute fest, mit sehr knapper Verpflegung und extrem schwieriger Versorgung. Denkt überhaupt jemand an sie? Sehen wir irgendwo eine Nichtregierungsorganisation, Human Rights Watch oder ich weiß nicht, vielleicht noch irgendeine andere Struktur, die sich um das Schicksal dieser Menschen kümmert? Natürlich nicht. Warum? Weil man das in den Vereinigten Staaten von Amerika und generell im Westen als Begleitschäden bezeichnet, die später zu sogenannten Kollateralschäden werden. Was passiert eigentlich gerade in der Welt? Und ich sage bewusst gerade, weil das alles ja noch nicht vorbei ist, das sehen Sie schon jetzt. Vor allem die Entwicklungsländer, die am wenigsten wohlhabenden Staaten, die eigentlich zusätzliche Unterstützung bräuchten, haben einen gewaltigen Schlag abbekommen.
1: Hallo, hier ist Patrick Barb und ich grüße die Hörer von Radio Marabu.
2: In den Augen der Öffentlichkeit, zumindest der westlichen, tritt der Ukraine-Krieg hinter den Problemen in Nahost zurück. Meiner Kenntnis nach war das bisher so, dass die Verhandlungen zwischen der amerikanischen Seite und der Russischen Föderation auf der Stelle treten. Ist das so?
0: Wie Sie ganz richtig gesagt haben, das ist ein genialer Satz. In den Augen der westlichen Öffentlichkeit rückt der ukrainische Konflikt wegen der Ereignisse im Nahen Osten in den Hintergrund. Verstehen Sie? Sie sorgen sich um die westliche Öffentlichkeit, aber nicht um die Menschen. Sie kümmern sich nicht um die Getöteten, die Verletzten, die Verstümmelten. Sie kümmern sich nicht um die Terroranschläge, die sich gegen Zivilisten richten, nicht um die verstümmelten Kinder. Sie stört nur, dass der Konflikt in den Schatten gerät. Aber warum, frage ich, stört diese westliche Öffentlichkeit nicht, dass ihre Regierungen jede Woche, ja buchstäblich jede Woche, für diesen Konflikt Dutzende, Hunderte Millionen Euro und Dollar bereitstellen? Inzwischen sind es ja schon Milliarden.
3: Give us a credit.
1: Das Dossier. Gibt es überhaupt einen Weg zu einem Kompromiss?
0: Natürlich, wir haben das immer gesagt. 7 Jahre lang, seit 2014, haben wir an genau diesem Kompromiss gearbeitet und versucht, ihn in Form der Minsker Vereinbarungen umzusetzen. Und das war ein Kompromiss, der die Ukraine respektierte. Das Ziel war nicht, russische Interessen zu befriedigen, sondern die ukrainische Staatlichkeit zu bewahren. 7 Jahre lang haben wir versucht, Westeuropa zu erreichen. All jene, die als Garanten der Minsker Vereinbarungen aufgetreten sind. Wir wollten nur eines,

0: dass die Ukraine wieder integriert wird und in ihren traditionellen Grenzen und Strukturen wie nach den 90er Jahren weiter bestehen kann. Natürlich ohne die Krim, denn die Frage der Krim war zu diesem Zeitpunkt bereits abgeschlossen. Wir haben 7 Jahre lang versucht, die Aufmerksamkeit Westeuropas zu gewinnen, vor allem von Frau Merkel, von Präsident Hollande und von all jenen, die in Brüssel ihre Posten innehatten. Ich meine damit die Europäische Union, aber auch die NATO. Wir wollten erreichen, dass dieser Kompromiss, dieser große Kompromiss, der nicht nur durch die Unterschriften offizieller Vertreter, sondern auch durch den Status einer Resolution des UN-Sicherheitsrats bestätigt wurde, tatsächlich umgesetzt wird. Am Ende haben wir das bekommen, was wir jetzt haben, die Militarisierung der Ukraine. Das haben sowohl Merkel als auch Hollande selbst eingeräumt. Und statt einer Umsetzung gab es von Anfang an gar keinen Willen, die Minsker Vereinbarungen zu erfüllen. Denn, wie Frau Merkel und Herr Hollande gesagt haben, sie gingen von völlig anderen Überlegungen aus. Ihr Ziel war es, die Position des Kiewer Regimes zu stärken, die Ukraine so weit wie möglich aufzurüsten, aber auf keinen Fall die Minsker Vereinbarungen umzusetzen.
1: Eigentlich ist es ja noch schlimmer. Selbst wenn Russland komplett aus der Ukraine rausginge, irgendwelche lange und breite Verträge geschlossen wären, kann doch mittlerweile längst kein Zweifel mehr daran bestehen. Seitens des Westens würde ein weiterer Anlauf wider Russland erfolgen. Ich gebe zu, eine ernsthafte Bewertung der Sache fällt mir schwer, weil sie zu einem düsteren Ende kommt.
0: Ihre Ziele und Aufgaben wurden klar benannt, formuliert und in all den Jahren immer wieder bestätigt. Es geht um die Entmilitarisierung der Ukraine, um die Entnazifizierung und um die Beseitigung der Bedrohungen, die von ihrem Territorium ausgehen. Auch im Zusammenhang mit der ständigen Manipulation rund um das Thema NATO und den möglichen Beitritt der Ukraine zu diesem Bündnis, das unserer Ansicht nach eine aggressive Haltung gegenüber unserem Land einnimmt. Also von welchen Kompromissen sprechen Sie? Wir stehen in Kontakt mit den Vereinigten Staaten von Amerika. Diese Kontakte sind offen. Sie wurden öffentlich gemacht. Es hat ein Gipfeltreffen in Alaska gegeben. Dort wurden auch entsprechende ideologische Positionen geäußert und, wie Diplomaten sagen, ein gemeinsames Verständnis formuliert, auf dessen Grundlage die weiteren Kontakte stattfinden sollten. Im Moment sehen wir, dass die Vereinigten Staaten stark mit der Lage im Nahen Osten beschäftigt sind. Dadurch, oder vielleicht unter diesem Einfluss, schenken sie anderen Themenbereichen weniger Aufmerksamkeit. Genau das prägt jetzt auch unsere Kontakte mit ihnen.
1: Das ist nicht nur klar, das ist sonnenklar. Wir kommen zu Friedrich Merz.
2: Ich habe es heute Mittag gesagt und wiederhole es hier schweren Herzens. Wir sind nicht im Krieg. Aber wir sind auch nicht mehr im Frieden.
3: Ein neuer Tag, ein neuer Grund für Kritik an Friedrich Merz.
1: Danke, beste Svetlana.
0: Wir haben in erster Linie das Gefühl, dass Menschen wie Merz ihr eigenes Volk aufrichtig hassen. Denn alles, was Merz tut und was Menschen wie er tun, zielt darauf ab, dass die Bürger seines Landes, also die Bürger Deutschlands, sowohl die ethnischen Deutschen als auch diejenigen, die in den letzten Jahren deutsche Staatsbürger geworden sind, insgesamt nicht einfach schlechter leben, sondern wirklich schlecht, sehr schlecht leben. Und alles, was die Vorgänger von Merz geschaffen haben, echte Größen der deutschen Wirtschaft, der deutschen Wissenschaft, des deutschen Unternehmertums, all das wurde zerstört. Dieses Gefühl ist sehr stark. Und glauben Sie nicht, dass das nur eine Redewendung oder eine philosophische Betrachtung ist. Es ist eine ganz praktische Wahrnehmung dessen, was die deutsche Führung in den letzten Jahren tatsächlich tut. Bis zu einem gewissen Zeitpunkt konnten wir sehen, dass die Menschen, die in Deutschland an der Spitze standen, nun ja, manches haben sie richtig gemacht, manches falsch. Etwas haben sie gemeinsam mit Russland getan, zum Nutzen beider Länder und manches nur zu ihrem eigenen Vorteil, ohne Rücksicht auf unser Land. Aber in jedem Fall standen die Interessen Deutschlands im Vordergrund. Als Nation, als Gesellschaft, als Volk. Doch irgendwann, in den letzten Jahren, haben wir gesehen, dass alles, was die deutsche Führung tut, nicht so sehr Russland schadet, obwohl auch das, sondern vor allem der eigenen Industrie, der Wissenschaft, der Wirtschaft, dem Unternehmertum, dem Bildungssystem und letztlich den Deutschen selbst.
1: Wer jetzt vielleicht denkt oder sagt, sie soll sich um ihren eigenen Schuppen sorgen, ganz so einfach ist das nicht. Wir schaden uns tatsächlich selbst. Daraus könnte im schlimmsten Fall ein Failed State entstehen, ein fallender Staat, im noch schlimmeren Fall ein fallendes Europa. Das sind über 400 Millionen Menschen, von denen dann vielleicht auch noch welche auf die Idee kommen könnten, zu fliehen. Die Anmerkungen der russischen Außenamtssprecherin halte ich durchaus für berechtigt. Wir wollen jetzt aber kommen zur Deutschlehrerin von Wladimir Putin, Margus Vereva.
4: Vergleicht man das alte Deutschland, jenes Deutschland, dessen Sprache Sie gelernt haben und das auch Wladimir Wladimirowitsch gelernt hat, mit dem heutigen Deutschland, dann hat sich offensichtlich vieles verändert. Wie nehmen Sie diese Veränderungen wahr?
5: Wissen Sie, wenn ich heute nach Deutschland käme, würde ich mich wahrscheinlich lieber mit Menschen treffen, die einst aus Russland ausgewandert sind. Mit ihnen hätte ich vermutlich mehr gemeinsame Gesprächsthemen, da sie in Russland gelebt haben und vieles von dem bewahrt haben, was uns verbindet.
4: Das verstehe ich, aber früher gab es auch direkte Kontakte zu den Deutschen, gemeinsame Projekte im Kultur- und Bildungsbereich. Heute wird vieles davon zurückgefahren. Wie sehen Sie das?
5: Selbstverständlich sollten die Beziehungen eng und freundschaftlich sein und von gegenseitigem Verständnis geprägt. Sie sollten warmherzig sein. Es sollten normale menschliche Beziehungen sein, in denen wir einander helfen und auch schwierige Fragen besprechen können.
4: Dafür braucht es Dialog. Doch gerade dieser Dialog wird heute immer weiter eingeschränkt.
5: Das ist natürlich richtig. Ein Dialog entsteht immer aus den Ereignissen und Themen, die beide Seiten interessieren. Nur auf dieser Grundlage ist es möglich, ernsthafte und substanzielle Gespräche zu führen.
4: Was würden Sie heute im Bildungswesen verändern wollen, sei es in Deutschland oder in Russland, damit dieser Dialog wieder möglich wird? Oder ganz allgemein, wie sehen Sie das Bildungssystem heutzutage?
5: Man sollte Sprachen lernen, um die positiven Entwicklungen eines Landes sichtbar zu machen. Man sollte die großen Persönlichkeiten vorstellen, bedeutende Schriftsteller, Dichter und Musiker. Kultur sollte etwas sein, das uns verbindet. Es ist wichtig, vergleichen zu können, wie die russische Kultur in anderen Ländern wahrgenommen wird, wie wir in Russland die Kultur anderer Nationen wahrnehmen und welchen Wert ihre kulturellen Werke für uns haben. Das erfordert ein hohes Maß an Interesse. Am Ende wird es sogar zur Notwendigkeit.
1: Bevor wir zur letzten Frage von Margot kommen, Maria Sacharowa, die ich an dieser Stelle aber anheimstellen muss, die Witze in der kleinen Audiodatei mache ich.
0: Das kann man inzwischen fast nur noch als Witz bezeichnen. Im ersten Halbjahr 2025 hat die Autoindustrie, die früher 720.000 Arbeitsplätze sicherte, die Produktion um 8% und den Export um 12% gegenüber dem gleichen Zeitraum 2024 reduziert. Innerhalb eines Jahres hat die Branche bereits rund 51.000 Arbeitsplätze verloren. Das sind 7% der gesamten Beschäftigung. Und bis zum Jahr 30 könnten bis zu 200.000 Arbeitsplätze wegfallen.
1: Dann besorgt zur letzten Frage an die Lehrerin von Wladimir Putin.
4: Und nun zu meiner letzten Frage. Stellen Sie sich vor, der kleine Volodya Putin würde heute noch einmal durch diese Tür kommen, so wie vor 65 Jahren. Wenn Sie bereits wüssten, was ihn im Leben erwartet, was würden Sie ihm raten, wünschen oder sagen?
5: Ich wünsche ihm, näher am Volk zu sein. Nah am Volk zu sein, seine Bedürfnisse verstehen und zuhören, was sie fragen. Sage das, was du für richtig hältst. Ja, du führst einen großen und bedeutenden Staat an. Aber du kannst nicht alles wissen. Wenn du in Gesprächen mit Menschen etwas Neues erfährst, sollst du es ernst nehmen und darüber nachdenken, ob du damit einverstanden bist oder nicht. Wenn du nicht einverstanden bist, versuche zu verstehen, warum das so ist.
1: Habe ich da Kritik herausgehört? Und was stellt sich da der normale Medienkonsument im Westen vor? Zugriff, schnappt euch die Frau! Ganz so schlimm scheint es aber doch nicht zu sein. Maria Sacharowa, Putins Lehrerin, ein zweiteiliges Dossier der kleinen Audiodatei.
6: Emmanuel, hier ist Brigitte.
1: Emmanuel Macron sucht nach neuen Einnahmequellen für den EU-Haushalt. Ausländische Konzerne will er stärker besteuern, EU-Geberländern tiefer in die Tasche greifen. Oh, das sind ja wir. Es berichtet Politico, der nächste Mehrjahreshaushalt der Europäischen Union soll rund 2 Billionen Euro betragen. Rekord, Tankrabattende. Die Tagesschau berichtet, Tankstellenpächter haben Sorgen, sahen sich monatelang wütenden Kunden und einbrechenden Umsätzen ausgesetzt. Der Tankrabatt brachte Entspannung. Ob der hohen Preise hätten Leute mit Vorwürfen, Beleidigungen und Anschuldigungen reagiert, zitiert die Tagesschau Herbert Rabel, Sprecher des Tankstelleninteressenverbandes. Von über 30% Umsatzeinbruch wird berichtet. Mit dem Tankrabatt wurde es besser. Interessant, das Kapital ermittelt die Höchstpreise. Auch in Polen endet eine Preisbremse. Auch dort steht die Regierung in der Kritik. Die Tagesschau zitiert eine Autofahrerin. Ich glaube, nicht jeder kann es sich derzeit leisten, mit dem Auto unterwegs zu sein.
7: Die Straße von Hormus ist wieder geöffnet.
1: Die UNO aber lässt uns wissen, die Öffnung der Straße von Hormus ist kein Ende des wirtschaftlichen Schocks.
7: Washington hat keine andere Wahl, als die Forderungen Teheran zu akzeptieren.
1: Danke, beste Svetlana. Das Wall Street Journal berichtet, US-Präsident Donald Trump hat laut US-Regierungsvertretern in den vergangenen Tagen mehrmals mit Kriegsminister Pete Hegseth über militärische Optionen gegen den Iran gesprochen. Zeitweise wurde erwogen, Verhandlungen abzubrechen, Angriffe wieder auszuweiten. Trump entscheidet sich vorerst dafür, an diplomatischen Gesprächen festzuhalten. Vor Journalisten erklärt er, die Denuklearisierung des Iran käme gut voran. Es berichtet der ORF. Differenzen wachsen zwischen Saudi-Arabien und den USA. Saudi-Arabiens Außenminister besucht Peking. Analog siegt, Ford holt wegen künstlicher Intelligenz. Ich erkläre sogenannte künstliche Intelligenz entlassene Ingenieure wieder zurück ins Unternehmen. Täglich zählen wir Hörerkommentare der kleinen Audiodatei. Zwei will ich heute präsentieren. Zu Kai Zorn, unsere Hörerin Sabine 1188, gestern auch in unserem schönen Land, ich betone, unserem, wird es bald plopp und wusch machen.
8: Genau hier in diesem Zwischenbereich, zwischen dem, wo es eben noch nicht regnet und da, wo der Wolkenbruch ist, bin ich dann mit dem Auto durchgefahren. Das ist schon sehr, sehr spannend. Das macht erstmal auf der Autoscheibe so tock, tock und dann wusch.
1: Unser Hörer Torhammer zeigt sich erschüttert über die Aussagen des Herrn Kaufner und der ganzen AfD Brandenburg. Wenn so etwas, so meint er, in einem Ostland möglich ist, welcher Geist herrscht dann erst in so manchem Westland? Er hat an die Führung der AfD Mecklenburg-Vorpommern geschrieben. Sehr geehrte Damen und Herren, ich bin erschüttert über die Aussagen Ihres Parteikollegen Kaufner im Brandenburger Landtag und über das Abstimmungsverhalten Ihrer Partei in Brandenburg über den Antrag des BSW zur Wahrung des Vermächtnisses der Roten Armee und zur Erhaltung sowjetischer Mahnmale und Gedenkstätten im Land Brandenburg. Herr Kaufner hat dort nicht nur den Blutzoll, den die Rote Armee im Zweiten Weltkrieg gezahlt hat, angezweifelt und bestritten. Geschichtsklitterung in Reinkultur ging von der ganzen AfD-Fraktion aus. Die Brandenburger AfD-Fraktion stimmte dem Inhalt seiner Rede in einem Social-Media-Post zu. Sie forderte darin Schluss mit der Glorifizierung der Roten Armee und schrieb von angeblicher russischer Geschichtspropaganda, die der Wehrmacht eine Völkermordabsicht gegen ein sowjetisches Volk unterstellt, das es als Einheit gar nicht gab. Wie stehen Sie persönlich zu dieser Haltung? In dem Fall nicht nur einzelne Abgeordnete Ihrer Partei, und welche Position vertritt die Fraktion im Landtag von Mecklenburg-Vorpommern? Ich komme ursprünglich aus einem anderen Lager, wollte nun aber die AfD bei den Landtagswahlen in Mecklenburg-Vorpommern wählen, damit die jetzige Führungsklicke endlich abgewählt wird und unserem Land nicht noch mehr Schaden zugefügt wird. Wenn sich Ihre Partei jedoch dermaßen russophob verhält und auch in anderen Punkten Aufrüstung kontraproduktiv agiert, können Sie mit meiner Stimme nicht rechnen. Mit freundlichen Grüßen. Bin wirklich mal gespannt, welche Antwort ich erhalten werde. Ich auch. Torhammer, schick sie mir. Ein weiteres Mal bleibt mir nur festzustellen, faschistischer kann es nicht mehr werden, weil auch das, was man gegen Faschismus wählt, ist am Ende Faschismus. Das politische Gegenlager ruft auf zu Gewalt, werden wir vorgeführt bekommen am Wochenende beim AfD-Parteitag zu Erfurt. Mit Bürgerkriegsaufrufen befasst sich Roger Köppel in dem heutigen Aufsager seiner Weltwoche Daily.
9: Die Bundeswehr als stärkste Armee Europas, das sei jetzt ganz wichtig. Wir müssen die konventionell stärkste Armee Europas werden. Auch das wieder von der Formulierung ist doch eine Instinktlosigkeit. Ich meine, da zucken ja alle zusammen. Im Moment sind die Deutschen nicht so gut im Schlumpf.
1: Wahrlich nicht. Zum Thema Fußball, der Satiriker Snickling.
10: Im Jahre 2026, nach einer weiteren vernichtenden Niederlage bei der Weltmeisterschaft, zog Deutschland die letzte Konsequenz. Menschliche Spieler waren zu schwach, zu eitel, zu verletzlich. Also setzte man auf das, was Deutschland einst groß machte. Ingenieurskunst. Keine Mannschaft, keine Ausreden, keine Gnade. Nur eine einzige Maschine, die schießt, verteidigt, trainiert.
6: Der Fußballroboter.
3: Ein neuer Tag, ein neuer Grund für Kritik an Friedrich Merz.
1: Jetzt ob seiner Fußballeinschätzung. Ruhr24 berichtet, er lobt das DFB-Team, handelte sich Spott und Kritik ein. Zitat: Mit eurem Einsatz und Teamgeist bei dieser WM habt ihr unser Land begeistert. Wir sind stolz auf euch. Darauf antwortete der Kreml Kirill Dimitrev: Merz ist gut darin, immer wieder ein Scheitern zu fördern. Dann machen wir erstmal eine kurze Trinkpause.
11: Hol mir mal eine Flasche Bier, sonst streike ich hier und schreibe nicht weiter.
1: Und begrüße noch wirklich den letzten zur kleinen Audiodatei. Donnerstag, der 2. Juli 2026, Radio Marabu. Gerüchte über ein mögliches Attentat auf Wladimir Selenskyj verbreitet Douglas MacGregor. 7 Personen wurden erschossen, die den Militärputsch durchführen wollten, wohl aus der Regierung von Selenskyj, aber auch aus der Armee. Der in der Ukraine populäre Ex-Oberbefehlshaber Saluschny möchte bei der Präsidentschaftswahl antreten, berichtet Euronews. Aus der Ukraine werden Tote nach Angriffen auf Odessa und Charkow gemeldet. Insgesamt seit Tagen Verstärkung der russischen Angriffe. Der ORF berichtet, nennt Charkow Rakiv, Rakiv, Rakiv. Die NATO streitet über die langfristige Ukraine-Finanzierung. Hierüber berichtet die FAZ im Interview mit dem Schweizer Fernsehen. Felix Baumann, Schweizer Botschafter in der Ukraine. Nach 3 Jahren ist er müde, verlässt das Land. In Finnland tritt die Aufhebung des Atomwaffenverbots in Kraft. Der Oberkommandierende der ukrainischen Streitkräfte, Sirski, erklärt im ukrainischen Fernsehsender TSN, Putin prüfe Optionen für Offensiven auf Kiew. Kiew fordert weitere 6,6 Milliarden Euro von der EU.
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1: Indien kauft mehr russischen Wodka und russische Beamte entdecken 500 Kilogramm Kokain in Thunfischen aus Ecuador. Lernen mit Schlager Sasch, Ecuador. Und etwas Jodasson.
6: Emmanuel, hier ist Brigitte.
1: Von Westen Regen, die nächsten Tage durchwachsen. Tendenz Nordost, wechselhaft, sonst sommerlich.
12: Hallo ist hier.
1: 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Jugendliches Programm gab es abends auf den Frequenzen von Stimme der DDR und dem Berliner Rundfunk, das Jugendprogramm.
13: Peter Modrow, der ein Mädchen sucht. Sie war vom 18. bis 29. Juli im Haus Lenz in Ilsenburg und wohnte im Zimmer 15. So alt war sie auch ungefähr. Und damit der Peter nicht ohne sie alt wird, möchte sie bitte an folgende Adresse schreiben. Peter Modrow, 563 Heiligenstadt, Karl-Marx-Straße 17. Und womit ihr diesmal nicht gespart habt, sind scharfe Beschimpfungen über fehlende Sprachkenntnisse und mein Drüberquasseln beim Omega-Konzert. Vor lauter Charme bin ich nun von 1,70 Meter auf 70 Zentimeter zusammengeschrumpft, passe aber nun auf diese Art und Weise unheimlich Dufte in die Kiste. Und damit ich dann nicht so allein bin, schickt mir doch bitte ein bisschen Post. Ja, meinetwegen auch mit euren Wünschen und den 10 Hits der Woche, aber an die Stimme der DDR, 116 Berlin, Kennwort, Franks Bietkiste.
14: Kiste.
13: das war so. Und jetzt wollt ihr wieder sehen, wie ich mich überschlage. Habe ich mir doch gedacht, los geht's. Max grüßt seinen Kumpel in Wahlbeck und die Trennpakete und Birgit in Steigra. Von Gerd geht ein lieber Gruß an Schmunzel. Hans-Joachim Pohle grüßt Anna aus Neupetershain, Annette aus Lübbenau und Hans-Jörg aus Altdöbern. Ich gebe natürlich an euch alle wieder einen fetten Gruß durch und auch unsere Adresse, Stimme der DDR, 116 Berlin, Kennwort Franks Beatkiste, dahin eure größten 10 der Woche und eure Wünsche. Verabschiede mich gemeinsam mit der technischen Viola. Ganz lieb von euch, eure Claudia.

0: Meine Damen und Herren, mit Schwung und guter Laune haben wir Sie durch die letzte knappe Stunde dieses Nachtprogramms begleitet und damit in den neuen Morgen. Es ist 4:02, das Nachtprogramm ist beendet und in 2 Minuten beginnt wieder das Frühprogramm von Stimme der DDR. Ich verabschiede mich mit den allerbesten Wünschen für Sie.
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0: Auf DDR1 hören wir Helga Labs, Vorsitzende der Pionierorganisation.
1: Heute war in Dresden die eigentlich traditionelle Pionierleiterkonferenz in allen Bezirken unserer Republik, finden immer Ende Juni Pionierleiterberatungen statt, wo eingeschätzt wird, was haben wir im Schuljahr erreicht, was noch nicht, welche Probleme gibt es. Und in Dresden kam heute dazu, dass man natürlich sagte, wie nutzen wir die verbleibenden Tage, um das Pioniertreffen gut vorzubereiten. Die Konferenz begann auch mit einem Film, mit Filmausschnitten vom ersten Pioniertreffen von 1952. Ich glaube, das ist immer sehr gut, wenn man sich das wieder vergegenwärtigt, welche Stimmung, welche Begeisterung damals war. Und so wie die Dresdner das in der Hand haben, wird das dieses Jahr unbedingt auch so. Um mal einige Fakten zu nennen, 25.000 Privatquartiere wurden schon gewonnen für die Pioniere aus der Republik. Also schon jetzt ist klar, dass jeder gut schlafen wird.
2: Aber da schicken wir gleich mal einen kleinen Gruß nach Dresden.
0: Gab es zur Geschichte der Pioniertreffen?
1: Pioniertreffen oder Jugendtreffen gab es eigentlich schon in den 20er Jahren. Sie sind eine Tradition der revolutionären deutschen Kinder- und Jugendbewegung. Und als unsere FDJ gegründet wurde und auch die Pionierorganisation, wurde diese schöne Tradition wieder aufgegriffen. Unser erstes Pioniertreffen fand ja bekanntlich im Jahre 1952 statt. Damals war Dresden noch sehr zerstört und damals trafen sich bereits tausende Kinder aus dem ganzen Land. Bekanntlich hatte 1952 unsere Partei beschlossen, in der DDR den Sozialismus aufzubauen. Und das erste Pioniertreffen war regelrecht eine Antwort der Kinder unseres Landes auf diesen Beschluss und die Bereitschaft der Kinder mitzuhelfen, unser Land aufzubauen.
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0: In der Jugendclub Singe hören wir heute Mitglieder des Singeclubs des Pionierpalastes Ernst Thälmann mit Liedern aus ihrem neuen Programm Alles ist Sache der Kinder.
1: In der Singebewegung vorne Jörn Fechner. Er spricht hier mit einem jungen Mädchen. Nicht ganz sicher bin ich mir, aber es könnte sein, dass es sich dabei um Petra Pau handelt.
0: Und woher nehmt ihr die Lieder? Ja, du vielleicht?
2: Na, wir haben in Dieter Brunner einen prima Leiter. Und der schreibt auch selbst Lieder und dann hat er uns in Verbindung gebracht mit dem Texter Gerd Eggers und dem Liedermacher Wolfgang Brunner.
0: Protze, glaube ich,
2: Protze, ja. Und dann, die haben uns eben für uns Lieder geschrieben und dann haben wir darüber geredet und vielleicht noch eines verändert.
0: Und ihr selber habt ihnen gesagt, was ihr so drin haben wollt in den Liedern, ja?
2: Zum Teil, ja.
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1: Die zentrale Wetterdienststelle der Deutschen Demokratischen Republik teilt mit, dass der gestrige Sonnabend mit Rekordtemperaturen bis zu 37 Grad der bisher heißeste Tag dieses Jahres war. Heute waren die Temperaturen infolge stärkerer Luftbewegung nicht mehr ganz so hoch wie gestern, überstiegen jedoch in vielen Orten immer noch über 30 Grad. Heute Abend um Mitternacht rechnen die Meteorologen mit dem Auftreten einzelner örtlicher Gewitter. Für morgen erwarten sie die zuvor kühlere Luft. Auch in Westdeutschland waren am Wochenende Hitzerekorde zu verzeichnen. Das gesamte Ruhrgebiet lag unter einer windstillen Dunstglocke. In Nordrhein-Westfalen wurde die Wasserzufuhr für die Industrie rationiert. Vor allem aus dem Raum Siegen wird eine große Wassernot gemeldet. Schwimmbäder dürfen nicht mehr nachgefüllt werden. Autowaschen wurde verboten.
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5: Hier werden wir also fündig. Die Akademikser auf Messewelle Leipzig, beliebt bei Gästen und Gastgebern, vor allem mit ihrer Sechs-Schnitt-Parade. Ja, einen
6: wunderschönen dritten Messenachmittag, liebe Hörerinnen.
7: Und liebe Hörer.
6: Wünschen wir Ihnen. Und bevor wir so richtig einsteigen in unsere Amessements, machen wir jetzt erst einmal Musik.
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2: Wieder mal ein Blick zwischendurch auf die Uhr. Das ist genau 13:30, 1:30 Uhr. Und schon wird gegrüßt und geküsst. Viele liebe Grüße und Küsse an Schatz Uwe in Köthen von seinem Mäuschen Wonny aus Krüchern, die ihn sehr, sehr lieb hat und ihn gegen keinen anderen Mann der Welt tauschen würde. Ja, ein sehr aussagekräftiger Gruß, denn wie traurig ist beispielsweise folgendes Tauschgeschäft habe für meine Frau eine tolle automatische Waschmaschine bekommen. Wirklich ein ungewöhnliches Tauschgeschäft.
3: Ja, dann schon eher, um in unserem Metier zu bleiben, tausche einen Nachtdienst gegen zwei Frühprogramme.
2: Ja, der Uli hat recht, da muss man nämlich so früh aufstehen, was schwerer fällt, als sich früh hinlegen, nicht?
3: Gute, mit Familie aus Leipzig, Irina Nüsse, die sich bitte bald mal melden soll, weil Frank nicht mehr warten kann, obgleich sie eben sagte, dass er warten soll. Aber solange...
2: Da meint man fast, die Irina sagt sich, der kann lange warten, nicht?
3: Manuela Kree begrüßt Soldat Holger Börner, der nicht wieder den Zapfenstreich vergessen soll.
2: Ja, einst trieb ja die Marketenderin auf den Streich oder Schlag hin den Zapfen ins Spundloch des Schankfasses.
3: Und damit wurde der Ausschank eingestellt.
2: Und daher stammt ja auch der Ausdruck Zapfenstreich. Übrigens steht da, Topfen hüllt den Stein der Weisen.
3: Ja, und die Kneipen sind die Friedhöfe der guten Vorsätze. Holger, können wir nur wünschen, dass die Nacht nicht an den Tag kommt. Ein Umtrunk, also eine Maßnahme, kann noch zu einer weiteren führen.
2: Ja, allerdings. Seit einiger Zeit ist Kai Stammhörer unserer Sendung. Alpha Will wünscht er sich und formuliert sein Anliegen so: Viele liebe Grüße vom Unteroffizier Kai Stefan an Petra in Lübau, Gabi in Beiersdorf, Ines in Schönbach, Bärbel und Daniela, Katrin in Neugiersdorf, also ein rechter Mädchenfreund der Kai.
3: Karl-Heinz, er beugt vor, nur keinen Korb als Hahn, sondern besser Hahn im Korb.
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2: So, da bin ich also. Herzlich willkommen bei meiner neuen Sendereihe bei Mucks Musikmagazin. Vielen herzlichen Dank dafür. Die Hörer des Berliner Rundfunks haben einen Geschmack, der mir gefällt.
3: Ich werde versuchen, auch bei der Musikauswahl eben diesen Geschmack zu treffen. Ich hoffe, dass mir das immer gelingt. Hier ist der erste Versuch. Cliff Richard, My Pretty One.

Tja, sie fehlt ihm sehr. Das war Wolfgang Ziegler. Hin und wieder passiert es jedem Komponisten, dass er ein Lied fertig produziert hat und plötzlich kommt ihm eine Idee, wie er das Ganze noch anders und noch besser hätte machen können. Tja, meistens ist es dann zu spät. Mir ist es so ergangen bei Living in Wonderland, da fiel mir eine freie Einleitung ein, als das Lied schon auf Platte gepresst war. Tja, und da war es zu spät. Aber es ist natürlich nicht zu spät, es Ihnen, liebe Hörer, mal vorzuführen, was mir da noch eingefallen ist. Ich versuche das mal. Ich habe meine Gitarre mitgebracht, damit ich mir einen Ton holen kann. Die Technik hat mir versprochen, dass ich ein bisschen Hall machen kann. Könnt ihr das? Das wäre nett. Danke. Los geht's. 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

0: Hier ist die Tamara von Zilli. Ich wünsche euch einen guten Start für Sputnik und ich hoffe, dass das besser und ohne Pannen läuft, nicht wie Columbia jetzt die ganze Zeit, und dass ihr lange, lange, lange im All bleibt und wenn ihr landet, dann hoffentlich weich. Okay, tschüss, macht's gut, alles Gute.
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0: Kamera.
1: Das Elbe-Kraftwerk Fockerode bei Dessau. Wichtiger Energielieferant für ein großes Industriegebiet. Nur eine gleichbleibende Kühlwasserversorgung aus der Elbe garantiert die Energieerzeugung. Wegen des sehr niedrigen Wasserstandes haben die Kraftwerke geeignete Vorkehrungen getroffen. Ein Schwimmbacker bewahrt das Einlaufbecken vor dem Versanden. Dadurch kann das Elbwasser ungehindert zulaufen. Trotz der Trockenheit können so die Kraftwerke in Fockerode die volle Strommenge in das Netz.
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1: Radio DDR mit dem zweiten Programm bringt Nachrichten. Die Sowjetunion wird nach den Worten ihres UNO-Delegierten Trojanowski auch künftig den Kampf des Volkes von Simbabwe unter Führung der Patriotischen Front konsequent unterstützen. Soweit die Meldungen, wir kommen zum Wetter. Luftdruck 1014 Millibar gleich 760 Torr fallend. Die Aussichten: in der kommenden Nacht vor allem im Norden und in den westlichen Bezirken noch etwas Niederschlag. Kaum noch Glätte, nur geringer Temperaturrückgang. Meist mäßiger Wind aus Nordost bis Ost. Im Norden und im Bergland zum Teil stark, nachts anhaltend und auf Richtungen um Ost drehend. Morgen starke, besonders im Südosten zum Teil aufgelockerte Bewölkung, nur vereinzelt Niederschlag. Höchsttemperaturen 1 bis 6 Grad. Im Südosten noch örtlich darüber, mäßiger, an der Küste zum Teil starker Südostwind. Und hier noch ein Verkehrshinweis. In Verbindung mit Sprühregen kommt es gebietsweise zu Glatteis. Radio DDR mit seinem zweiten Programm brachte Nachrichten. Abschließend die Zeit. Es ist 15 Uhr und 5 Minuten. 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
1: Das Elbe-Kraftwerk Fockerode bei Dessau. Wichtiger Energielieferant für ein großes Industriegebiet. Nur eine gleichbleibende Kühlwasserversorgung aus der Elbe garantiert die Energieerzeugung. Wegen des sehr niedrigen Wasserstandes haben die Kraftwerke geeignete Vorkehrungen getroffen. Ein Schwimmbacker bewahrt das Einlaufbecken vor dem Versanden. Dadurch kann das Elbwasser ungehindert zulaufen. Trotz der Trockenheit können so die Kraftwerke in Fockerode die volle Strommenge in das Netz.
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DT64 Zeitgeist Stunde 2 mit Birgit Abromeit. Hallo, unser Zeitgeist-Thema heute: Stellenstreichungen bei Arbeitsbeschaffungsmaßnahmen, kurz ABM-Maßnahmen. Das gibt's noch in dieser Stunde, aber erstmal Mick Jagger.

0: Als wir ankamen, trafen wir uns in einem alten Bauernhaus des Freilichtmuseums Glockenhagen mit einem jungen Mann aus Berlin. Holger Biege, Sänger und Musikant, der seit 1974 mit musikalischen Ideen und unverwechselbarer Stimme neue Töne in unsere Schlagerszene brachte. In der Musikhochschule Hans Eisler und der Musikschule Berlin-Friedrichshain saß er auf der Schulbank und am Klavier. Später komponierte er nicht nur seine, sondern zum Beispiel auch Titel für die Schubert-Formation, Angelika Mann und Uschi Brüning und schrieb die Musik für einen Fernsehfilm über den Berliner Maler Arno Mohr. Wenn der Abend kommt, guckt er gern mal in die Sterne. Sein Hobby, Astronomie.
1: Du hattest Klavierunterricht?
2: Ich hatte Klavierunterricht, ja, bei der Berliner Klavierpädagogin Brigitte Tillen.
1: Die kann ja ein bisschen stolz auf dich sein, finde ich.
2: Ja, ich glaube auch, dass es für mich nicht unwichtig war, diese Jahre des Klavierunterrichts.
1: Und wann hast du das erste Mal gemerkt, dass es sich lohnt, so richtig auf der Bühne zu singen?
2: Dass es sich lohnt? Wie meinst du das jetzt?
1: Na, das, ich meine das nicht finanziell, sondern ja. Ich meine, dass auch wirklich was runterkommt.
2: Also ich muss sagen, ich habe mit meinem Bruder Christian, wir haben öfter früher schon gesungen am Klavier, in der Marilu-Zeit, da war eigentlich so groß gewesen. Mhm. Und da haben wir auch schon sowas gemacht. Und das hat sich eigentlich die ganzen Jahre bis heute so geblieben. Mhm. Also ganz zusammen singen am Klavier und mein Bruder ist ja auch Sänger, ist ein Stampferment. Mhm. Und das macht einfach Spaß. Daher kommt also die ganze Sache, wenn man so will. Nebenbei allerdings muss ich auch betonen, dass ich auch mit der ernsten Musik befasse und auch kompositorisch. Und also das Interesse für Musik nicht nur auf sich, auf den Gesang bezieht, sondern auch vor allen Dingen auf das Komponieren.
1: Was hast du demnächst vor?
2: Demnächst werde ich auf alle Fälle erstmal jetzt von Seiten der Produktion erstmal aktiv werden. Das heißt also, ich muss unbedingt wieder neue Titel aufnehmen. Mhm. Denn ich habe im vergangenen Jahr nur einen einzigen Titel, also als Solo-Titel gehabt, und das war Wenn der Abend kommt.
1: Ein großer Erfolg, aber.
2: Ja, ja, das unerwarteterweise war es ein ganz guter Erfolg, das stimmt, aber nun wird es doch langsam Zeit, dass Neues kommt.
1: Mhm. Conny, du hast ihn geheiratet. Warum hast du den Holger geheiratet?
3: Naja, ich habe ihn immer gerne.
1: Aha. Christian, was gefällt dir an deinem Bruder und was gefällt dir nicht?
4: Mir gefällt eigentlich fast alles.
5: Ja.
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0: Der zweite Teil, Patrick Barth, Maria Sacharowa und Putins Lehrerin. Gestern kündigte ich eine Besonderheit des Interviews von Patrick Barth an. Sichtbar führt Sacharowa eine vorgefertigte Erklärung aus. Entsprechende Zettel liegen auf ihrem Tisch. Da man wissen kann, wie locker, heiter und hart in den Dingen die russische Außenamtssprecherin ist, kann man hier durchaus Botschaften an die deutschen Zuschauer sehen, die ernst gemeint sind. Auch habe ich den Eindruck, dass die Fragen vorgelegt waren. Die Inhalte schmälert das nicht.
1: Und nun das Dossier.
2: Früher ging es um den Kampf um Preise, um den Einfluss auf die Lieferanten, auf die Produzenten, auf diejenigen, die diese Ressourcen fördern. Aber dass man jetzt auch versucht, auf die Denkweise und die Philosophie der Verbraucher einzuwirken, sie dazu zu bringen, auf ihren eigenen Vorteil zu verzichten, was im Grunde dem Kapitalismus und der Marktwirtschaft entgegengesetzt ist, so etwas, glaube ich, hat es bisher noch nie gegeben. Also, sie haben versucht, Einfluss zu gewinnen, ihre eigenen Kontrollzonen aufzubauen. Aber so, dass sie ihre eigenen Verbündeten dazu bringen, Ressourcen zu überhöhten Preisen zu kaufen oder sogar gegen ihre eigenen Interessen oder überhaupt keine Ressourcen zu erwerben. Das ist wirklich etwas völlig Neues. Neues allerdings im negativen Sinn. Ein destruktives Neuerertum. Deshalb bin ich mir nicht sicher, ob man in diesem Fall diese Themen, ihre Dominanz, die Ressourcen, die Logistik voneinander trennen sollte. Dieser Kampf läuft schon lange. Er nimmt nur immer wieder andere Formen und Charaktere an. Jetzt ist das, wie ich sagen würde, einfach der nächste Anlauf. Schauen wir mal, die Zahlen fand ich sehr interessant, wohin das alles letztlich geführt hat. Also, ich sag's noch einmal, wir wissen ja nicht, was damals auf dem Tisch der Ideologen im Weißen Haus lag, als sie ihre Aggression gegen den Iran begonnen haben. Aber wir können uns die Zahlen anschauen und sehen, wohin diese Aggression geführt hat. Schauen Sie, was im Hormonsund passiert. Dort sind in der Region rund 460 Öltanker blockiert. Stellen Sie sich einmal vor, was ein Tanker überhaupt ist. Ein Tanker ist kein Segelboot, nicht einmal eine Yacht, die schön aussieht und Aufmerksamkeit erregt. Es ist ein riesiges, schweres, technisches Schiff. Ein gewaltiger Mechanismus und dazu noch extrem gefährlich, wenn man bedenkt, welche Aufgaben und Ziele er hat. 460 Öltanker sind dort festgesetzt. An Bord ist Rohöl, Treibstoff und verflüssigtes Erdgas. 200 Containerschiffe. Ich empfehle jedem Ihrer Zuschauer, sich einmal anzuschauen, was ein Containerschiff eigentlich ist. Das ist ein riesiges, man könnte sagen, auf dem Wasser treibendes Schiff. Eigentlich ist das nicht einmal eine Maschine, sondern eher, wissen Sie, eine ganze kleine Stadt. Wie eine riesige Stadt, oder? Voll beladen mit Containern. Es geht also nicht um den Transport von einem oder 10 Containern, sondern um eine ganze Stadt aus Containern, die dort stehen. Etwa 200 solcher Schiffe, könnte man sagen, sind ebenfalls in der Region blockiert. Insgesamt liegen mehr als 800 Schiffe still. 20.000 Seeleute befinden sich dort. Und man darf nicht vergessen, dass gerade die Vereinigten Staaten von Amerika zu den ersten gehörten, die immer wieder betont haben, wie sehr sie sich um die Menschenrechte sorgen. Jetzt sitzen dort, in dieser Region, 20.000 Seeleute fest, mit sehr knapper Verpflegung und extrem schwieriger Versorgung. Denkt überhaupt jemand an sie? Sehen wir irgendwo eine Nichtregierungsorganisation, Human Rights Watch oder ich weiß nicht, vielleicht noch irgendeine andere Struktur, die sich um das Schicksal dieser Menschen kümmert? Natürlich nicht. Warum? Weil man das in den Vereinigten Staaten von Amerika und generell im Westen als Begleitschäden bezeichnet, die später zu sogenannten Kollateralschäden werden. Was passiert eigentlich gerade in der Welt, und ich sage bewusst gerade, Weil das alles ja noch nicht vorbei ist, das sehen Sie schon jetzt. Vor allem die Entwicklungsländer, die am wenigsten wohlhabenden Staaten, die eigentlich zusätzliche Unterstützung bräuchten, haben einen gewaltigen Schlag ab.
3: Hallo, hier ist Patrick Barb und ich grüße die Hörer von Radio Marabu.
4: In den Augen der Öffentlichkeit, zumindest der westlichen, tritt der Ukraine-Krieg hinter den Problemen in Nahost zurück. Meiner Kenntnis nach war das bisher so, dass die Verhandlungen zwischen der amerikanischen Seite und der Russischen Föderation auf der Stelle treten. Ist das so?
2: Wie Sie ganz richtig gesagt haben, das ist ein genialer Satz. In den Augen der westlichen Öffentlichkeit rückt der ukrainische Konflikt wegen der Ereignisse im Nahen Osten in den Hintergrund. Verstehen Sie? Sie sorgen sich um die westliche Öffentlichkeit, aber nicht um die Menschen. Sie kümmern sich nicht um die Getöteten, die Verletzten, die Verstümmelten. Sie kümmern sich nicht um die Terroranschläge, die sich gegen Zivilisten richten, nicht um die verstümmelten Kinder. Sie stört nur, dass der Konflikt in den Schatten gerät. Aber warum, frage ich, stört diese westliche Öffentlichkeit nicht, dass ihre Regierungen jede Woche, ja buchstäblich jede Woche, für diesen Konflikt Dutzende, Hunderte Millionen Euro und Dollar bereitstellen? Inzwischen sind es ja schon Milliarden.
5: Give us a credit.
3: Das Dossier. Gibt es überhaupt einen Weg zu einem Kompromiss?
2: Natürlich, wir haben das immer gesagt. 7 Jahre lang, seit 2014, haben wir an genau diesem Kompromiss gearbeitet und versucht, ihn in Form der Minsker Vereinbarungen umzusetzen. Und das war ein Kompromiss, der die Ukraine respektierte. Das Ziel war nicht, russische Interessen zu befriedigen, sondern die ukrainische Staatlichkeit zu bewahren. 7 Jahre lang haben wir versucht, Westeuropa zu erreichen, all jene, die als Garanten der Minsker Vereinbarungen aufgetreten sind. Wir wollten nur eines, dass die Ukraine wieder integriert wird und in ihren traditionellen Grenzen und Strukturen wie nach den 90er Jahren weiter bestehen kann. Natürlich ohne die Krim, denn die Frage der Krim war zu diesem Zeitpunkt bereits abgeschlossen. Wir haben 7 Jahre lang versucht, die Aufmerksamkeit Westeuropas zu gewinnen, vor allem von Frau Merkel, von Präsident Hollande und von all jenen, die in Brüssel ihre Posten innehatten. Ich meine damit die Europäische Union, aber auch die NATO. Wir wollten erreichen, dass dieser Kompromiss, dieser große Kompromiss, der nicht nur durch die Unterschriften offizieller Vertreter, sondern auch durch den Status einer Resolution des UN-Sicherheitsrats bestätigt wurde, tatsächlich umgesetzt wird. Am Ende haben wir das bekommen, was wir jetzt haben, die Militarisierung der Ukraine. Das haben sowohl Merkel als auch Hollande selbst eingeräumt. Und statt einer Umsetzung gab es von Anfang an gar keinen Willen, die Minsker Vereinbarungen zu erfüllen. Denn, wie Frau Merkel und Herr Hollande gesagt haben, sie gingen von völlig anderen Überlegungen aus. Ihr Ziel war es, die Position des Kiewer Regimes zu stärken, die Ukraine so weit wie möglich aufzurüsten, aber auf keinen Fall die Minsker Vereinbarungen umzusetzen.
0: Eigentlich ist es ja noch schlimmer. Selbst wenn Russland komplett aus der Ukraine rausginge, irgendwelche lange und breite Verträge geschlossen wären, kann doch mittlerweile längst kein Zweifel mehr daran bestehen. Seitens des Westens würde ein weiterer Anlauf wider Russland erfolgen. Ich gebe zu, eine ernsthafte Bewertung der Sache fällt mir schwer, weil sie zu einem düsteren Ende kommt.
2: Ihre Ziele und Aufgaben wurden klar benannt, formuliert und in all den Jahren immer wieder bestätigt. Es geht um die Entmilitarisierung der Ukraine, um die Entnazifizierung und um die Beseitigung der Bedrohungen, die von ihrem Territorium ausgehen. Auch im Zusammenhang mit der ständigen Manipulation rund um das Thema NATO und den möglichen Beitritt der Ukraine zu diesem Bündnis, das unserer Ansicht nach eine aggressive Haltung gegenüber unserem Land einnimmt. Also von welchen Kompromissen sprechen Sie? Wir stehen in Kontakt mit den Vereinigten Staaten von Amerika. Diese Kontakte sind offen. Sie wurden öffentlich gemacht. Es hat ein Gipfeltreffen in Alaska gegeben. Dort wurden auch entsprechende ideologische Positionen geäußert und, wie Diplomaten sagen, ein gemeinsames Verständnis formuliert, auf dessen Grundlage die weiteren Kontakte stattfinden sollten. Im Moment sehen wir, dass die Vereinigten Staaten stark mit der Lage im Nahen Osten beschäftigt sind. Dadurch, oder vielleicht unter diesem Einfluss, schenken sie anderen Themenbereichen weniger Aufmerksamkeit. Genau das prägt jetzt auch unsere Kontakte mit ihnen.
0: Das ist nicht nur klar, das ist sonnenklar. Wir kommen zu Friedrich Merz.
6: Ich habe es heute Mittag gesagt und wiederhole es hier schweren Herzens. Wir sind nicht im Krieg, aber wir sind auch nicht mehr im Frieden.
7: Ein neuer Tag, ein neuer Grund für Kritik an Friedrich Merz.
0: Danke, beste Svetlana.
2: Wir haben in erster Linie das Gefühl, dass Menschen wie Merz ihr eigenes Volk aufrichtig hassen. Denn alles, was Merz tut und was Menschen wie er tun, zielt darauf ab, dass die Bürger seines Landes, also die Bürger Deutschlands, sowohl die ethnischen Deutschen als auch diejenigen, die in den letzten Jahren deutsche Staatsbürger geworden sind, insgesamt nicht einfach schlechter leben, sondern wirklich schlecht, sehr schlecht leben. Und alles, was die Vorgänger von Merz geschaffen haben, echte Größen der deutschen Wirtschaft, der deutschen Wissenschaft, des deutschen Unternehmertums, all das wurde zerstört. Dieses Gefühl ist sehr stark. Und glauben Sie nicht, dass das nur eine Redewendung oder eine philosophische Betrachtung ist. Es ist eine ganz praktische Wahrnehmung dessen, was die deutsche

0: obwohl auch das, sondern vor allem der eigenen Industrie, der Wissenschaft, der Wirtschaft, dem Unternehmertum, dem Bildungssystem und letztlich den Deutschen selbst.
1: Wer jetzt vielleicht denkt oder sagt, sie soll sich um ihren eigenen Schuppen sorgen, ganz so einfach ist das nicht. Wir schaden uns tatsächlich selbst. Daraus könnte im schlimmsten Fall ein Failed State entstehen, ein fallender Staat, im noch schlimmeren Fall ein fallendes Europa. Das sind über 400 Millionen Menschen, von denen dann vielleicht auch noch welche auf die Idee kommen könnten, zu fliehen. Die Anmerkungen der russischen Außenamtssprecherin halte ich durchaus für berechtigt. Wir wollen jetzt aber kommen zur Deutschlehrerin von Wladimir Putin, Margus Vereva.
2: Vergleicht man das alte Deutschland, jenes Deutschland, dessen Sprache Sie gelernt haben und das auch Wladimir Wladimirowitsch gelernt hat, mit dem heutigen Deutschland, dann hat sich offensichtlich vieles verändert. Wie nehmen Sie diese Veränderungen wahr?
3: Wissen Sie, wenn ich heute nach Deutschland käme, würde ich mich wahrscheinlich lieber mit Menschen treffen, die einst aus Russland ausgewandert sind. Mit ihnen hätte ich vermutlich mehr gemeinsame Gesprächsthemen, da sie in Russland gelebt haben und vieles von dem bewahrt haben, was uns verbindet.
2: Das verstehe ich, aber früher gab es auch direkte Kontakte zu den Deutschen, gemeinsame Projekte im Kultur- und Bildungsbereich. Heute wird vieles davon zurückgefahren. Wie sehen Sie das?
3: Selbstverständlich sollten die Beziehungen eng und freundschaftlich sein und von gegenseitigem Verständnis geprägt. Sie sollten warmherzig sein. Es sollten normale menschliche Beziehungen sein, in denen wir einander helfen und auch schwierige Fragen besprechen können.
2: Dafür braucht es Dialog. Doch gerade dieser Dialog wird heute immer weiter eingeschränkt.
3: Das ist natürlich richtig. Ein Dialog entsteht immer aus den Ereignissen und Themen, die beide Seiten interessieren. Nur auf dieser Grundlage ist es möglich, ernsthafte und substanzielle Gespräche zu führen.
2: Was würden Sie heute im Bildungswesen verändern wollen, sei es in Deutschland oder in Russland, damit dieser Dialog wieder möglich wird? Oder ganz allgemein, wie sehen Sie das Bildungssystem heutzutage?
3: Man sollte Sprachen lernen, um die positiven Entwicklungen eines Landes sichtbar zu machen. Man sollte die großen Persönlichkeiten vorstellen, bedeutende Schriftsteller, Dichter und Musiker. Kultur sollte etwas sein, das uns verbindet. Es ist wichtig, vergleichen zu können, wie die russische Kultur in anderen Ländern wahrgenommen wird, wie wir in Russland die Kultur anderer Nationen wahrnehmen und welchen Wert ihre kulturellen Werke für uns haben. Das erfordert ein hohes Maß an Interesse. Am Ende wird es sogar zur Notwendigkeit.
1: Bevor wir zur letzten Frage von Margot kommen, Maria Sacharowa, die ich an dieser Stelle aber anheimstellen muss, die Witze in der kleinen Audiodatei mache ich.
0: Das kann man inzwischen fast nur noch als Witz bezeichnen. Im ersten Halbjahr 25 hat die Autoindustrie, die früher 720.000 Arbeitsplätze sicherte, die Produktion um 8% und den Export um 12% gegenüber dem gleichen Zeitraum 24 reduziert. Innerhalb eines Jahres hat die Branche bereits rund 51.000 Arbeitsplätze verloren. Das sind 7% der gesamten Beschäftigung. Und bis zum Jahr 30 könnten bis zu 200.000 Arbeitsplätze wegfallen.
1: Dann besorgt zur letzten Frage an die Lehrerin von Wladimir Putin.
2: Und nun zu meiner letzten Frage. Stellen Sie sich vor, der kleine Volodya Putin würde heute noch einmal durch diese Tür kommen, so wie vor 65 Jahren. Wenn Sie bereits wüssten, was ihn im Leben erwartet, was würden Sie ihm raten, wünschen oder sagen?
3: Ich wünsche ihm, näher am Volk zu sein. Nah am Volk zu sein, seine Bedürfnisse verstehen und zuhören, was sie fragen. Sage das, was du für richtig hältst. Ja, du führst einen großen und bedeutenden Staat an. Aber du kannst nicht alles wissen. Wenn du in Gesprächen mit Menschen etwas Neues erfährst, sollst du es ernst nehmen und darüber nachdenken, ob du damit einverstanden bist oder nicht. Wenn du nicht einverstanden bist, versuche zu verstehen, warum das so ist.
1: Habe ich da Kritik herausgehört? Und was stellt sich da der normale Medienkonsument im Westen vor? Zugriff, schnappt euch die Frau! Ganz so schlimm scheint es aber doch nicht zu sein. Maria Sacharowa, Putins Lehrerin, ein zweiteiliges Dossier der kleinen Audiodatei.
4: Emmanuel, hier ist Brigitte.
1: Emmanuel Macron sucht nach neuen Einnahmequellen für den EU-Haushalt. Ausländische Konzerne will er stärker besteuern, EU-Geberländern tiefer in die Tasche greifen. Oh, das sind ja wir. Es berichtet Politico, der nächste Mehrjahreshaushalt der Europäischen Union soll rund 2 Billionen Euro betragen. Rekord, Tankrabattende. Die Tagesschau berichtet, Tankstellenpächter haben Sorgen, sahen sich monatelang wütenden Kunden und einbrechenden Umsätzen ausgesetzt. Der Tankrabatt brachte Entspannung. Ob der hohen Preise hätten Leute mit Vorwürfen, Beleidigungen und Anschuldigungen reagiert, zitiert die Tagesschau Herbert Rabel, Sprecher des Tankstelleninteressenverbandes. Von über 30% Umsatzeinbruch wird berichtet. Mit dem Tankrabatt wurde es besser. Interessant, das Kapital ermittelt die Höchstpreise. Auch in Polen endet eine Preisbremse. Auch dort steht die Regierung in der Kritik. Die Tagesschau zitiert eine Autofahrerin. Ich glaube, nicht jeder kann es sich derzeit leisten, mit dem Auto unterwegs zu sein.
5: Die Straße von Hormus ist wieder geöffnet.
1: Die UNO aber lässt uns wissen, die Öffnung der Straße von Hormus ist kein Ende des wirtschaftlichen Schocks.
5: Washington hat keine andere Wahl, als die Forderungen Teheran zu akzeptieren.
1: Danke, beste Svetlana. Das Wall Street Journal berichtet, US-Präsident Donald Trump hat laut US-Regierungsvertretern in den vergangenen Tagen mehrmals mit Kriegsminister Pik Hegseth über militärische Optionen gegen den Iran gesprochen. Zeitweise wurde erwogen, Verhandlungen abzubrechen, Angriffe wieder auszuweiten. Trump entscheidet sich vorerst dafür, an diplomatischen Gesprächen festzuhalten. Vor Journalisten erklärt er, die Denuklearisierung des Iran käme gut voran. Es berichtet der ORF. Differenzen wachsen zwischen Saudi-Arabien und den USA. Saudi-Arabiens Außenminister besucht Peking. Analog siegt. Ford holt wegen künstlicher Intelligenz. Ich erkläre sogenannte künstliche Intelligenz entlassene Ingenieure wieder zurück ins Unternehmen. Täglich zählen wir Hörerkommentare der kleinen Audiodatei. Zwei will ich heute präsentieren. Zu Kai Zorn, unsere Hörerin Sabine 1188, gestern auch in unserem schönen Land, ich betone, unserem, wird es bald plopp und wusch machen.
6: Genau hier in diesem Zwischenbereich, zwischen dem, wo es eben noch nicht regnet und da, wo der Wolkenbruch ist, bin ich dann mit dem Auto durchgefahren. Das ist schon sehr, sehr spannend. Es macht erstmal auf der Autoscheibe so tock, tock und dann wusch.
1: Unser Hörer Torhammer zeigt sich erschüttert über die Aussagen des Herrn Kaufner und der ganzen AfD Brandenburg. Wenn so etwas, so meint er, in einem Ostland möglich ist, welcher Geist herrscht dann erst in so manchem Westland? Er hat an die Führung der AfD Mecklenburg-Vorpommern geschrieben. Sehr geehrte Damen und Herren, ich bin erschüttert über die Aussagen Ihres Parteikollegen Kaufner im Brandenburger Landtag und über das Abstimmungsverhalten Ihrer Partei in Brandenburg über den Antrag des BSW zur Wahrung des Vermächtnisses der Roten Armee und zur Erhaltung sowjetischer Mahnmale und Gedenkstätten im Land Brandenburg. Herr Kaufner hat dort nicht nur den Blutzoll, den die Rote Armee im Zweiten Weltkrieg gezahlt hat, angezweifelt und bestritten. Geschichtsklitterung in Reinkultur ging von der ganzen AfD-Fraktion aus. Die Brandenburger AfD-Fraktion stimmte dem Inhalt seiner Rede in einem Social-Media-Post zu. Sie forderte darin Schluss mit der Glorifizierung der Roten Armee und schrieb von angeblicher russischer Geschichtspropaganda, die der Wehrmacht eine Völkermordabsicht gegen ein sowjetisches Volk unterstellt, das es als Einheit gar nicht gab. Wie stehen Sie persönlich zu dieser Haltung? In dem Fall nicht nur einzelner Abgeordneter Ihrer Partei, und welche Position vertritt die Fraktion im Landtag von Mecklenburg-Vorpommern? Ich komme ursprünglich aus einem anderen Lager, wollte nun aber die AfD bei den Landtagswahlen in Mecklenburg-Vorpommern wählen, damit die jetzige Führungsklicke endlich abgewählt wird und unserem Land nicht noch mehr Schaden zugefügt wird. Wenn sich Ihre Partei jedoch dermaßen russophob verhält und auch in anderen Punkten Aufrüstung kontraproduktiv agiert, können Sie mit meiner Stimme nicht rechnen. Mit freundlichen Grüßen. Bin wirklich mal gespannt, welche Antwort ich erhalten werde. Ich auch. Torhammer, schick sie mir. Ein weiteres Mal bleibt mir nur festzustellen, faschistischer kann es nicht mehr werden, weil auch das, was man gegen Faschismus wählt, ist am Ende Faschismus. Das politische Gegenlager ruft auf zu Gewalt, werden wir vorgeführt bekommen am Wochenende beim AfD-Parteitag zu Erfurt. Mit Bürgerkriegsaufrufen befasst sich Roger Köppel in dem heutigen Aufsager seiner Weltwoche Daily.
7: Die Bundeswehr als stärkste Armee Europas, das sei jetzt ganz wichtig. Wir müssen die konventionell stärkste Armee Europas werden. Auch das wieder von der Formulierung ist doch eine Instinktlosigkeit. Ich meine, da zucken ja alle zusammen. Im Moment sind die Deutschen nicht so gut im Strom.
1: Wahrlich nicht. Zum Thema Fußball, der Satiriker Snickling.
8: Im Jahre 2026, nach einer weiteren vernichtenden Niederlage bei der Weltmeisterschaft, zog Deutschland die letzte Konsequenz. Menschliche Spieler waren zu schwach, zu eitel, zu verletzlich. Also setzte man auf das, was Deutschland einst groß machte. Ingenieurskunst. Keine Mannschaft, keine Ausreden, keine Gnade. Nur eine einzige Maschine, die schießt, verteidigt, trainiert.
9: Der Fußballroboter.
10: Ein neuer Tag, ein neuer Grund für Kritik an Friedrich Merz.
1: Jetzt ob seiner Fußballeinschätzung. Ruhr24 berichtet, er lobt das DFB-Team, handelte sich Spott und Kritik ein. Zitat, mit eurem Einsatz und Teamgeist bei dieser WM habt ihr unser Land begeistert. Wir sind stolz auf euch. Darauf antwortete der Kreml Kirill Dimitrev. Merz ist gut darin, immer wieder ein Scheitern zu fördern. Dann machen wir erstmal eine kurze Trinkpause.
11: Hol mir mal eine Flasche Bier, sonst streike ich hier und schreibe nicht weiter.
1: Und zum Schluss noch wirklich den letzten zur kleinen Audiodatei. Donnerstag, der 2. Juli 2026, Radio Marabu. Gerüchte über ein mögliches Attentat auf Wladimir Selenskyj verbreitet Douglas MacGregor. 7 Personen wurden erschossen, die den Militärputsch durchführen wollten, wohl aus der Regierung von Selenskyj, aber auch aus der Armee. Der in der Ukraine populäre Ex-Oberbefehlshaber Saluschny möchte bei der Präsidentschaftswahl antreten, berichtet Euronews. Aus der Ukraine werden Tote nach Angriffen auf Odessa und Kharkov gemeldet. Insgesamt seit Tagen Verstärkung der russischen Angriffe. Der ORF berichtet, nennt Kharkov Rakiv, Rakiv, Rakiv. Die NATO streitet über die langfristige Ukraine-Finanzierung. Hierüber berichtet die FAZ im Interview mit dem Schweizer Fernsehen. Felix Baumann, Schweizer Botschafter in der Ukraine. Nach 3 Jahren ist er müde, verlässt das Land. In Finnland tritt die Aufhebung des Atomwaffenverbots in Kraft. Der Oberkommandierende der ukrainischen Streitkräfte, Sirski, erklärt im ukrainischen Fernsehsender TSN, Putin prüfe Optionen für Offensiven auf Kiew. Kiew fordert weitere 6,6 Milliarden Euro von der EU.
12: Give us a credit.
1: Indien kauft mehr russischen Wodka und russische Beamte entdecken 500 Kilogramm Kokain in Thunfischen aus Ecuador. Lernen mit Schlager Sasch, Ecuador. Und etwas Jodasson.
4: Emmanuel, hier ist Brigitte.
1: Von Westen Regen, die nächsten Tage durchwachsen, Tendenz Nordost, wechselhaft, sonst sommerlich.

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Der zweite Teil, Patrick Barth, Maria Sacharowa und Putins Lehrerin. Gestern kündigte ich eine Besonderheit des Interviews von Patrick Barth an. Sichtbar führt Sacharowa eine vorgefertigte Erklärung aus. Entsprechende Zettel liegen auf ihrem Tisch. Da man wissen kann, wie locker, heiter und hart in den Dingen die russische Außenamtssprecherin ist, kann man hier durchaus Botschaften an die deutschen Zuschauer sehen, die ernst gemeint sind. Auch habe ich den Eindruck, dass die Fragen vorgelegt waren.

0: Inhalte schmälert das nicht.
1: Und nun das Dossier.
2: Früher ging es um den Kampf um Preise, um den Einfluss auf die Lieferanten, auf die Produzenten, auf diejenigen, die diese Ressourcen fördern. Aber dass man jetzt auch versucht, auf die Denkweise und die Philosophie der Verbraucher einzuwirken, sie dazu zu bringen, auf ihren eigenen Vorteil zu verzichten, was im Grunde dem Kapitalismus und der Marktwirtschaft entgegengesetzt ist, so etwas, glaube ich, hat es bisher noch nie gegeben. Also, sie haben versucht, Einfluss zu gewinnen, ihre eigenen Kontrollzonen aufzubauen. Aber so, dass sie ihre eigenen Verbündeten dazu bringen, Ressourcen zu überhöhten Preisen zu kaufen oder sogar gegen ihre eigenen Interessen oder überhaupt keine Ressourcen zu erwerben. Das ist wirklich etwas völlig Neues. Neues allerdings im negativen Sinn. Ein destruktives Neuerertum. Deshalb bin ich mir nicht sicher, ob man in diesem Fall diese Themen, ihre Dominanz, die Ressourcen, die Logistik voneinander trennen sollte. Dieser Kampf läuft schon lange. Er nimmt nur immer wieder andere Formen und Charaktere an. Jetzt ist das, wie ich sagen würde, einfach der nächste Anlauf. Schauen wir mal, die Zahlen fand ich sehr interessant, wohin das alles letztlich geführt hat. Also, ich sag's noch einmal, wir wissen ja nicht, was damals auf dem Tisch der Ideologen im Weißen Haus lag, als sie ihre Aggression gegen den Iran begonnen haben. Aber wir können uns die Zahlen anschauen und sehen, wohin diese Aggression geführt hat. Schauen Sie, was im Hormonsund passiert. Dort sind in der Region rund 460 Öltanker blockiert. Stellen Sie sich einmal vor, was ein Tanker überhaupt ist. Ein Tanker ist kein Segelboot, nicht einmal eine Yacht, die schön aussieht und Aufmerksamkeit erregt. Es ist ein riesiges, schweres, technisches Schiff. Ein gewaltiger Mechanismus und dazu noch extrem gefährlich, wenn man bedenkt, welche Aufgaben und Ziele er hat. 460 Öltanker sind dort festgesetzt. An Bord ist Rohöl, Treibstoff und verflüssigtes Erdgas. 200 Containerschiffe. Ich empfehle jedem Ihrer Zuschauer, sich einmal anzuschauen, was ein Containerschiff eigentlich ist. Das ist ein riesiges, man könnte sagen, auf dem Wasser treibendes Schiff. Eigentlich ist das nicht einmal eine Maschine, sondern eher, wissen Sie, eine ganze kleine Stadt. Wie eine riesige Stadt, oder? Voll beladen mit Containern. Es geht also nicht um den Transport von einem oder 10 Containern, sondern um eine ganze Stadt aus Containern, die dort stehen. Etwa 200 solcher Schiffe, könnte man sagen, sind ebenfalls in der Region blockiert. Insgesamt liegen mehr als 800 Schiffe still. 20.000 Seeleute befinden sich dort. Und man darf nicht vergessen, dass gerade die Vereinigten Staaten von Amerika zu den ersten gehörten, die immer wieder betont haben, wie sehr sie sich um die Menschenrechte sorgen. Jetzt sitzen dort, in dieser Region, 20.000 Seeleute fest, mit sehr knapper Verpflegung und extrem schwieriger Versorgung. Denkt überhaupt jemand an sie? Sehen wir irgendwo eine Nichtregierungsorganisation, Human Rights Watch oder ich weiß nicht, vielleicht noch irgendeine andere Struktur, die sich um das Schicksal dieser Menschen kümmert? Natürlich nicht. Warum? Weil man das in den Vereinigten Staaten von Amerika und generell im Westen als Begleitschäden bezeichnet, die später zu sogenannten Kollateralschäden werden. Was passiert eigentlich gerade in der Welt? Und ich sage bewusst gerade, weil das alles ja noch nicht vorbei ist, das sehen Sie schon jetzt. Vor allem die Entwicklungsländer, die am wenigsten wohlhabenden Staaten, die eigentlich zusätzliche Unterstützung bräuchten, haben einen gewaltigen Schlag abbekommen.
3: Hallo, hier ist Patrick Barb und ich grüße die Hörer von Radio Marabu.
4: In den Augen der Öffentlichkeit, zumindest der westlichen, tritt der Ukraine-Krieg hinter den Problemen in Nahost zurück. Meiner Kenntnis nach war das bisher so, dass die Verhandlungen zwischen der amerikanischen Seite und der Russischen Föderation auf der Schnelle treten. Ist das so?
2: Wie Sie ganz richtig gesagt haben, das ist ein genialer Satz. In den Augen der westlichen Öffentlichkeit rückt der ukrainische Konflikt wegen der Ereignisse im Nahen Osten in den Hintergrund. Verstehen Sie, Sie sorgen sich um die westliche Öffentlichkeit, aber nicht um die Menschen. Sie kümmern sich nicht um die Getöteten, die Verletzten, die Verstümmelten. Sie kümmern sich nicht um die Terroranschläge, die sich gegen Zivilisten richten, nicht um die verstümmelten Kinder. Sie stört nur, dass der Konflikt in den Schatten gerät. Aber warum, frage ich, stört diese westliche Öffentlichkeit nicht, dass ihre Regierungen jede Woche, ja buchstäblich jede Woche, für diesen Konflikt Dutzende, Hunderte Millionen Euro und Dollar bereitstellen? Inzwischen sind es ja schon Milliarden.
5: Give us a credit.
6: Das Dossier.
4: Gibt es überhaupt einen Weg zu einem Kompromiss?
2: Natürlich, wir haben das immer gesagt. 7 Jahre lang, seit 2014, haben wir an genau diesem Kompromiss gearbeitet und versucht, ihn in Form der Minsker Vereinbarungen umzusetzen. Und das war ein Kompromiss, der die Ukraine respektierte. Das Ziel war nicht, russische Interessen zu befriedigen, sondern die ukrainische Staatlichkeit zu bewahren. 7 Jahre lang haben wir versucht, Westeuropa zu erreichen, all jene, die als Garanten der Minsker Vereinbarungen aufgetreten sind. Wir wollten nur eines, dass die Ukraine wieder integriert wird und in ihren traditionellen Grenzen und Strukturen wie nach den 90er Jahren weiter bestehen kann. Natürlich ohne die Krim, denn die Frage der Krim war zu diesem Zeitpunkt bereits abgeschlossen. Wir haben 7 Jahre lang versucht, die Aufmerksamkeit Westeuropas zu gewinnen, vor allem von Frau Merkel, von Präsident Hollande und von all jenen, die in Brüssel ihre Posten innehatten. Ich meine damit die Europäische Union, aber auch die NATO. Wir wollten erreichen, dass dieser Kompromiss, dieser große Kompromiss, der nicht nur durch die Unterschriften offizieller Vertreter, sondern auch durch den Status einer Resolution des UN-Sicherheitsrats bestätigt wurde, tatsächlich umgesetzt wird. Am Ende haben wir das bekommen, was wir jetzt haben, die Militarisierung der Ukraine. Das haben sowohl Merkel als auch Hollande selbst eingeräumt. Und statt einer Umsetzung gab es von Anfang an gar keinen Willen, die Minsker Vereinbarungen zu erfüllen. Denn, wie Frau Merkel und Herr Hollande gesagt haben, sie gingen von völlig anderen Überlegungen aus. Ihr Ziel war es, die Position des Kiewer-Regimes zu stärken, die Ukraine so weit wie möglich aufzurüsten, aber auf keinen Fall die Minsker Vereinbarungen umzusetzen.
7: Eigentlich ist es ja noch schlimmer. Selbst wenn Russland komplett aus der Ukraine rausginge, irgendwelche lange und breite Verträge geschlossen wären, kann doch mittlerweile längst kein Zweifel mehr daran bestehen, seitens des Westens würde ein weiterer Anlauf wider Russland erfolgen. Ich gebe zu, eine ernsthafte Bewertung der Sache fällt mir schwer, weil sie zu einem düsteren Ende kommt.
2: Ihre Ziele und Aufgaben wurden klar benannt, formuliert und in all den Jahren immer wieder bestätigt. Es geht um die Entmilitarisierung der Ukraine, um die Entnazifizierung und um die Beseitigung der Bedrohungen, die von ihrem Territorium ausgehen. Auch im Zusammenhang mit der ständigen Manipulation rund um das Thema NATO und den möglichen Beitritt der Ukraine zu diesem Bündnis, das unserer Ansicht nach eine aggressive Haltung gegenüber unserem Land einnimmt. Also von welchen Kompromissen sprechen Sie? Wir stehen in Kontakt mit den Vereinigten Staaten von Amerika. Diese Kontakte sind offen. Sie wurden öffentlich gemacht. Es hat ein Gipfeltreffen in Alaska gegeben. Dort wurden auch entsprechende ideologische Positionen geäußert und, wie Diplomaten sagen, ein gemeinsames Verständnis formuliert, auf dessen Grundlage die weiteren Kontakte stattfinden sollten. Im Moment sehen wir, dass die Vereinigten Staaten stark mit der Lage im Nahen Osten beschäftigt sind. Dadurch, oder vielleicht unter diesem Einfluss, schenken sie anderen Themenbereichen weniger Aufmerksamkeit. Genau das prägt jetzt auch unsere Kontakte mit ihnen.
7: Das ist nicht nur klar, das ist sonnenklar. Wir kommen zu Friedrich Merz.
8: Ich habe es heute Mittag gesagt und wiederhole es hier schweren Herzens. Wir sind nicht im Krieg. Aber wir sind auch nicht mehr im Frieden.
9: Ein neuer Tag, ein neuer Grund für Kritik an Friedrich Merz.
7: Danke, bestes Wetter.
2: Wir haben in erster Linie das Gefühl, dass Menschen wie Merz ihr eigenes Volk aufrichtig hassen. Denn alles, was Merz tut und was Menschen wie er tun, zielt darauf ab, dass die Bürger seines Landes, also die Bürger Deutschlands, sowohl die ethnischen Deutschen als auch diejenigen, die in den letzten Jahren deutsche Staatsbürger geworden sind, insgesamt nicht einfach schlechter leben, sondern wirklich schlecht, sehr schlecht leben. Und alles, was die Vorgänger von Merz geschaffen haben, echte Größen der deutschen Wirtschaft, der deutschen Wissenschaft, des deutschen Unternehmertums, all das wurde zerstört. Dieses Gefühl

0: ohne Rücksicht auf unser Land. Aber in jedem Fall standen die Interessen Deutschlands im Vordergrund. Als Nation, als Gesellschaft, als Volk. Doch irgendwann, in den letzten Jahren, haben wir gesehen, dass alles, was die deutsche Führung tut, nicht so sehr Russland schadet, obwohl auch das, sondern vor allem der eigenen Industrie, der Wissenschaft, der Wirtschaft, dem Unternehmertum, dem Bildungssystem und letztlich den Deutschen selbst.
1: Wer jetzt vielleicht denkt oder sagt, sie soll sich um ihren eigenen Schuppen sorgen, ganz so einfach ist das nicht. Wir schaden uns tatsächlich selbst. Daraus könnte im schlimmsten Fall ein Failed State entstehen, ein fallender Staat, im noch schlimmeren Fall ein fallendes Europa. Das sind über 400 Millionen Menschen, von denen dann vielleicht auch noch welche auf die Idee kommen könnten, zu fliehen. Die Anmerkungen der russischen Außenamtssprecherin halte ich durchaus für berechtigt. Wir wollen jetzt aber kommen zur Deutschlehrerin von Wladimir Putin, Margus Vereva.
2: Vergleicht man das alte Deutschland, jenes Deutschland, dessen Sprache Sie gelernt haben und das auch Wladimir Wladimirowitsch gelernt hat, mit dem heutigen Deutschland, dann hat sich offensichtlich vieles verändert. Wie nehmen Sie diese Veränderungen wahr?
3: Wissen Sie, wenn ich heute nach Deutschland käme, würde ich mich wahrscheinlich lieber mit Menschen treffen, die einst aus Russland ausgewandert sind. Mit ihnen hätte ich vermutlich mehr gemeinsame Gesprächsthemen, da sie in Russland gelebt haben und vieles von dem bewahrt haben, was uns verbindet.
2: Das verstehe ich, aber früher gab es auch direkte Kontakte zu den Deutschen, gemeinsame Projekte im Kultur- und Bildungsbereich. Heute wird vieles davon zurückgefahren. Wie sehen Sie das?
3: Selbstverständlich sollten die Beziehungen eng und freundschaftlich sein und von gegenseitigem Verständnis geprägt. Sie sollten warmherzig sein. Es sollten normale menschliche Beziehungen sein, in denen wir einander helfen und auch schwierige Fragen besprechen können.
2: Dafür braucht es Dialog. Doch gerade dieser Dialog wird heute immer weiter eingeschränkt.
3: Das ist natürlich richtig. Ein Dialog entsteht immer aus den Ereignissen und Themen, die beide Seiten interessieren. Nur auf dieser Grundlage ist es möglich, ernsthafte und substanzielle Gespräche zu führen.
2: Was würden Sie heute im Bildungswesen verändern wollen, sei es in Deutschland oder in Russland, damit dieser Dialog wieder möglich wird? Oder ganz allgemein, wie sehen Sie das Bildungssystem heutzutage?
3: Man sollte Sprachen lernen, um die positiven Entwicklungen eines Landes sichtbar zu machen. Man sollte die großen Persönlichkeiten vorstellen, bedeutende Schriftsteller, Dichter und Musiker. Kultur sollte etwas sein, das uns verbindet. Es ist wichtig, vergleichen zu können, wie die russische Kultur in anderen Ländern wahrgenommen wird, wie wir in Russland die Kultur anderer Nationen wahrnehmen und welchen Wert ihre kulturellen Werke für uns haben. Das erfordert ein hohes Maß an Interesse. Am Ende wird es sogar zur Notwendigkeit.
1: Bevor wir zur letzten Frage von Margot kommen, Maria Sacharowa, die ich an dieser Stelle aber anheimstellen muss, die Witze in der kleinen Audiodatei mache ich.
0: Das kann man inzwischen fast nur noch als Witz bezeichnen. Im ersten Halbjahr 25 hat die Autoindustrie, die früher 720.000 Arbeitsplätze sicherte, die Produktion um 8% und den Export um 12% gegenüber dem gleichen Zeitraum 24 reduziert. Innerhalb eines Jahres hat die Branche bereits rund 51.000 Arbeitsplätze verloren. Das sind 7% der gesamten Beschäftigung. Und bis zum Jahr 30 könnten bis zu 200.000 Arbeitsplätze wegfallen.
1: Dann besorgt zur letzten Frage an die Lehrerin von Wladimir Putin.
2: Und nun zu meiner letzten Frage. Stellen Sie sich vor, der kleine Volodya Putin würde heute noch einmal durch diese Tür kommen, so wie vor 65 Jahren. Wenn Sie bereits wüssten, was Ihnen im Leben erwartet.

0: Was würden Sie ihm raten, wünschen oder sagen?
1: Ich wünsche ihm, näher am Volk zu sein. Nah am Volk zu sein. Seine Bedürfnisse verstehen und zuhören, was sie fragen. Sage das, was du für richtig hältst. Ja, du führst einen großen und bedeutenden Staat an. Aber du kannst nicht alles wissen. Wenn du in Gesprächen mit Menschen etwas Neues erfährst, sollst du es ernst nehmen und darüber nachdenken, ob du damit einverstanden bist oder nicht. Wenn du nicht einverstanden bist, versuche zu verstehen, warum das so ist.
2: Habe ich da Kritik herausgehört? Und was stellt sich da der normale Medienkonsument im Westen vor? Zugriff, schnappt euch die Frau! Ganz so schlimm scheint es aber doch nicht zu sein. Maria Sacharowa, Putins Lehrerin, ein zweiteiliges Dossier der kleinen Audiodatei.
3: Emmanuel, hier ist Brigitte.
2: Emmanuel Macron sucht nach neuen Einnahmequellen für den EU-Haushalt. Ausländische Konzerne will er stärker besteuern, EU-Geberländern tiefer in die Tasche greifen. Oh, das sind ja wir. Es berichtet Politico, der nächste Mehrjahreshaushalt der Europäischen Union soll rund 2 Billionen Euro betragen. Rekord, Tankrabattende. Die Tagesschau berichtet, Tankstellenpächter haben Sorgen, sahen sich monatelang wütenden Kunden und einbrechenden Umsätzen ausgesetzt. Der Tankrabatt brachte Entspannung. Ob der hohen Preise hätten Leute mit Vorwürfen, Beleidigungen und Anschuldigungen reagiert, zitiert die Tagesschau Herbert Rabel, Sprecher des Tankstelleninteressenverbandes. Von über 30% Umsatzeinbruch wird berichtet. Mit dem Tankrabatt wurde es besser. Interessant, das Kapital ermittelt die Höchstpreise. Auch in Polen endet eine Preisbremse. Auch dort steht die Regierung in der Kritik. Die Tagesschau zitiert eine Autofahrerin. Ich glaube, nicht jeder kann es sich derzeit leisten, mit dem Auto unterwegs zu sein.
4: Die Straße von Hormus ist wieder geöffnet.
2: Die UNO aber lässt uns wissen, die Öffnung der Straße von Hormus ist kein Ende des wirtschaftlichen Schocks.
4: Washington hat keine andere Wahl, als die Forderungen Teheran zu akzeptieren.
2: Danke, beste Svetlana. Das Wall Street Journal berichtet, US-Präsident Donald Trump hat laut US-Regierungsvertretern in den vergangenen Tagen mehrmals mit Kriegsminister Pete Hegseth über militärische Optionen gegen den Iran gesprochen. Zeitweise wurde erwogen, Verhandlungen abzubrechen, Angriffe wieder auszuweiten. Trump entscheidet sich vorerst dafür, an diplomatischen Gesprächen festzuhalten. Vor Journalisten erklärt er, die Denuklearisierung des Iran käme gut voran. Es berichtet der ORF. Differenzen wachsen zwischen Saudi-Arabien und den USA. Saudi-Arabiens Außenminister besucht Peking. Analog siegt, Ford holt wegen künstlicher Intelligenz. Ich erkläre sogenannte künstliche Intelligenz entlassene Ingenieure wieder zurück ins Unternehmen. Täglich zählen wir Hörerkommentare der kleinen Audiodatei. Zwei will ich heute präsentieren. Zu Kai Zorn, unsere Hörerin Sabine 1188, gestern auch in unserem schönen Land, ich betone, unserem, wird es bald plopp und wusch machen.
5: Genau hier in diesem Zwischenbereich, zwischen dem, wo es eben noch nicht regnet und da, wo der Wolkenbruch ist, bin ich dann mit dem Auto durchgefahren. Das ist schon sehr, sehr spannend. Das macht erstmal auf der Autoscheibe so tock, tock und dann wusch.
2: Unser Hörer Torhammer zeigt sich erschüttert über die Aussagen des Herrn Kaufner und der ganzen AfD Brandenburg. Wenn so etwas, so meint er, in einem Ostland möglich ist, welcher Geist herrscht dann erst in so manchem Westland? Er hat an die Führung der AfD Mecklenburg-Vorpommern geschrieben. Sehr geehrte Damen und Herren, ich bin erschüttert über die Aussagen Ihres Parteikollegen Kaufner im Brandenburger Landtag und über das Abstimmungsverhalten Ihrer Partei in Brandenburg über den Antrag des BSW zur Wahrung des Vermächtnisses der Roten Armee und zur Erhaltung sowjetischer Mahnmale und Gedenkstätten im Land Brandenburg. Herr Kaufner hat dort nicht nur den Blutzoll, den die Rote Armee im Zweiten Weltkrieg gezahlt hat, angezweifelt und bestritten. Geschichtsklitterung in Reinkultur ging von der ganzen AfD-Fraktion aus. Die Brandenburger AfD-Fraktion stimmte dem Inhalt seiner Rede in einem Social-Media-Post zu. Sie forderte darin Schluss mit der Glorifizierung der Roten Armee und schrieb von angeblicher russischer Geschichtspropaganda, die der Wehrmacht eine Völkermordabsicht gegen ein sowjetisches Volk unterstellt, das es als Einheit gar nicht gab. Wie stehen Sie persönlich zu dieser Haltung? In dem Fall nicht nur einzelne Abgeordnete Ihrer Partei, und welche Position vertritt die Fraktion im Landtag von Mecklenburg-Vorpommern? Ich komme ursprünglich aus einem anderen Lager, wollte nun aber die AfD bei den Landtagswahlen in Mecklenburg-Vorpommern wählen, damit die jetzige Führungsklicke endlich abgewählt wird und unserem Land nicht noch mehr Schaden zugefügt wird. Wenn sich Ihre Partei jedoch dermaßen russophob verhält und auch in anderen Punkten Aufrüstung kontraproduktiv agiert, können Sie mit meiner Stimme nicht rechnen. Mit freundlichen Grüßen. Bin wirklich mal gespannt, welche Antwort ich erhalten werde. Ich auch. Torhammer, schick sie mir. Ein weiteres Mal bleibt mir nur festzustellen, faschistischer kann es nicht mehr werden, weil auch das, was man gegen Faschismus wählt, ist am Ende Faschismus. Das politische Gegenlager ruft auf zu Gewalt, werden wir vorgeführt bekommen am Wochenende beim AfD-Parteitag zu Erfurt. Mit Bürgerkriegsaufrufen befasst sich Roger Köppel in dem heutigen Aufsager seiner Weltwoche Daily.
6: Die Bundeswehr als stärkste Armee Europas, das sei jetzt ganz wichtig. Wir müssen die konventionell stärkste Armee Europas werden. Auch das wieder von der Formulierung ist doch eine Instinktlosigkeit. Ich meine, da zucken ja alle zusammen. Im Moment sind die Deutschen nicht so gut im Strom.
2: Wahrlich nicht. Zum Thema Fußball, der Satiriker Snickling.
7: Im Jahre 2026, nach einer weiteren vernichtenden Niederlage bei der Weltmeisterschaft, zog Deutschland die letzte Konsequenz. Menschliche Spieler waren zu schwach, zu eitel, zu verletzlich. Also setzte man auf das, was Deutschland einst groß machte: Ingenieurskunst. Keine Mannschaft, keine Ausreden, keine Gnade. Nur eine einzige Maschine, die schießt, verteidigt, trainiert.
3: Der Fußballroboter.
4: Ein neuer Tag, ein neuer Grund für Kritik an Friedrich Merz.
2: Jetzt ob seiner Fußballeinschätzung. Ruhr24 berichtet, er lobt das DFB-Team, handelte sich Spott und Kritik ein. Zitat: Mit eurem Einsatz und Teamgeist bei dieser WM habt ihr unser Land begeistert. Wir sind stolz auf euch. Darauf antwortete der Kreml Kirill Dimitrev: Merz ist gut darin, immer wieder ein Scheitern zu fördern. Dann machen wir erstmal eine kurze Trinkpause.
8: Hol mir mal eine Flasche Bier, sonst streike ich hier und schreibe nicht weiter.
2: Und zum Schluss noch wirklich den letzten zur kleinen Audiodatei. Donnerstag, der 2. Juli 2026, Radio Marabu. Gerüchte über ein mögliches Attentat auf Wladimir Selenskyj verbreitet Douglas MacGregor. 7 Personen wurden erschossen, die den Militärputsch durchführen wollten, wohl aus der Regierung von Selenskyj, aber auch aus der Armee. Der in der Ukraine populäre Ex-Oberbefehlshaber Saluschny möchte bei der Präsidentschaftswahl antreten, berichtet Euronews. Aus der Ukraine werden Tote nach Angriffen auf Odessa und Charkow gemeldet. Insgesamt seit Tagen Verstärkung der russischen Angriffe. Der ORF berichtet, nennt Charkow Rakiv, Rakiv, Rakiv. Die NATO streitet über die langfristige Ukraine-Finanzierung. Hierüber berichtet die FAZ im Interview mit dem Schweizer Fernsehen. Felix Baumann, Schweizer Botschafter in der Ukraine. Nach 3 Jahren ist er müde, verlässt das Land. In Finnland tritt die Aufhebung des Atomwaffenverbots in Kraft. Der Oberkommandierende der ukrainischen Streitkräfte, Sirski, erklärt im ukrainischen Fernsehsender TSN, Putin prüfe Optionen für Offensiven auf Kiew. Kiew fordert weitere 6,6 Milliarden Euro von der EU.
3: Give us a credit.
2: Indien kauft mehr russischen Wodka und russische Beamte entdecken 500 Kilogramm Kokain in Thunfischen aus Ecuador. Lernen mit Schlager Sasch, Ecuador. Und etwas Jodasson.
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2: Von Westen Regen, die nächsten Tage durchwachsen. Tendenz Nordost, wechselhaft, sonst sommerlich.
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1: Radio DDR mit dem zweiten Programm bringt Nachrichten. Die Sowjetunion wird nach den Worten ihres UNO-Delegierten Trojanowski auch künftig den Kampf des Volkes von Simbabwe unter Führung der Patriotischen Front konsequent unterstützen. Soweit die Meldungen, wir kommen zum Wetter. Luftdruck 1014 Millibar gleich 760 Torr fallend. Die Aussichten: in der kommenden Nacht vor allem im Norden und in den westlichen Bezirken noch etwas Niederschlag.

kaum noch Glätte, nur geringer Temperaturrückgang. Meist mäßiger Wind aus Nordost bis Ost. Im Norden und im Bergland zum Teil stark, nachts anhaltend und auf Richtungen um Ost drehend. Morgen starke, besonders im Südosten zum Teil aufgelockerte Bewölkung, nur vereinzelt Niederschlag. Höchsttemperaturen 1 bis 6 Grad. Im Südosten noch örtlich darüber, mäßiger, an der Küste zum Teil starker Südostwind. Und hier noch ein Verkehrshinweis. In Verbindung mit Sprühregen kommt es gebietsweise zu Glatteis. Radio DDR mit seinem zweiten Programm brachte Nachrichten. Abschließend die Zeit. Es ist 15 Uhr und 5 Minuten. 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

0: Jürgen Walter in den 80er Jahren im ausverkauften Palast der Republik. Seine Show Ich Bin.
1: Wissen Sie, wie eine Show gemacht wird? Man braucht dazu die Idee. Musik, Texte, also Lieder, Ballett. Aber sagen muss man auch was. Aber was? Herr Walter, wo lassen Sie denn denken, fragte einer, als ich den Einfall hatte. Ich bin. Kaum gesagt, wurde mir schlecht. Was soll denn das heißen, sagte der. Natürlich bist du. Du bist du, wer denn sonst? Das ist dein Einfall. Natürlich. Es ist keine Kunst zu sagen, ich bin. Man muss sein. Leicht ist es nicht. Schon in der 5. Klasse stand auf meinem Zeugnis, er ist fleißig, aufmerksam, hilfsbereit. Aber er fügt sich nicht ins Kollektiv. Immer hat er eine eigene Meinung. So bin ich geblieben. Also, ich stehe hier vor Ihnen. Sie sind hier. Stellen Sie sich vor, ich wäre nicht gekommen. Noch peinlicher, Sie wären nicht gekommen. Ich bin, heißt auch für Sie da. Und je mehr Sie hier sind, umso mehr bin ich für Sie da. Und mehr lässt sich eigentlich dazu auch überhaupt nicht sagen. Wozu auch? Ich bin.
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0: Jürgen Walter in den 80er Jahren im ausverkauften Palast der Republik. Seine Show Ich Bin.
1: Wissen Sie, wie eine Show gemacht wird? Man braucht dazu die Idee. Musik, Texte, also Lieder, Ballett. Aber sagen muss man auch was. Aber was? Herr Walter, wo lassen Sie denn denken, fragte einer, als ich den Einfall hatte. Ich bin. Kaum gesagt, wurde mir schlecht. Was soll denn das heißen, sagte der. Natürlich bist du. Du bist du, wer denn sonst? Das ist dein Einfall. Natürlich. Es ist keine Kunst zu sagen, ich bin. Man muss sein. Leicht ist es nicht. Schon in der 5. Klasse stand auf meinem Zeugnis, er ist fleißig, aufmerksam, hilfsbereit. Aber er fügt sich nicht ins Kollektiv. Immer hat er eine eigene Meinung. So bin ich geblieben. Also, ich stehe hier vor Ihnen. Sie sind hier. Stellen Sie sich vor, ich wäre nicht gekommen. Noch peinlicher, Sie wären nicht gekommen. Ich bin, heißt auch für Sie da. Und je mehr Sie hier sind, umso mehr bin ich für Sie da. Und mehr lässt sich eigentlich dazu auch überhaupt nicht sagen. Wozu auch? Ich bin.
0: Jürgen Walter, live im Palast der Republik, zu unser Glück auch im Fernsehen ausgestrahlt. Im Fernsehen der DDR, Mediengeschichte DDR 1.

0: 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Das ist Tino Eisbrenner in den 80er Jahren.
1: Jessica ist bei der Armee und ich bin also vor die Frage gestellt worden, willst du anderthalb Jahre lang mit einer Kassette mit Jessica-Titeln durch die Lande ziehen und überall die rote Mütze zücken und sagen, hier bin ich und mein Geld verdienen damit? Oder willst du weiter kreativ sein, weiter live spielen? Dafür habe ich mich entschieden und mir also eine Liveband zusammengestellt, die aus 9 Musikern besteht, mit mir, 9 Mann auf der Bühne. Wir waren im Studio zusammen, haben bei Amiga eine Quartett-Single produziert, haben aber eigentlich mehr Lieder gemacht, als Amiga uns da abgenommen hat. Bringen diese Lieder live. Namentlich sollte man erwähnen, dass also Peter Papst von der Jonathan Blues Band mit in dieser Band spielt und dass wir 2 Monate lang auf Tournee waren. Die Tournee ist eigentlich gerade vorbei, ich schwitze noch. Ja, auf die Texte bezogen muss man sagen, ich habe einfach Spaß dran, die Texte selber zu machen, weil das ist eben die kreative Phase, die man als Künstler will und braucht, und die würde mir verloren gehen, wenn jemand anders texten würde für mich. Ansonsten wird euch wohl jeder bestätigen, dass ich furchtbar anstrengender junger Mensch bin, der viele eigene Ideen hat und die möglichst in seiner eigenen Art irgendwie durchsetzen will. Und das überträgt sich natürlich auch auf die Band Jessica. Und wir ziehen alle an einem Strang.

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1: Die Reggae Play haben ja vor 5,5 Jahren mit ihrem Auftauchen in der Rockszene unheimlich Furore gemacht. Obwohl, eigentlich hatte einen gar nicht so sehr die Musik vom Hocker gerissen. Viel interessanter und packender waren die Aktionen der Band. Lutz Winkler, der Sänger, eine richtige Ulknudel, hat mit seinen Kollegen auf der Bühne Mittel aus der Schauspielkunst, szenische Mittel, wie man sagt, und kabarettistische Mittel benutzt. Der Spaß, den die Musikanten von der Bühne runterbringen, kommt also zustande, weil dufte Musik und Bewegung zusammenwirken und natürlich Kostüme und Masken das ihrige tun. Tja, und bis heute betreibt die Drei-Mann-Band das Ganze mit Konsequenz und wachsender Meisterschaft.

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2: Mal einen Blick zwischendurch auf die Uhr. Das ist genau 13:30, 1:30 Uhr. Und schon wird gegrüßt und geküsst. Viele liebe Grüße und Küsse an Schatz Uwe in Köthen von seinem Mäuschen Wonny aus Krüchern, die ihn sehr, sehr lieb hat und ihn gegen keinen anderen Mann der Welt tauschen würde. Ja, ein sehr aussagekräftiger Gruß, denn wie traurig ist beispielsweise folgendes Tauschgeschäft: habe für meine Frau eine tolle automatische Waschmaschine bekommen. Wirklich ein ungewöhnliches Tauschgeschäft.
3: Ja, dann schon eher, um in unserem Metier zu bleiben, tausche einen Nachtdienst gegen zwei Frühprogramme.
2: Ja, der Uli hat recht, da muss man nämlich so früh aufstehen, was schwerer fällt, als sich früh hinlegen, nicht?
3: Gute mit Familie aus Leipzig, Irina Nüsse, die sich bitte bald mal melden soll, weil Frank nicht mehr warten kann, obgleich sie eben sagte, dass er warten soll. Aber so lange...
2: Da meint man fast, die Irina sagt sich, der kann lange warten, nicht?
3: Manuela Grebe grüßt Soldat Holger Börner, der nicht wieder den Zapfenstreich vergessen soll.
2: Ja, einst trieb ja die Marketenderin auf den Streich oder Schlag hin den Zapfen ins Spundloch des Schankfasses.
3: Und damit wurde der Ausschank eingestellt.
2: Und daher stammt ja auch der Ausdruck Zapfenstreich. Übrigens steht da, Topfen hüllt den Stein der Weisen.
3: Ja, und die Kneipen sind die Friedhöfe der guten Vorsätze. Holger, können wir nur wünschen, dass die Nacht nicht an den Tag kommt. Ein Umtrunk, also eine Maßnahme, kann noch zu einer weiteren führen.
2: Ja, allerdings. Seit einiger Zeit ist Kai Stammhörer unserer Sendung. Alpha Will wünscht er sich und formuliert sein Anliegen so: viele liebe Grüße vom Unteroffizier Kai Stefan an Petra in Lübau, Gabi in Beiersdorf, Ines in Schönbach, Bärbel und Daniela, Katrin in Neugiersdorf, also ein rechter Mädchenfreund der Kai.
3: Karl-Heinz, er beugt vor, nur keinen Korb als Hahn, sondern besser Hahn im Korb.
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hatte ein mächtiges Reich gegründet und alle Tiere waren es zufrieden, auch die Spechte. Natürlich gab es Probleme, da machte ein Specht ein Gedicht auf die Probleme. Wozu brauchen wir solche Gedichte, fragte der Bär, wir haben doch schon Probleme genug.

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2: Wie falsch es ist, die Soulmusik nur den schwarzen Musikern zuzuschreiben, beweist immer wieder eine weiße amerikanische Gruppe. Dass sie nicht nur Elemente der Soul- und Jazzmusik verwendet und verarbeitet, sondern auch das Spiritual in ihre Lieder mit aufnimmt, zeigt vor allen Dingen ein Titel. Er wurde gewünscht von Maria, Klaus Nappmann und Bernd Fröhlich aus Freiburg. Deep Purple ist gegenwärtig eines der populärsten Ensemble in Westeuropa. Die Liedertexte von Deep Purple sind recht vielfältig und ziemlich kompliziert, selbst wenn es ihnen um gewöhnliche Dinge geht. Ihre Leitmotive sind Entfremdung, Einsamkeit und Sehnsucht. Tja, Sehnsucht hatten auch unsere Wünsche heute nach Deep Purple.

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0: Der zweite Teil, Patrick Barth, Maria Sacharowa und Putins Lehrerin. Gestern kündigte ich eine Besonderheit des Interviews von Patrick Barth an. Sichtbar führt Sacharowa eine vorgefertigte Erklärung aus. Entsprechende Zettel liegen auf ihrem Tisch. Da man wissen kann, wie locker, heiter und hart in den Dingen die russische Außenamtssprecherin ist, kann man hier durchaus Botschaften an die deutschen Zuschauer sehen, die ernst gemeint sind. Auch habe ich den Eindruck, dass die Fragen vorgelegt waren. Die Inhalte schmälert das nicht.
3: Und nun das Dossier.
4: Früher ging es um den Kampf um Preise, um den Einfluss auf die Lieferanten, auf die Produzenten, auf diejenigen, die diese Ressourcen fördern. Aber dass man jetzt auch versucht, auf die Denkweise und die Philosophie der Verbraucher einzuwirken, sie dazu zu bringen, auf ihren eigenen Vorteil zu verzichten, was im Grunde dem Kapitalismus und der Marktwirtschaft entgegengesetzt ist, so etwas, glaube ich, hat es bisher noch nie gegeben. Also, sie haben versucht, Einfluss zu gewinnen, ihre eigenen Kontrollzonen aufzubauen. Aber so, dass sie ihre eigenen Verbündeten dazu bringen, Ressourcen zu überhöhten Preisen zu kaufen oder sogar gegen ihre eigenen Interessen oder überhaupt keine Ressourcen zu erwerben. Das ist wirklich etwas völlig Neues. Neues allerdings im negativen Sinn. Ein destruktives Neuertum. Deshalb bin ich mir nicht sicher, ob man in diesem Fall diese Themen, ihre Dominanz, die Ressourcen, die Logistik voneinander trennen sollte. Dieser Kampf läuft schon lange. Er nimmt nur immer wieder andere Formen und Charaktere an. Jetzt ist das, wie ich sagen würde, einfach der nächste Anlauf. Schauen wir mal, die Zahlen fand ich sehr interessant, wohin das alles letztlich geführt hat. Also, ich sag's noch einmal, wir wissen ja nicht, was damals auf dem Tisch der Ideologen im Weißen Haus lag, als sie ihre Aggression gegen den Iran begonnen haben. Aber wir können uns die Zahlen anschauen und sehen, wohin diese Aggression geführt hat. Schauen Sie, was im Hormonsund passiert. Dort sind in der Region rund 460 Öltanker blockiert. Stellen Sie sich einmal vor, was ein Tanker überhaupt ist. Ein Tanker ist kein Segelboot, nicht einmal eine Yacht, die schön aussieht und Aufmerksamkeit erregt. Es ist ein riesiges, schweres, technisches Schiff. Ein gewaltiger Mechanismus und dazu noch extrem gefährlich, wenn man bedenkt, welche Aufgaben und Ziele er hat. 460 Öltanker sind dort festgesetzt. An Bord ist Rohöl, Treibstoff und verflüssigtes Erdgas. 200 Containerschiffe. Ich empfehle jedem Ihrer Zuschauer, sich einmal anzuschauen, was ein Containerschiff eigentlich ist. Das ist ein riesiges, man könnte sagen, auf dem Wasser treibendes Schiff. Eigentlich ist das nicht einmal eine Maschine, sondern eher, wissen Sie, eine ganze kleine Stadt. Wie eine riesige Stadt, oder? Voll beladen mit Containern. Es geht also nicht um den Transport von einem oder 10 Containern, sondern um eine ganze Stadt aus Containern, die dort stehen. Etwa 200 solcher Schiffe, könnte man sagen, sind ebenfalls in der Region blockiert. Insgesamt liegen mehr als 800 Schiffe still. 20.000 Seeleute befinden sich dort. Und man darf nicht vergessen, dass gerade die Vereinigten Staaten von Amerika zu den ersten gehörten, die immer wieder betont haben, wie sehr sie sich um die Menschenrechte sorgen. Jetzt sitzen dort, in dieser Region, 20.000 Seeleute fest, mit sehr knapper Verpflegung und extrem schwieriger Versorgung. Denkt überhaupt jemand an sie? Sehen wir irgendwo eine Nichtregierungsorganisation, Human Rights Watch oder ich weiß nicht, vielleicht noch irgendeine andere Struktur, die sich um das Schicksal dieser Menschen kümmert? Natürlich nicht. Warum? Weil man das in den Vereinigten Staaten von Amerika und generell im Westen als Begleitschäden bezeichnet, die später zu sogenannten Kollateralschäden werden. Was passiert eigentlich gerade in der Welt? Und ich sage bewusst gerade, weil das alles ja noch nicht vorbei ist, das sehen Sie schon jetzt. Vor allem die Entwicklungsländer, die am wenigsten wohlhabenden Staaten, die eigentlich zusätzliche Unterstützung bräuchten, haben einen gewaltigen Schlag ab.
2: Hallo, hier ist Patrick Barb und ich grüße die Hörer von Radio Marabu.
5: In den Augen der Öffentlichkeit, zumindest der westlichen, tritt der Ukraine-Krieg hinter den Problemen in Nahost zurück. Meiner Kenntnis nach war das bisher so, dass die Verhandlungen zwischen der amerikanischen Seite und der Russischen Föderation auf der Stelle treten. Ist das so?
4: Wie Sie ganz richtig gesagt haben, das ist ein genialer Satz. In den Augen der westlichen Öffentlichkeit rückt der ukrainische Konflikt wegen der Ereignisse im Nahen Osten in den Hintergrund. Verstehen Sie? Sie sorgen sich um die westliche Öffentlichkeit, aber nicht um die Menschen. Sie kümmern sich nicht um die Getöteten, die Verletzten, die Verstümmelten. Sie kümmern sich nicht um die Terroranschläge, die sich gegen Zivilisten richten, nicht um die verstümmelten Kinder. Sie stört nur, dass der Konflikt in den Schatten gerät. Aber warum, frage ich, stört diese westliche Öffentlichkeit nicht, dass ihre Regierungen jede Woche, ja buchstäblich jede Woche, für diesen Konflikt Dutzende, Hunderte Millionen Euro und Dollar bereitstellen? Inzwischen sind es ja schon Milliarden.
6: Give us a credit.
2: Das Dossier. Gibt es überhaupt einen Weg zu einem Kompromiss?
4: Natürlich, wir haben das immer gesagt. 7 Jahre lang, seit 2014, haben wir an genau diesem Kompromiss gearbeitet und versucht, ihn in Form der Minsker Vereinbarungen umzusetzen. Und das war ein Kompromiss, der die Ukraine respektierte. Das Ziel war nicht, russische Interessen zu befriedigen, sondern die ukrainische Staatlichkeit zu bewahren. 7 Jahre lang haben wir versucht, Westeuropa zu erreichen, all jene, die als Garanten der Minsker Vereinbarungen aufgetreten sind. Wir wollten nur eines, dass die Ukraine wieder integriert wird und in ihren traditionellen Grenzen und Strukturen wie nach den 90er Jahren weiter bestehen kann. Natürlich ohne die Krim, denn die Frage der Krim war zu diesem Zeitpunkt bereits abgeschlossen. Wir haben 7 Jahre lang versucht, die Aufmerksamkeit Westeuropas zu gewinnen, vor allem von Frau Merkel, von Präsident Hollande und von all jenen, die in Brüssel ihre Posten innehatten. Ich meine damit die Europäische Union, aber auch die NATO. Wir wollten erreichen, dass dieser Kompromiss, dieser große Kompromiss, der nicht nur durch die Unterschriften offizieller Vertreter, sondern auch durch den Status einer Resolution des UN-Sicherheitsrats bestätigt wurde, tatsächlich umgesetzt wird. Am Ende haben wir das bekommen, was wir jetzt haben, die Militarisierung der Ukraine. Das haben sowohl Merkel als auch Hollande selbst eingeräumt. Und statt einer Umsetzung gab es von Anfang an gar keinen Willen, die Minsker Vereinbarungen zu erfüllen. Denn, wie Frau Merkel und Herr Hollande gesagt haben, sie gingen von völlig anderen Überlegungen aus. Ihr Ziel war es, die Position des Kiewer-Regimes zu stärken, die Ukraine so weit wie möglich aufzurüsten, aber auf keinen Fall die Minsker Vereinbarungen umzusetzen.
7: Eigentlich ist es ja noch schlimmer. Selbst wenn Russland komplett aus der Ukraine rausginge, irgendwelche lange und breite Verträge geschlossen wären, kann doch mittlerweile längst kein Zweifel mehr daran bestehen. Seitens des Westens würde ein weiterer Anlauf wider Russland erfolgen. Ich gebe zu, eine ernsthafte Bewertung der Sache fällt mir schwer, weil sie zu einem düsteren Ende kommt.
4: Ihre Ziele und Aufgaben wurden klar benannt, formuliert und in all den Jahren immer wieder bestätigt. Es geht um die Entmilitarisierung der Ukraine, um die Entnazifizierung und um die Beseitigung der Bedrohungen, die von ihrem Territorium ausgehen. Auch im Zusammenhang mit der ständigen Manipulation rund um das Thema NATO und den möglichen Beitritt der Ukraine zu diesem Bündnis, das unserer Ansicht nach eine aggressive Haltung gegenüber unserem Land einnimmt. Also von welchen Kompromissen sprechen Sie? Wir stehen in Kontakt mit den Vereinigten Staaten von Amerika. Diese Kontakte sind offen. Sie wurden öffentlich gemacht. Es hat ein Gipfeltreffen in Alaska gegeben. Dort wurden auch entsprechende ideologische Positionen geäußert und, wie Diplomaten sagen, ein gemeinsames Verständnis formuliert, auf dessen Grundlage die weiteren Kontakte stattfinden sollten. Im Moment sehen wir, dass die Vereinigten Staaten stark mit der Lage im Nahen Osten beschäftigt sind. Dadurch, oder vielleicht unter diesem Einfluss, schenken sie anderen Themenbereichen weniger Aufmerksamkeit. Genau das prägt jetzt auch unsere Kontakte mit ihnen.
7: Das ist nicht nur klar, das ist sonnenklar. Wir kommen zu Friedrich Merz.
8: Ich habe es heute Mittag gesagt und wiederhole es hier schweren Herzens. Wir sind nicht im Krieg. Aber wir sind auch nicht mehr im Frieden.
9: Ein neuer Tag, ein neuer Grund für Kritik an Friedrich Merz.
7: Danke, beste Svetlana.
4: Wir haben in erster Linie das Gefühl, dass Menschen wie Merz ihr eigenes Volk aufrichtig hassen. Denn alles, was Merz tut und was Menschen wie er tun, zielt darauf ab, dass die Bürger seines Landes, also die Bürger Deutschlands, sowohl die ethnischen Deutschen als auch diejenigen, die in den letzten Jahren deutsche Staatsbürger geworden sind, insgesamt nicht einfach schlechter leben, sondern wirklich schlecht, sehr schlecht leben. Und alles, was die Vorgänger von Merz geschaffen haben, echte Größen der deutschen Wirtschaft, der deutschen Wissenschaft, des deutschen Unternehmertums, all das wurde zerstört. Dieses Gefühl ist sehr stark. Und glauben Sie nicht, dass das nur eine Redewendung oder eine philosophische Betrachtung ist. Es ist eine ganz praktische Wahrnehmung dessen, was die deutsche Führung in den letzten Jahren tatsächlich tut. Bis zu einem gewissen Zeitpunkt konnten wir sehen, dass die Menschen, die in Deutschland an der Spitze standen, nun ja, manches haben sie richtig gemacht, manches falsch. Etwas haben sie gemeinsam mit Russland getan, zum Nutzen beider Länder und manches nur zu ihrem eigenen Vorteil, ohne Rücksicht auf unser Land. Aber in jedem Fall standen die Interessen Deutschlands im Vordergrund. Als Nation, als Gesellschaft, als Volk. Doch irgendwann, in den letzten Jahren, haben wir gesehen, dass alles, was die deutsche Führung tut, nicht so sehr Russland schadet, obwohl auch das, sondern vor allem der eigenen Industrie, der Wissenschaft, der Wirtschaft, dem Unternehmertum, dem Bildungssystem und letztlich den Deutschen selbst.
7: Wer jetzt vielleicht denkt oder sagt, sie soll sich um ihren eigenen Schuppen sorgen, ganz so einfach ist das nicht. Wir schaden uns tatsächlich selbst. Daraus könnte im schlimmsten Fall ein Failed State entstehen, ein fallender Staat, im noch schlimmeren Fall ein fallendes Europa. Das sind über 400 Millionen Menschen, von denen dann vielleicht auch noch welche auf die Idee kommen könnten, zu fliehen. Die Anmerkungen der russischen Außenamtssprecherin halte ich durchaus für berechtigt. Wir wollen jetzt aber kommen zur Deutschlehrerin von Wladimir Putin, Margus Vereva.
10: Vergleicht man das alte Deutschland, jenes Deutschland, dessen Sprache Sie gelernt haben und das auch Wladimir Wladimirowitsch gelernt hat, mit dem heutigen Deutschland, dann hat sich offensichtlich vieles verändert. Wie nehmen Sie diese Veränderungen wahr?
11: Wissen Sie, wenn ich heute nach Deutschland käme, würde ich mich wahrscheinlich lieber mit Menschen treffen, die einst aus Russland ausgewandert sind. Mit ihnen hätte ich vermutlich mehr gemeinsame Gesprächsthemen, da sie in Russland gelebt haben und vieles von dem bewahrt haben, was uns verbindet.
10: Das verstehe ich, aber früher gab es auch direkte Kontakte zu den Deutschen, gemeinsame Projekte im Kultur- und Bildungsbereich. Heute wird vieles davon zurückgefahren. Wie sehen Sie das?
11: Selbstverständlich sollten die Beziehungen eng und freundschaftlich sein und von gegenseitigem Verständnis geprägt. Sie sollten warmherzig sein. Es sollten normale menschliche Beziehungen sein, in denen wir einander helfen, und auch schwierige Fragen besprechen können.
10: Dafür braucht es Dialog. Doch gerade dieser Dialog wird heute immer weiter eingeschränkt.
11: Das ist natürlich richtig. Ein Dialog entsteht immer aus den Ereignissen und Themen, die beide Seiten interessieren. Nur auf dieser Grundlage ist es möglich, ernsthafte und substanzielle Gespräche zu führen.
10: Was würden Sie heute im Bildungswesen verändern wollen, sei es in Deutschland oder in Russland, damit dieser Dialog wieder möglich wird? Oder ganz allgemein, wie sehen Sie das Bildungssystem heutzutage?
11: Man sollte Sprachen lernen, um die positiven Entwicklungen eines Landes sichtbar zu machen. Man sollte die großen Persönlichkeiten vorstellen. Bedeutende Schriftsteller, Dichter und Musiker. Kultur sollte etwas sein, das uns verbindet. Es ist wichtig, vergleichen zu können, wie die russische Kultur in anderen Ländern wahrgenommen wird. Wie wir in Russland die Kultur anderer Nationen wahrnehmen und welchen Wert ihre kulturellen Werke für uns haben. Das erfordert ein hohes Maß an Interesse. Am Ende

0: Und bis zum Jahr 30 könnten bis zu 200.000 Arbeitsplätze wegfallen.
1: Dann besorgt zur letzten Frage an die Lehrerin von Wladimir Putin.
2: Und nun zu meiner letzten Frage. Stellen Sie sich vor, der kleine Володя Putin würde heute noch einmal durch diese Tür kommen, so wie vor 65 Jahren. Wenn Sie bereits wüssten, was ihn im Leben erwartet, was würden Sie ihm raten, wünschen oder sagen?
3: Ich wünsche ihm, näher am Volk zu sein. Nah am Volk zu sein. Seine Bedürfnisse verstehen und zuhören, was sie fragen. Sage das, was du für richtig hältst. Ja, du führst einen großen und bedeutenden Staat an. Aber du kannst nicht alles wissen. Wenn du in Gesprächen mit Menschen etwas Neues erfährst, sollst du es ernst nehmen und darüber nachdenken, ob du damit einverstanden bist oder nicht. Wenn du nicht einverstanden bist, versuche zu verstehen, warum das so ist.
1: Habe ich da Kritik herausgehört? Und was stellt sich da der normale Medienkonsument im Westen vor? Zugriff, schnappt euch die Frau! Ganz so schlimm scheint es aber doch nicht zu sein. Maria Sacharowa, Putins Lehrerin, ein zweiteiliges Dossier der kleinen Audiodatei.
4: Emmanuel, hier ist Brigitte.
1: Emmanuel Macron sucht nach neuen Einnahmequellen für den EU-Haushalt. Ausländische Konzerne will er stärker besteuern, EU-Geberländern tiefer in die Tasche greifen. Oh, das sind ja wir. Es berichtet Politico, der nächste Mehrjahreshaushalt der Europäischen Union soll rund 2 Billionen Euro betragen. Rekord, Tankrabattende. Die Tagesschau berichtet, Tankstellenpächter haben Sorgen, sahen sich monatelang wütenden Kunden und einbrechenden Umsätzen ausgesetzt. Der Tankrabatt brachte Entspannung. Ob der hohen Preise hätten Leute mit Vorwürfen, Beleidigungen und Anschuldigungen reagiert, zitiert die Tagesschau Herbert Rabel, Sprecher des Tankstelleninteressenverbandes. Von über 30% Umsatzeinbruch wird berichtet. Mit dem Tankrabatt wurde es besser. Interessant, das Kapital ermittelt die Höchstpreise. Auch in Polen endet eine Preisbremse. Auch dort steht die Regierung in der Kritik. Die Tagesschau zitiert eine Autofahrerin. Ich glaube, nicht jeder kann es sich derzeit leisten, mit dem Auto unterwegs zu sein.
5: Die Straße von Hormus ist wieder geöffnet.
1: Die UNO aber lässt uns wissen, die Öffnung der Straße von Hormus ist kein Ende des wirtschaftlichen Schocks.
5: Washington hat keine andere Wahl, als die Forderungen Teheran zu akzeptieren.
1: Danke, beste Svetlana. Das Wall Street Journal berichtet, US-Präsident Donald Trump hat laut US-Regierungsvertretern in den vergangenen Tagen mehrmals mit Kriegsminister Pete Hegseth über militärische Optionen gegen den Iran gesprochen. Zeitweise wurde erwogen, Verhandlungen abzubrechen, Angriffe wieder auszuweiten. Trump entscheidet sich vorerst dafür, an diplomatischen Gesprächen festzuhalten. Vor Journalisten erklärt er, die Denuklearisierung des Iran käme gut voran. Es berichtet der ORF. Differenzen wachsen zwischen Saudi-Arabien und den USA. Saudi-Arabiens Außenminister besucht Peking. Analog siegt. Ford holt wegen künstlicher Intelligenz. Ich erkläre sogenannte künstliche Intelligenz entlassene Ingenieure wieder zurück ins Unternehmen. Täglich zählen wir Hörerkommentare der kleinen Audiodatei. Zwei will ich heute präsentieren. Zu Kai Zorn, unsere Hörerin Sabine 1188, gestern auch in unserem schönen Land, ich betone, unserem, wird es bald plopp und wusch machen.
6: Genau hier in diesem Zwischenbereich, zwischen dem, wo es eben noch nicht regnet und da, wo der Wolkenbruch ist, bin ich dann mit dem Auto durchgefahren. Das ist schon sehr, sehr spannend. Es macht erstmal auf der Autoscheibe so tock, tock und dann wusch.
1: Unser Hörer Torhammer zeigt sich erschüttert über die Aussagen des Herrn Kaufner und der ganzen AfD Brandenburg, wenn so etwas, so meint er, in einem Ostland möglich ist. Welcher Geist herrscht dann erst in so manchem Westland? Er hat an die Führung der AfD Mecklenburg-Vorpommern geschrieben. Sehr geehrte Damen und Herren, ich bin erschüttert über die Aussagen Ihres Parteikollegen Kaufner im Brandenburger Landtag und über das Abstimmungsverhalten Ihrer Partei in Brandenburg über den Antrag des BSW zur Wahrung des Vermächtnisses der Roten Armee und zur Erhaltung sowjetischer Mahnmale und Gedenkstätten im Land Brandenburg. Herr Kaufner hat dort nicht nur den Blutzoll, den die Rote Armee im Zweiten Weltkrieg gezahlt hat, angezweifelt und bestritten. Geschichtsklitterung in Reinkultur ging von der ganzen

0: AfD-Fraktion aus. Die Brandenburger AfD-Fraktion stimmte dem Inhalt seiner Rede in einem Social-Media-Post zu. Sie forderte darin Schluss mit der Glorifizierung der Roten Armee und schrieb von angeblicher russischer Geschichtspropaganda, die der Wehrmacht eine Völkermordabsicht gegen ein sowjetisches Volk unterstellt, das es als Einheit gar nicht gab. Wie stehen Sie persönlich zu dieser Haltung? In dem Fall nicht nur einzelne Abgeordnete Ihrer Partei, und welche Position vertritt die Fraktion im Landtag von Mecklenburg-Vorpommern? Ich komme ursprünglich aus einem anderen Lager, wollte nun aber die AfD bei den Landtagswahlen in Mecklenburg-Vorpommern wählen, damit die jetzige Führungsklicke endlich abgewählt wird und unserem Land nicht noch mehr Schaden zugefügt wird. Wenn sich Ihre Partei jedoch dermaßen russophob verhält und auch in anderen Punkten Aufrüstung kontraproduktiv agiert, können Sie mit meiner Stimme nicht rechnen. Mit freundlichen Grüßen. Bin wirklich mal gespannt, welche Antwort ich erhalten werde. Ich auch. Torhammer, schick sie mir. Ein weiteres Mal bleibt mir nur festzustellen, faschistischer kann es nicht mehr werden, weil auch das, was man gegen Faschismus wählt, ist am Ende Faschismus. Das politische Gegenlager ruft auf zu Gewalt, werden wir vorgeführt bekommen am Wochenende beim AfD-Parteitag zu Erfurt. Mit Bürgerkriegsaufrufen befasst sich Roger Köppel in dem heutigen Aufsager seiner Weltwoche Daily.
1: Die Bundeswehr als stärkste Armee Europas, das sei jetzt ganz wichtig. Wir müssen die konventionell stärkste Armee Europas werden. Auch das wieder von der Formulierung ist doch eine Instinktlosigkeit. Ich meine, da zucken ja alle zusammen. Im Moment sind die Deutschen nicht so gut im Strom.
0: Wahrlich nicht. Zum Thema Fußball, der Satiriker Snickling.
2: Im Jahre 2026, nach einer weiteren vernichtenden Niederlage bei der Weltmeisterschaft, zog Deutschland die letzte Konsequenz. Menschliche Spieler waren zu schwach, zu eitel, zu verletzlich. Also setzte man auf das, was Deutschland einst groß machte. Ingenieurskunst. Keine Mannschaft, keine Ausreden, keine Gnade. Nur eine einzige Maschine, die schießt, verteidigt, trainiert.
3: Der Fußballroboter.
4: Ein neuer Tag, ein neuer Grund für Kritik an Friedrich Merz.
0: Jetzt ob seiner Fußballeinschätzung. Ruhr24 berichtet, er lobt das DFB-Team, handelte sich Spott und Kritik ein. Zitat: Mit eurem Einsatz und Teamgeist bei dieser WM habt ihr unser Land begeistert. Wir sind stolz auf euch. Darauf antwortete der Kreml Kirill Dimitrev: Merz ist gut darin, immer wieder ein Scheitern zu fördern. Dann machen wir erstmal eine kurze Trinkpause.
5: Hol mir mal eine Flasche Bier, sonst streike ich hier und schreibe nicht weiter.
0: Und begrüße noch wirklich den letzten zur kleinen Audiodatei. Donnerstag, der 2. Juli 2026, Radio Marabu. Gerüchte über ein mögliches Attentat auf Wladimir Selenskyj verbreitet Douglas MacGregor. 7 Personen wurden erschossen, die den Militärputsch durchführen wollten, wohl aus der Regierung von Selenskyj, aber auch aus der Armee. Der in der Ukraine populäre Ex-Oberbefehlshaber Saluschny möchte bei der Präsidentschaftswahl antreten, berichtet Euronews. Aus der Ukraine werden Tote nach Angriffen auf Odessa und Charkow gemeldet. Insgesamt seit Tagen Verstärkung der russischen Angriffe. Der ORF berichtet, nennt Charkow Rakiv, Rakiv, Rakiv. Die NATO streitet über die langfristige Ukraine-Finanzierung. Hierüber berichtet die FAZ im Interview mit dem Schweizer Fernsehen. Felix Baumann, Schweizer Botschafter in der Ukraine. Nach 3 Jahren ist er müde, verlässt das Land. In Finnland tritt die Aufhebung des Atomwaffenverbots in Kraft. Der Oberkommandierende der ukrainischen Streitkräfte, Sirski, erklärt im ukrainischen Fernsehsender TSN, Putin prüfe Optionen für Offensiven auf Kiew. Kiew fordert weitere 6,6 Milliarden Euro von der EU.
6: Give us a credit.
0: Indien kauft mehr russischen Wodka und russische Beamte entdecken 500 Kilogramm Kokain in Thunfischen aus Ecuador. Lernen mit Schlager Sasch, Ecuador. Und etwas Jodasson.
7: Emmanuel, ist Brigitte.
0: Von Westen Regen, die nächsten Tage durchwachsen. Tendenz Nordost, wechselhaft, sonst sommerlich.
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9: Als der Abend kam, trafen wir uns in einem alten Bauernhaus des Freilichtmuseums Glockenhagen mit einem jungen Mann aus Berlin. Holger Biege, Sänger und Musikant, der seit 1974 mit musikalischen Ideen und unverwechselbarer Stimme neue Töne in unsere Schlagerszene brachte. In der Musikhochschule Hans Eisler und der Musikschule Berlin-Friedrichshain saß er auf der Schulbank und am Klavier. Später komponierte er nicht nur seine, sondern zum Beispiel auch Titel für die Schubert-Formation, Angelika Mann und Uschi Brüning und schrieb die Musik für einen Fernsehfilm über den Berliner Maler Arno Mohr. Wenn der Abend kommt, guckt er gern mal in die Sterne. Sein Hobby, Astronomie.
6: Du hattest Klavier Unterricht?
10: Ich hatte Klavierunterricht, ja, bei der Berliner Klavierpädagogin Brigitte Tillen.
6: Die kann ja ein bisschen stolz auf dich sein, finde ich.
10: Ja, ich glaube auch, dass es für mich nicht unwichtig war, diese Jahre des Klavierunterrichts.
6: Und wann hast du das erste Mal gemerkt, dass es sich lohnt, so richtig auf der Bühne zu singen?
10: Dass es sich lohnt? Wie meinst du das jetzt?
6: Na, das, ich meine das nicht finanziell, sondern ich meine, dass auch wirklich was runterkommt.
10: Also ich muss sagen, ich habe mit meinem Bruder Christian, wir haben öfter früher schon gesungen am Klavier, in der Marilu-Zeit, war eigentlich so groß gewesen. Mhm. Und da haben wir auch schon sowas gemacht. Und es hat sich eigentlich die ganzen Jahre bis heute ist es so geblieben. Mhm. Also ganz zusammen singen am Klavier und mein Bruder ist ja auch Sänger, ist ein Stamperment. Mhm. Und es macht einfach Spaß, daher kommt die ganze Sache, wenn man so will. Nebenbei allerdings muss ich auch betonen, dass ich auch mit der ernsten Musik befasse und auch kompositorisch. Und also das Interesse für Musik nicht nur auf sich, auf den Gesang bezieht, sondern auch vor allen Dingen auf das Komponieren.
6: Was hast du demnächst vor?
10: Demnächst werde ich auf alle Fälle erstmal jetzt von Seiten der Produktion erstmal aktiv werden. Das heißt also, ich muss unbedingt wieder neue Titel aufnehmen. Mhm. Denn ich habe im vergangenen Jahr nur einen einzigen Titel, also als Solo-Titel gehabt, und das war Wenn der Abend kommt.
6: Ein großer Erfolg, aber.
10: Ja, das unerwarteterweise war es. Ganz guter Erfolg, das stimmt, aber nun wird es doch langsam Zeit, dass Neues kommt.
6: Mhm. Conny, du hast ihn geheiratet. Warum hast du den Holger geheiratet?
11: Naja, ich habe ihn immer gerne.
6: Aha. Christian, was gefällt dir an deinem Bruder und was gefällt dir nicht?
12: Mir gefällt eigentlich fast alles. Ja.
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1: Die zentrale Wetterdienststelle der Deutschen Demokratischen Republik teilt mit, dass der gestrige Sonnabend mit Rekordtemperaturen bis zu 37 Grad der bisher heißeste Tag dieses Jahres war. Heute waren die Temperaturen infolge stärkerer Luftbewegung nicht mehr ganz so hoch wie gestern, überstiegen jedoch in vielen Orten immer noch über 30 Grad. Heute Abend um Mitternacht rechnen die Meteorologen mit dem Auftreten einzelner örtlicher Gewitter. Für morgen erwarten sie die zuvor kühlere Luft. Auch in Westdeutschland waren am Wochenende Hitzerekorde zu verzeichnen. Das gesamte Ruhrgebiet lag unter einer windstillen Dunstglocke. In Nordrhein-Westfalen wurde die Wasserzufuhr für die Industrie rationiert. Vor allem aus dem Raum Siegen wird eine große Wassernot gemeldet. Schwimmbäder dürfen nicht mehr nachgefüllt werden. Autowaschen wurde verboten.
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DT64 Zeitgeist Stunde 2 mit Birgit Abromeit. Hallo, unser Zeitgeist-Thema heute: Stellenstreichungen bei Arbeitsbeschaffungsmaßnahmen, kurz ABM-Maßnahmen. Das gibt's noch in dieser Stunde, aber erstmal Mick Jagger.

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1: Brandenburg A9, Nürnberg, Berlin. Hinter der Anschlussstelle Rabenstein-Fleming, Sperrung der Richtungsfahrbahn zur Bergung von Unfallfahrzeugen.
2: Frühzeit bei Radio Aktuell. Am Mikrofon begrüßt Sie André Tonn. 10 Minuten nach 5 ist es, 5:10 Uhr.

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1: Mediengeschichte auf DDR 1. 1988 spielten Depeche Mode auf zum Tanz. Hier die Verhaltensregeln des Hallensprechers. Verhaltensregeln gab es 1988 auch.
2: Wir wollen mal miteinander ein Warnungsfest feiern.

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0: Kamera.
1: Das Elbe-Kraftwerk Fockerode bei Dessau. Wichtiger Energielieferant für ein großes Industriegebiet. Nur eine gleichbleibende Kühlwasserversorgung aus der Elbe garantiert die Energieerzeugung. Wegen des sehr niedrigen Wasserstandes haben die Kraftwerke geeignete Vorkehrungen getroffen. Ein Schwimmbacker bewahrt das Einlaufbecken vor dem Versanden. Dadurch kann das Elbwasser ungehindert zulaufen. Trotz der Trockenheit können so die Kraftwerke in Fockerode die volle Strommenge in das Netz.
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